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Ja, rappelvoll. Ich will noch mal ruhig sein, Moment. Alle, mal Ruhe, bitte.

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Liebe Hörerinnen und Hörer, Sommerzeit, Urlaubszeit und für viele ist auch Radio DARC mit dabei. Dank unserer Kurzwelle können Sie uns in weiten Teilen Europas empfangen. Und zwar zum 595. Mal. Das Datum der Erstveröffentlichung ist Freitag, der 3. Juli 2026. Ich bin Cody Farren und werde Sie durch das Programm führen. Vergangene Woche ging einige Stunden lang gar nichts mehr bei der Deutschen Bahn. Der Zugfunk war nach einem Systemupdate ausgefallen und brachte deutschlandweit den gesamten Bahnverkehr zum Erliegen. Wir beleuchten daher heute unter anderem die technischen Hintergründe dieser weitreichenden Panne. Da es heute viel um Eisenbahn, Eisenbahntechnik und Zugfunk gehen wird, hier die passende Einstimmung dazu. Hier ist die Großmeisterin des Country Sounds, hier ist Billie Joe Spears mit Midnight Train.

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1: Heute mit diesen Themen. Bundesnetzagentur stellt neues Kundenportal zur Verwaltung vor. Deutsche Astronautin Rabea Rogge zu Gast auf der Ham Radio. Positive Entwicklungen für das 70 MHz Amateurfunkband und Gerrit Herzog erhielt die goldene Ehrennadel des DARC. Am Mikrofon Conny Farren. Auf der 49. Internationalen Funkfachmesse Ham Radio in Friedrichshafen hat die Bundesnetzagentur in einem Vortrag einen Einblick in ihr neuestes Kundenportal für die Verwaltung im Bereich Amateurfunkdienst gegeben. Der Vortrag hat gezeigt, wohin die Reise geht. Eigentlich sollte das Projekt schon zu Ostern fertig sein. Allerdings gibt es auf der Entwicklerseite noch eine leichte Verzögerung, sodass es nun im Sommer 2026 starten soll. Funkamateure können das neue Verwaltungsportal künftig über die Internetadresse bundesnetzagentur.de/amateurfunk erreichen. Eine Prozessmodellierung sei der Gestaltung des Kundenportals vorausgegangen. Das Kundenportal arbeitet als eigene Webanwendung im Browser. Zur Anmeldung stehen unterschiedliche Möglichkeiten zur Verfügung, die ebenso unterschiedliche Vertrauenslevel zur Verfügung stellen. Je nach Vertifikationslevel am Kundenportal sollen bald online folgende Funktionen möglich sein. Antrag auf Zulassung zur Amateurfunkprüfung. Antrag auf Zulassung zum Amateurfunk. Antrag auf Anerkennung ausländischer Amateurfunkprüfungsbescheinigung. Antrag auf Clubstationen und Sonderrufzeichen sowie Antrag auf Betrieb einer Relaisfunkstelle. Die Bearbeitungsstände sollen im Kundenportal eingesehen werden können. Aktuell laufende Anträge werden migriert und in das neue System übernommen. Es läuft wie gewohnt weiter, hieß es dazu. Bei Verlängerungen von Relaisstellen werden bestehende Daten übernommen, sofern das Vertrauenslevel der Anmeldung vorhanden ist. Eine automatische Information über Abläufe von Rufzeichen wird nicht Teil des Systems werden, informierte die Behörde. Auf die Frage, ob sich das neue System auf die Gebühren auswirken werde, hieß es, dass es eine Novellierung der Gebührenordnung im nächsten Jahr geben werde. Gebühren werden überdies nach dem Verwaltungsaufwand berechnet. Man erhofft sich durch das neue System weniger Verwaltungsaufwand und erhofft weiterhin, dass wenigstens die Gebühren nicht steigen werden. Die Rufzeichenliste wird weiterhin ohne Anmeldung abrufbar sein. Letztere wird HTML-basiert sein und mit besseren Suchfunktionen und besserem Layout ausgestattet sein. Einen ganz besonderen Gast und spezielles Highlight gab es auf der Funkfachmesse Ham Radio. Ab 11.30 Uhr sorgte die erste deutsche Frau im Weltraum, Rabea Rogge, Rufzeichen Lima Bravo 9, November Juliet, für regen Publikumsandrang am Stand des DARC. Moderatorin Stefanie Heine, Delta Oscar 7 Papa Romeo von der DARC Öffentlichkeitsarbeit, stellt ihr Fragen, unter anderem zu ihrem Werdegang und ihrer Weltraummission. Die Zuschauer verfolgten das interessante Gespräch. Frau Rogge war schon immer sehr daran interessiert, die Zukunft zu gestalten und Fragen zu stellen, welche die Zukunft weiter voranbringen. Die Mars-Mission Perseverance war für sie ein Momentum, in dem sie erkannte, hey, ich kann an der Zukunft mitarbeiten. Zu dem vielseits bekannten Statement, die Liebe zur Erde findet man im All, entgegnete sie, dass man die Liebe vor allem auch hier auf der Erde finden kann. Das vollständige Interview haben wir auf Video aufgezeichnet. Und Sie können es in Kürze auf dem DARC-YouTube-Kanal verfolgen. Dem Interview am DARC-Treff folgte indes eine Signierstunde ihres Buches »Ein bisschen Weltraum für alle«. Um 14 Uhr berichtete die Astronautin von ihrer FRAM-2-Mission und gab noch einmal tiefere Einblicke. Als Teil der rein privat finanzierten SpaceX-Raumfahrtmission FRAM-2 flog Rabea Rogge in einer polaren Umlaufbahn um die Erde. Während der Mission führte sie das Projekt FRAM to Ham durch und sendete Funkbilder via Slow Scan Television an Funkamateure auf der Erde. Der Bundesrat hat auf seiner Webseite einen Entwurf für die 5. Verordnung zur Änderung der Frequenzverordnung veröffentlicht. Diese trägt das Aktenzeichen 364/26. Darin findet sich eine interessante Passage, die vor allem für die Funkamateure von großem Interesse sein dürfte. Die Fußnote Nummer 12 auf Seite 61 lautet wie folgt, Zitat: Der Frequenzbereich 70 bis 70,5 MHz kann für Aussendungen durch den Amateurfunkdienst genutzt werden. Diese Nutzungen genießen keinerlei Schutz vor militärischen Funkdiensten und dürfen keine schädlichen Störungen bei diesen Funkdiensten hervorrufen. Es scheint also voranzugehen, was das mögliche Wiederaufleben der bewährten Duldung des Amateurfunksendebetriebs im 4-Meter-Band angeht. Schließlich war unsere seinerzeitige Vermutung, dass aus Sicht des zuständigen Bundesministeriums für Digitales und Staatsmodernisierung rechtliche Probleme bestünden. Mit einer Verabschiedung der angegebenen Änderung wäre zumindest die juristische Basis geschaffen, auch 4 Meter Amateurfunk zu erlauben. Allerdings ist in der Sache noch nichts endgültig. Die Verordnung wurde zwar vom Bundeskabinett beschlossen und am 9.6. als zustimmungsbedürftige Rechtsverordnung an den Bundesrat weitergeleitet. Die nächste Plenarsitzung des Bundesrates ist für den 10. Juli terminiert. Erst dann könnte frühestens etwas beschlossen werden. Wie lange der weitere Prozess bis zu einer möglichen wirklichen Umsetzung dauert, kann derzeit nicht gesagt werden. Für die diesjährige Sporadic E-Saison jedenfalls dürfte es zu spät sein. Seit vielen Jahren engagiert sich Gerrit Herzog, Delta Hotel 8 Golf Hotel Hotel, in unterschiedlichen Bereichen des DARC. Mit seinem Einsatz hat er zahlreiche Entwicklungen innerhalb des Clubs begleitet und unterstützt. Für seine langjährigen Verdienste verlieh ihm DARC-Vorstandsmitglied Ronny Järke Delta Golf 2 Romeo Oscar November auf der Funkfachmesse Ham Radio die goldene Ehrennadel des DARC e.V. Wir möchten heute jemandem danken, der sicherlich lieber im Hintergrund geblieben wäre. Der OM, von dem ich spreche, ist jemand, der sich seit Jahrzehnten in vielfältiger Weise einbringt, ohne viel Aufhebens darum zu machen, eröffnete Delta Golf 2 Romeo Oscar November seine Laudatio. In der OV- und Distriktsjugendarbeit, beim Field Day, als Jugendcampleiter auf der Ham Radio und vor allem als AJW-Referent hat er Generationen geprägt und begeistert, erklärte Järke und fügte hinzu: Wer ihn kennt, weiß, wenn es komplex wird, wird es für ihn erst richtig interessant. Das zeigt sich auch in seiner Arbeit für den DARC. Delta Hotel 8 Golf Hotel Hotel hat das elektronische Führungszeugnis eingeführt, war zunächst Packet Radio und nun Hamnet-Spezialist und Koordinator und kümmert sich seit Anfang 2020 in der Ehrenamts-IT im DARC um eine ganze Reihe von Systemen. Als Referent ist er mehrmals im Jahr in Baunatal, um die Teilnehmer der Funktionsträgerseminare auf ihre Aufgaben vorzubereiten und für ihr Amt stark zu machen. In der Corona-Zeit hat er mit dazu beigetragen, dass die Mitglieder sich weiterhin treffen konnten und das Vereinsleben am Laufen gehalten wurde. Mit der Mitwirkung an der Ham Radio World als digitaler, begehbarer Plattform hat er dafür gesorgt, dass die Messe nicht ausfallen musste, sondern ein einzigartiges Erlebnis für alle wurde. Auch war er maßgeblich an der Einführung von Treff.darc beteiligt, woraus unter anderem die Online-Lehrgänge zur Erlangung einer Amateurfunkgenehmigung resultierten. Dies wiederum brachte dem DARC e.V. neue Mitglieder. Ronny Järke schloss seine Laudatio mit folgenden Worten: Lieber Gerrit, du bist keiner für große Worte, sondern einer fürs Machen. Und genau deswegen bist du für den DARC so wichtig. Vielen Dank für dein Engagement und schön, dass wir dich haben. Das waren unsere heutigen Meldungen aus der Funkwelt für Sie. Ja, Gerrit, du bist der Zauberer im Hintergrund, der so viele Projekte verwirklicht hat. Und was passt jetzt an dieser Stelle besser als ein wirklich toller Rockklassiker aus dem Jahr 1972? Hier sind Uriah Heep mit The Wizard.

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1: Warum war es im Juni eigentlich so heiß? Naja, das war der Sommer vom letzten Jahr und der ist mit der Deutschen Bahn gefahren. Man soll ja keine Bahnwitze machen, weil es ist überhaupt nicht klar, ob die ankommen. Nee, Tatsache, dass Züge mal 2 Stunden lang nicht weiterfahren, ist für regelmäßige Bahnfahrer nichts Ungewöhnliches. Entweder macht die mobile Hardware schlapp, habe ich zuletzt am Sonntagabend kurz vor Augsburg erlebt. Da ist ein ICE 5 Minuten vor dem Ziel ohne funktionierenden Antrieb und Klimaanlage liegen geblieben. Und dann steht man da mal 1,5 Stunden, bis ein Regionalzug vorbeidümpelt, der einen mitnehmen kann. Denn immerhin hat es der ICE noch in einen kleinen Bahnhof geschafft. Der Regionalzug hat dann 1/2 Stunde gebraucht für die Strecke, die der ICE in 5 Minuten gefahren hätte. Und ein armer Kerl, der in Dinkelscherben in dem kleinen Bahnhof aussteigen wollte, hat die Panik bekommen, wie da eine ganze Horde von Leuten mit Koffern einsteigen wollte und ihn übersehen hat. Ja, dann fällt auch mal ein Stellwerk aus oder es liegen Schneeflocken auf dem Gleis oder Blätter. Es gibt viele Gründe. Doch zuletzt war die Bahn in den Schlagzeilen, weil sie 2 Stunden lang nicht fuhr, nur diesmal deutschlandweit, inklusive Regionalbahnen und S-Bahnen. Und warum? Nein, es war keine einzige Lok kaputt, es war auch kein einziges Stellwerk kaputt und es waren auch keine Kühe im Gleis oder unbefugte Personen. Nein, der Zugfunk war kaputt. Ja, Kommunikationstechnik ist heutzutage unerlässlich, ging früher zwar auch ohne, aber da sind wesentlich weniger Züge gefahren. Da brauchte man nicht einmal Signale. Da hat der eine Zugführer einen Stab mitgenommen und erst wenn er den an den Zug in der Gegenrichtung übergeben hatte, durfte der fahren. Das funktioniert, aber da können halt nur wenige Züge fahren. Bei der heutigen Verkehrsdichte geht das nur noch mit Funk und der fiel am Sonntagabend um 10 Uhr aus, sodass niemand mehr nach Hause kam, weil um 12 Uhr dann meistens Betriebsschluss ist und man irgendwo festsitzt. Besonders ärgerlich war, dass dann auch niemand erfahren hat, was los ist, denn wenn der Zugfunk nicht geht, dann kann ja auch niemand mehr informiert werden. Wobei Zugfunk ist da eine Untertreibung. Früher hatte man halt ganz normale analoge Funktechnik, eine Feststation im Bahnhof, wo der Fahrdienstleiter dran saß und teilweise Handfunkgeräte im Zug. Das hat dann eher innerhalb des Bahnhofs funktioniert oder ordentliche Funkgeräte, dann ging das auch auf offener Strecke. Die Zeiten sind vorbei. In den 90er Jahren hat man GSM-R eingeführt. GSM ist der Mobilfunkstandard, nach dem unsere Handys arbeiten. GSM zählt heute als 2. Generation und wird demnächst abgeschaltet. Inzwischen sind wir bei der 5. Generation mit 5G. Das GSM-R ist eine Abwandlung davon und ist immer noch die Technik, als man den digitalen Mobilfunk eingeführt hat. Das war ja so um 1993 rum mit den damaligen D-Netzen. Das ist jetzt nicht unbedingt das Hauptproblem, dass die Technik so alt ist, außer dass es manchmal keine Ersatzteile mehr gibt. Ein größeres Problem ist Mangel.

Eine Netzabdeckung, wenn schon der normale Mobilfunk im Zug die Hälfte der Strecke nicht geht, ist es mit dem Bahnfunk natürlich nicht unbedingt besser. Aber ein Hauptproblem der Mobilfunknetze ist die zentrale Verwaltung. Das ist eben keine direkte Funkverbindung mehr. Es gibt zwar so einen Walkie-Talkie-Mode im GSMR, doch auch der läuft über Basisstationen, sonst wäre die Reichweite auch gar nicht ausreichend. Und wenn diese Basisstationen oder die dahinter steckende IT nicht mehr funktionieren, dann geht nichts mehr. Was nun genau los gewesen ist, darüber gibt es viele Ansichten. Der Südwestrundfunk hat einen geplanten Austausch von Hardware genannt, nachdem das System nicht wieder wie geplant hochgefahren werden konnte. Dann gibt es den Lokführer auf Facebook. Was der verkündet hat, klingt sehr plausibel. Es gibt allerdings keine weitere Quelle. Wenn es so war, wird es wahrscheinlich auch keiner zugeben wollen. Der schrieb, die Firma Frequentis mit Hard- und Softwarelösung für Funkverkehrsmanagement wollte zusammen mit der Betriebsführung des Network Operation Center der Bahn ein Update auf die Fixed Terminal Systems des GSMR-Systems aufspielen. Also die Funkstationen, die in den Bahnhöfen stehen, die die Fahrdienstleiter benutzen, nicht die mobilen in den Zügen. Das ist schiefgegangen und damit sind dann alle GFOS, GSMR-Fernsprecher ortsfest, der Fahrdienstleiter und Betriebszentralen ausgefallen. Ja, wir sehen, die Sprache ist hier noch wie früher bei der Deutschen Bundespost. Hier war das Problem, normalerweise testet man das erst lokal und schickt es erst dann an das ganze Netzwerk und hier hat man es gleich bundesweit gemacht und es ist dann halt bundesweit schiefgegangen. Eine weitere Quelle gibt es hierzu nicht, es klingt aber ziemlich glaubwürdig. Ist halt typisch IT. Wenn was schief geht, dann geht's gründlich schief. Und da kam auch noch eine dritte Variante hinzu. Denn eigentlich ist man ja nicht so blöd, eigentlich gibt es ja ein Backup. Also in dem Fall nicht ein Datenbackup, sondern ein Funkbackup. Die GSMR-Geräte sollten notfalls über das Telekom-Mobilfunknetz laufen können. Dann hat man zwar keine Direktverbindungen mehr, die allerdings ohnehin simuliert sind, also der Walkie-Talkie-Modus existiert dann nicht, aber man hätte zumindest miteinander telefonieren können. Nur, wenn man solche Backup-Lösungen nicht testet, dann funktionieren sie irgendwann nicht mehr, wenn man sie braucht. Genau das ist passiert. Die SIM-Karten für das Telekom-Netz in den Bordcomputern der Züge konnten vom System nicht zuverlässig identifiziert werden. Und deswegen lag dann halt weiterhin alles flach. Ein Nachfolgesystem namens FRMCS, Future Railway Mobile Communication System, ist seit Jahren geplant. Aber die Umrüstung ist sehr teuer und wird deswegen auch seit Jahren verschoben. Die Bahn wurde ja bekanntlich kaputt gespart. Mir hat das ein Fahrdienstleiter in unserem lokalen Bahnhof hier sehr gut erklärt. Man hat hier zum Beispiel alle Gleise zum Überholen stillgelegt, weil das kostet zusätzliche Weichen, die gewartet werden müssen. Wartung kostet Geld. Wenn man das weglässt, spart man Geld. Aber wenn dann ein Zug im Bahnhof liegen bleibt, dann steht der Rest dahinter und kann nicht vorbei. Oder man hat die Weichenheizung ausgebaut. Die kostet Strom oder Gas und Wartung. Da spart man viel Geld, wenn die Weichen nicht mehr beheizt werden. Aber im Winter fehlt dann halt nichts mehr. Dann heißt es mal wieder, ja, die Weichen sind eingefroren, tut uns leid. Pech gehabt. Was aber halt wirklich interessant ist, ist, dass große Computer- und Telekommunikationsnetze alle mit denselben Problemen kämpfen, dass bei Updates plötzlich alles schiefgehen kann und dann schlagartig Deutschland oder gar weltweit die Züge nicht mehr fahren oder die Flugzeuge nicht mehr fliegen. Und dass die Funktechnik inzwischen halt ein sehr essentieller Bestandteil der Verkehrssysteme geworden ist. Ein Beitrag von Wolf Dieter, Delta Lima 2, Mike Charlie Delta.

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1: Liebe Hörerinnen und Hörer, es gibt interessante Dinge über die Eisenbahn zu berichten. Nämlich zum Beispiel, wie der Zugfunk funktioniert. Ja, auch das ist bei der Eisenbahn zu finden. Denn irgendwie müssen die Lokführer ja mit ihrer Leitstelle kommunizieren. Also habe ich mir gedacht, ich erzähle heute mal etwas über den Zugfunk. Und wie immer verbergen sich hinter diesem Begriff wieder überraschende Details. Als Zugfunk wird die drahtlose Kommunikation zwischen den Eisenbahnfahrzeugen und ihren Verkehrsleitstellen bezeichnet. Das Thema ist übrigens schon recht alt. Bereits in der Anfangszeit der Eisenbahn, also so um 1840, wurden die festen Einrichtungen der Eisenbahnen wie Stellwerke, Bahnhöfe und Schrankenwärter schon untereinander über Telegrafenleitungen verbunden. Ab dem Jahr 1900 kamen hierfür vermehrt Telefone zum Einsatz. Die Bahn verfügte schließlich über ein eigenes Telefonnetz. Durch die immer schneller fahrenden Züge wurde es nach dem Zweiten Weltkrieg erforderlich, auch eine Kommunikation mit den fahrenden Zügen herstellen zu können. 1953 wurde hierfür bei der Eröffnung der Alster Nordbahn im Norden Hamburgs erstmals der Zugfunk im engeren Sinne eingeführt. Mit auf den Triebwagen installierten UKW-Sprechfunkgeräten holten sich die Triebfahrzeugführer Anweisungen für die Fahrt. Die Deutsche Bundesbahn begann ab etwa 1971 damit, systematisch alle Eisenbahnstrecken mit Funkabdeckung auszustatten. Die später errichteten Funkzentralen bedienten jeweils einen größeren Streckenabschnitt von etwa 100 Kilometer. 1980 waren 8000 Triebfahrzeuge und 13000 Streckenkilometer mit dem Zugfunk ausgerüstet. Insgesamt sollten als Zielvorgabe fast 21000 Streckenkilometer mit Funkabdeckung ausgestattet werden und alle Triebwagen. Das von der AEG Telefunken und der Bundesbahn gemeinsam entwickelte System galt dabei als das größte zusammende Betriebsfunkwerk in Europa. Die Technik kam auch in Österreich, Jugoslawien und England zum Einsatz. Im Prinzip handelte es sich also um ein bahneigenes Betriebsfunknetz mit eigener Infrastruktur. Wie sah nun die Technik dieses Zugfunks im Detail aus? Neben den Gleisen standen Tausende von Masten, die meist zwischen 20 und 30 Meter hoch waren. Dort waren in Strahlrichtung des Gleisverlaufs sogenannte Pendelantennen installiert. Je nach Gelände konnte damit eine Reichweite von einigen hundert Metern bis hin zu 20 Kilometern abgedeckt werden. Der durchschnittliche Abstand der Zugfunkstationen betrug ca. 7 Kilometer. Als Frequenzbereich für den Zugfunk wurde europaweit 460 MHz koordiniert, also etwas oberhalb des 70 cm Amateurfunkbandes. Die Sendeleistung betrug 10 Watt, Modulationsart Schmalband FM, und zwar im Duplexbetrieb mit einem Uplink und einem Downlink. Der Duplexabstand, die Ablage also, betrug 10 MHz. Ganz so auch, wie es die Funkamateure mit ihren Relaisfunkstellen machen. Das Besondere am Zugfunk waren die unbekannten, ständig wechselnden Standorte der Fahrzeuge. Daher sendeten die Relaisfunkstellen ständig im Downlink und ein spezielles Frequenzschema kam zum Einsatz. Abwechselnd drei Frequenzen wurden von einer sogenannten Kanalgruppe belegt, von denen das Zugfunkgerät immer automatisch das am besten empfangbare auswählte. Der Uplink, also der Signalpfad vom Zug zur Relaisfunkstelle, erfolgt aber immer nur auf einer Frequenz, die der Dreierkanalgruppe zugeordnet war. Alle Relaisfunkstellen hörten somit auf einer gemeinsamen Eingabefrequenz. Der Zugfunk war neben der Sprachmodulation auch mit Übertragungsmöglichkeiten für bestimmte Fahrbefehle ausgestattet. Sich regelmäßig wiederholende Nachrichten wie beispielsweise langsamer fahren, schneller fahren oder sofort anhalten, wurden per Tastendruck durch kodierte Datentelegramme übertragen. Dann leuchteten entsprechende Anzeigen im Führerraum auf. Die Kanalbelegung wurde zwischen den Eisenbahnverwaltungen europaweit mittels standardisierten Pilottönen geregelt. So zeigt ein Dauerton in Downlink-Richtung an, dass der Kanal frei ist. Ein Sammelrufton sprach die Lautsprecher in allen Triebfahrzeugen im Funkversorgungsbereich dieses Kanals an, sodass ein offener Sprachanruf an alle Züge in einem bestimmten Bereich möglich war. Durch einen Notrufton wurden bestehende Gespräche unterbrochen und der Lautsprecher in allen Triebfahrzeugen angeschaltet. Jetzt habe ich immer von war und wurde gesprochen. Nun, das deshalb, weil es diese analoge Form des Zugfunks heute nicht mehr gibt. Wie fast alle Kommunikation ist auch die der Eisenbahn heutzutage voll digitalisiert. Und wie die heute üblichen Systeme aussehen, das erkläre ich Ihnen gleich.

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Heute geht es um den Zugfunk, um die Kommunikation der einzelnen Lokführer mit ihren Verkehrsleitstellen. Bis zur Jahrtausendwende war das natürlich noch komplett analog und schon damals überlegte man sich, wie man seitens der Bahn die Zukunft gestalten wollte. Im Prinzip gab es für die Digitalisierung des Zugfunks zwei Optionen. Die erste war, das vorhandene analoge Netz zu digitalisieren. Hierfür startete die Bundesbahn ein Forschungsprojekt namens DIPMOF, eine Abkürzung für Dienste integrierender Bahnmobilfunk. Dieses Funksystem sollte alle Kommunikationserfordernisse abdecken können, also den Sprechfunk, die Übertragung von Fahrbefehlen, eine Telemetrie zur Übermittlung von Betriebsdaten oder Störungen der Lokomotiven und sogar die Möglichkeit für Bahnreisende, Telefongespräche zu führen. Die zweite Option war, das in den 90er Jahren entstehende GSM-Mobilfunknetz für die Bahn zu verwenden. Das war auch die Option, die dann schließlich eingeführt wurde, weil diese Technik in ganz Europa als einheitliches neues System eingeführt werden sollte. GSM, also der Standard für Handynetze, wurde somit als neue europaweite technische Kommunikationsplattform für den Zugfunk eingeführt, aber mit einer speziellen technischen Variante. Diese heißt GSM-R. In Folge verpflichteten sich im Jahr 1997 deshalb 32 europäische Bahnverwaltungen zur Einführung von GSM-R. In Deutschland wurde die Umstellung darauf im Jahr 2010 abgeschlossen. Die spezielle GSM-Variante der Eisenbahn ist zum normalen GSM-Handy-Standard abwärtskompatibel. Das bedeutet, dass die Lokführer auch das normale Mobilfunknetz per Roaming mitbenutzen können, wenn es mal keine Funkabdeckung geben sollte. Zudem wurden spezielle Basisstationen entlang der Gleisanlagen aufgebaut, um eine 100%ige Abdeckung zu erreichen. Eine weitere Besonderheit der GSM-R-Variante ist die deutlich höhere Sendeleistung zur Erhöhung der Betriebssicherheit. Da die Funkgeräte in den Triebwagen über eine Außenantenne verfügen, können diese mit 8 Watt Ausgangsleistung arbeiten und nicht nur mit maximal 2 Watt wie mit einem normalen Handy. Es gibt noch weitere Besonderheiten. Da die Züge mit bis zu 300 Stundenkilometer fahren, muss durch entsprechende Parametrisierung der Zeitschlitze dafür gesorgt werden, dass auch dann eine Kommunikation möglich ist. Das normale Handynetz versagt, wenn sich ein Teilnehmer mit mehr als 200 Stundenkilometern bewegt, weil die Impulse verschwimmen. Und schließlich, über das GSM-R-Netz der Eisenbahnen können auch betriebliche Befehle übermittelt werden, ähnlich einer SMS. Das ist ein paketorientierter Datendienst und wird auf einem Display angezeigt. Auch können der Kommunikation bestimmte Prioritäten in 4 Stufen zugewiesen werden, also ob es sich um einen Notruf handelt oder um betriebliche Verbindungen, etwa um eine Verspätung zu melden. Eigentümer und Betreiber des heutigen digitalen GSM-R-Zugfunksystems ist die DB Netz AG, die auch alle Schienenstrecken betreibt. Insgesamt ist der spezielle Bahnmobilfunkstandard in etwa 30 Ländern im Einsatz. In weiteren 20 in Planung, darunter auch außereuropäische wie Indien, Australien, Saudi-Arabien, Marokko und Israel. Sogar in China. Damit ist der seltene Fall eingetreten, dass GSM-R so eine Art universeller, weltweiter Eisenbahnkommunikationsstandard geworden ist. Vielen Dank für Ihr Interesse, bis zum nächsten Mal. Eva Maria, DG9 MFG.

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1: Können wir Lithiumbatterien in Zukunft mit heißem Sprudelwasser recyceln? Das wäre natürlich eine interessante Geschichte, denn Lithiumbatterien befinden sich ja inzwischen in allen Geräten, vom elektrischen Nadelschneider bis zum E-Auto und natürlich in allen Funkgeräten, die irgendwie portabel genutzt werden. In Smartphones ohnehin. Und was wird am Schluss mit dem Lithium? Bislang ist das Recycling noch sehr kompliziert und deshalb ist die Ausbeute noch gering, selbst wenn die Geräte wirklich alle beim Wertstoffhof abgeliefert werden. Landen sie im normalen Müll, dann ist das Lithium erstens weg und zweitens kann es ganz gewaltig knallen in der Müllverbrennung. Wenn man Pech hat, fliegt einem dann das Heizkraftwerk um die Ohren. Aber ein chinesisches Forscherteam hat nun angegeben, einen Weg gefunden zu haben, Lithium-Ionen-Batterien mit Hilfe von Kohlendioxid und heißem Wasser zu recyceln. Es veröffentlichte kürzlich seine Ergebnisse in Nature Communications und das Verfahren vermeidet extreme Hitze wie bislang üblich und Auslaugungschemikalien und das kohlensäurehaltige Wasser, also de facto Sprudelwasser, soll dabei sogar andere Übergangsmetalle der Batterie wie das Kobalt in neue Katalysatoren umwandeln. Angeblich lassen sich so mehr als 95% des Lithiums zurückgewinnen, nachdem die Kathoden behandelt werden und so das Lithium als wasserlösliches Lithiumbicarbonat abgelöst wird. Wie schnell das Ganze umgesetzt werden kann, ist jetzt natürlich eine andere Frage und es ist auch nicht das erste Forscherteam, das auf diese Idee gekommen ist. Das Ames National Laboratory in Iowa in den USA hat schon 2024 eigene Forschungsergebnisse zu einer Methode zum Recycling dieser Art veröffentlicht. Das nannten sie dann Battery Recycling and Water Splitting, BRAWS. Der Unterschied war, hier wurde das Lithium aus der Anode statt aus der Kathode extrahiert und es war dann Lithiumcarbonat statt Lithiumbicarbonat. Und da sollte dann außerdem grüner Wasserstoff als Nebenprodukt abgespalten werden. Also eine klein bisschen variierte Chemie, aber dasselbe Prinzip. Auch diese Forschungen von 2024 sind noch nicht irgendwie in eine marktreife Lösung übergegangen. Trotzdem klingt heißer Sprudel angenehmer als das Zerlegen der Batterien mit Säure. Obwohl natürlich das mit Kohlensäure auch eine leichte Säure ist, aber zumindest keine giftige. Ein Beitrag von Wolf Dieter, Delta Lima 2, Mike Charlie Delta.

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4: Die Urlaubssaison geht los. Die ersten Bundesländer sind in die Sommerferien gestartet. Und in so manchem Urlaubsgepäck findet sich auch ein kleiner Transceiver und ein paar Meter Draht. So muss man auch am Ferienort den Kontakt zu seinen Freunden nicht vermissen. Und auch Radio DARC kann man so gut empfangen, wie wir aus den vielen Empfangsberichten der letzten Jahre wissen. Damit das aber optimal klappt, müssen wir uns schlau machen in Bezug auf die Wellenausbreitung, kurzum mit dem Funkwetter. Unser Spezialist Christian Reiber, Delta Lima 8 Mike, Delta Whisky vom HF-Referat des DARC, hat die aktuelle Lage einmal näher analysiert.
5: Vor einigen Wochen ging es an dieser Stelle darum, dass die Abschwungphase des solaren Aktivitätszyklus gezeichnet ist von einer Abfolge von aktiven und ruhigen Phasen. Und jetzt hat unsere Sonne wieder mal so richtig einen rausgehauen. Der solare Flux stieg das erste Mal in diesem Jahr über die Marke von 200 Einheiten. Am Donnerstag waren es 209. 4 aktive Regionen haben das bewirkt. 2 davon mit den Nummern 4478 und vor allem 4479 sind richtige Prachtstücke. Beide haben die höchste magnetische Komplexität Beta Gamma Delta. Die entgegengesetzten Polaritäten der hier herrschenden lokalen Magnetfelder kommen sich also sehr nahe. Dadurch ist die Wahrscheinlichkeit, dass die Magnetfeldlinien schlagartig umspringen, sehr hoch. Eine solche magnetische Rekonnexion ist der Auslöser für Flares und von denen produzierten diese aktive Region jede Menge. Am Dienstag ließen sie ein X1-Flare vom Stapel, am Mittwoch dann gleich 17 M-Flares, am Donnerstag wurden sie dann ein wenig ruhiger. Dieses Flare-Gewitter ließ natürlich auch viele koronale Masseauswürfe folgen und da sich all diese Regionen in der Westhälfte der Sonne befanden, war die Chance groß, dass sie dadurch auf die Reise geschickten Plasmawolken die Erde treffen. Das X-Flare vom Dienstag erzeugte einen teilweisen Halo-CME, tags darauf folgten 2 Ausbrüche unmittelbar hintereinander. Wie stark diese Plasmawolken die Erde treffen, ist zum Zeitpunkt des Redaktionsschlusses dieses Funkwetterberichts allerdings noch unklar. Zu erwarten ist, dass am Freitag ein Magnetsturm beginnt, der die Kategorie G2 erreichen kann. Die nachfolgenden Plasmawolken werden die Unruhe dann zumindest verlängern, möglicherweise auch noch verstärken. Hatte die rasant ansteigende Sonnenaktivität die MUF über Mitteleuropa zunächst bis 25 MHz ansteigen lassen, wäre das dann eine richtig kalte Dusche für die Ionosphäre. Die aktiven Regionen, die das alles ausgelöst haben, verabschieden sich über das Wochenende nach und nach Richtung Sonnenrückseite. Dann dürfte es auf der uns zugewandten Sonnenseite erstmal ziemlich leer werden. Der solare Flux wird regelrecht abstürzen auf Werte zwischen 120 und 150 Einheiten in der neuen Woche. Bis sie verschwunden sind, dürften diese Regionen aber weiter Flares und koronale Masseauswürfe erzeugen, die das Erdmagnetfeld auch zu Wochenbeginn noch auf Trab halten werden.

Das war's nun für heute. Wir sind leider schon wieder am Ende von Radio DARC angelangt. Die Sendung der vergangenen Stunde war ein Programmbeitrag des gemeinnützigen Deutschen Amateur-Radio-Clubs im Rahmen der Sendefolgen unserer Übernahmepartner. Redaktion und Musikauswahl hatte Rainer Englert, Delta Foxtrot 2, November Uniform. Wir hoffen, die Sendung hat Spaß gemacht. Wenn ja, sagen Sie es doch einfach weiter. Wenn Sie wollen, hören wir uns nächste Woche wieder. Gleiche Zeit, gleiche Frequenz. 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Auf Wiederhören, moin, tschüss, servus und 73, gut DX, bis zum nächsten Mal.

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0: Was heißt es, Dance Inspector Schuppi Schuppler? Ganz einfach. Was er tut, tut auch. Ganz einfach. Macht er die Hände hoch, alle Hände hoch. Streckt er ein Bein raus, alle ein Bein raus. Und so weiter und so fort. Wir haben hier zwei Green Leaves. Die werden den Tanz für euch vormachen. Und es wäre wunderschön, wenn ihr Schuppi zu Ehren heute nochmal alle mittanzt, diese Choreografie. Ich sag Schuppi und ihr sagt Schuppler. Schuppi. Schuppi.
1: Schuppler.
0: Schuppe.
1: Schuppler.
0: Let's do this thing.

0: Und damit ein herzliches Willkommen
1: zur grünen Ausgabe von Wachsalon Wohlbefinden. Übrigens, kennst du diesen Podcast von Jan Böhmermann und Olli Schulz?
0: Ja, schon gehört, dass es den gibt.
1: Mir fällt der Titel gerade nicht ein. Das ist eben nicht gemischtes Hack, sondern Fest und Flauschig heißen die genau. Die höre ich ab und zu so zum Einschlafen 15 Minuten. Mhm. Und bei der letzten Episode gab es einen lustigen Rechtschreibfehler, den wollte ich jetzt mal ganz kurz vorlesen. Der passt nämlich ganz gut zu unserer Sendung auch. Jetzt muss ich das nur mal kurz finden. Ja, zur Überbrückung kann man erzählen, dass wir das Lied von Cameron ausgewählt haben, weil Herr Schmidt, unser guter alter Freund und Kupferstecher und ich, wir waren auf der Grünen Woche letzte Woche und haben uns gegenseitig ein bisschen interviewt.
0: Für die Hörer, Menschen, die es nicht wissen, was ist denn die Grüne Woche?
1: Ja, das erklärt sich dann genau in dem. Ich wusste es vorher auch nicht so genau. Wir sind da hingegangen, weil Chris, der auch bei uns schon zu Gast war im Radio, dort arbeitet und Leute herumführt und dementsprechend hatte er Freitickets für uns gehabt, die wir dort verbraten konnten. Und das Lied, was ihr gehört habt, das haben Schmöcki und ich auch live gesehen damals. Das ist 2008 aufgenommen und da waren wir gemeinsam auf dem Chiemsee Reggae Summer. Beide so um die 16 Jahre alt.
0: Ja, beziehungsweise ich habe es nochmal im Kopf überschlagen. Ich bin mir wirklich nicht sicher, ob ich auf dem war oder auf dem 2009. Auf jeden Fall mit 18 oder 19 war ich auf meinem ersten Festival und es war das Chiemsee Reggae Summer. Mm.
1: Ja. Ich bin mir ziemlich sicher, dass es 2008 war, weil ich 2008 mein Abitur gemacht habe. Mhm. Und in meiner Erinnerung sind wir kurz, nicht mein Abitur, meine mittlere Reife, und in meiner Erinnerung sind wir kurz nach der mittleren Reife dann auf das Chiemsee Reggae Summer Festival gemeinsam gefahren. Vielleicht. Und ich erinnere mich halt auch an diese Performance. Okay. Es könnte höchstens sein, dass die häufiger aufgetreten sind. Schmöckwitz schaut gerade nach, was sonst so an Programmen geboten wird. Ich erinnere mich zum Beispiel an Shaggy, das war der Headliner damals. Chantel, DJ Chantel ist aufgetreten. Ja, oh, schau, ja, das war genau dieses 2008.
0: Ja gut, dann war ich da doch.
1: Da waren wir gemeinsam, lieber Schmöckwitz.
0: Nikita Mann.
1: Ja.
0: Ja.
1: Und das hat geregnet wie Sau. Und ich hatte gerade auch so einen Moment, wo wir uns das Video angeschaut haben von Green Leaf, wo ich mir gedacht habe, manchmal ist es viel schöner, solche Performances am Rechner anzuschauen, als wirklich live dabei zu sein. Man sagt ja immer, oh, das würde ich gerne live sehen oder so, aber bei mir ist es genau andersrum. Ich denke mir häufig, habe ich viel mehr Emotionen oder kann viel mehr mit der Musik sein. Also jetzt dieses Erlebnis gerade war, würde ich fast sagen, ich habe das intensiver erlebt, als damals live mit dabei zu sein. Also vielleicht, weil jetzt nüchtern auch. Und was mich bei live immer stresst, sind dann hampeln irgendwelche Leute vor mir herum und springen in mich hinein und irgendjemand raucht und dann unterhält man sich und das ist einfach nicht so konzentriert häufig. Geht dir das auch so?
0: Ist das nicht die reine Nostalgie, die da aus dir spricht?
1: Nostalgie?
0: Ja, also
1: naja, ganz im Gegenteil. Ich freue mich ja jetzt über das Hier und Jetzt, darüber, dass wir uns jetzt dieses Video angeschaut haben und angehört haben.
0: Ich weiß nicht. Also ist es nicht gerade der Dreck, die Schlamm, die zertretene Wiese, die seltsamen Stände, das Gedränge, die Meute, die das Festival irgendwie auch so lebendig macht dann und also ich weiß nicht.
1: Du bist der Nostalgische von uns beiden.
0: Ja, wahrscheinlich. Also bei mir kam jetzt nicht so viel rüber durch das Anschauen am Bildschirm. Ich bin mir halt auch nicht sicher, ob ich Cameron da gesehen habe überhaupt. Also ich erinnere mich an Michael Franti in Spearhead, die ich da gesehen habe im Zelt. Da, das ja. war nachts um zwei und die haben Stimmung gemacht. Das war ein richtig, richtig schönes Zeltkonzert, so ein Tagesabschluss. Ich habe das selten erlebt, das ist wirklich so. Also dieses Konzert habe ich zum Beispiel sehr gut in Erinnerung, wo ich mir gerade diese Liste angeguckt habe. Aber an Chimerim erinnere ich mich gar nicht, leider.
1: Ja, wir waren ja auch nicht auf jedem Konzert gemeinsam. Mhm. Das kann schon sein, dass ich da alleine dann war. Ja. Wie auch immer, ich habe mittlerweile den Beitrag von Fest und Flauschig gefunden, den ich dir präsentieren wollte. Das ist die letzte Episode von den beiden mit dem Titel Die Bibel ist ein schwaches Buch. Und dann gibt es ja immer so einen Introduction-Text zu jeder Episode. Und zu dieser Episode lautet er folgendermaßen: Ob am Geldautomat oder im Wachsalon, diese Woche ist eure Woche.
0: Sehr gut, der Wachsalon.
1: War das quasi ein Gruß an uns?
0: Ja, ich glaube.
1: Weil den Wachsalon gibt es ja nicht außer wir. Wachsalon ist ja kein Wort, oder? Es gibt den Waschsalon, aber es gibt nicht den Wachsalon, oder?
0: Siehst du nochmal?
1: Ob am Geldautomat oder im Wachsalon, diese Woche ist eure Woche.
0: Ja.
1: Also ich denke, wenn sie uns nicht gegrüßt haben, dann ist es wohl ein Rechtschreibfehler und sie wollten Waschsalon sagen, oder? Ich google jetzt mal, ob es Wachsalon gibt.
0: Ich glaube nicht. Also, nein. Oder ist es so ein...
1: Nee, es gibt nur, also wenn man Wachsalon eingibt bei Google, dann gibt es alle möglichen Waschcenter ein. Ja, vielleicht sind die insgeheim Fans von uns.
0: Böhmermann oder der, und Schulz. Der die Beschreibung, was ist das, auf Spotify oder was?
1: Auf Spotify, ja.
0: Vielleicht der, der die Beschreibung getippt hat, der ist unterbewusst ein Wachsalon-Wohnbefinden-Fan.
1: Aber schau mal, ich zeig dir das mal, das steht wirklich da. Das ist total witzig. Ja.
0: Oder es ist die KI. Könnte auch sein.
1: Könnte auch sein.
0: Ja, also was ich da auch schon wieder gehört habe, was jetzt so die Eliten planen, was an KI möglich sein soll, so in 20, 30 Jahren, da läuft es auch schon wieder kalt den Buckel runter. Also es ist die Rede von quasi einer zweiten Realität, die man nachstellen könnte. Also man nimmt unsere gesamten Daten, denen wir seit ein, zwei Jahrzehnten jetzt mittlerweile die Algorithmen füttern und baut dann quasi eine zweite KI-Welt nach mit Orten, mit der Bevölkerung, wie sie sich verhält wahrscheinlich, mit allem möglich, was man sich vorstellen kann. Und dann hat man quasi ein Modell und man könnte theoretisch testen, was möglich wäre.
1: Mhm. Ist das eine physische Welt?
0: Das ist eine, ja, also quasi die digitale physische Welt.
1: Aber das verstehe ich jetzt nicht ganz. Also eine digitale Welt kann ich mir noch vorstellen, dass die auf
0: jeden Fall. Naja, dass man wie ein GTA-Spiel.
1: Ja,
0: nur, dass man quasi alles reinzubilden versucht, was in der echten Welt läuft.
1: Oh, okay. Mhm. Dann kann man so Experimente machen. Wie ist es, wenn wir jetzt hier Folgendes behaupten? Wie reagieren die Menschen so? Oh, das kommt nicht so gut, dann machen wir eher was anderes.
0: Oder also das läuft ja schon so ein bisschen, diese Wahrscheinlichkeiten von wo wird der nächste Diebstahl stattfinden und dann fährt das Polizeiauto in Amerika mittlerweile schon in die und die Nachbarschaft und verhindert so tatsächlich Einbrüche. Und solche Sachen quasi könnte man auch vorberechnen lassen quasi.
1: Ja, die Technik selbst ist weder gut noch schlecht. Das liegt immer daran, wie man sie nutzt, nicht wahr? Ja, ich musste auch vor kurzem wieder an einen Freund denken, der mit einer KI Geld verdient, indem er die KI Musik produzieren lässt und das dann massenhaft auf Spotify hochlädt. Ich habe jetzt neulich einen Typen getroffen, der das ganz genauso macht, und ich habe auf Facebook heute auch einen Artikel gelesen, auch über jemanden, der das so macht. Und der Artikel behandelt dann die Frage, ob das nicht sogar das Ende irgendwann von Spotify sein wird, dass es so überschwemmt ist mit KI-Musik, dass niemand mehr Bock hat auf dieses Portal.
0: Ich habe, das habe ich dir nicht verraten, aber mein Nachbar auf dem Wagenplatz, ich habe ihm Bescheid gesagt, dass ich jetzt heute eine Sendung mache. Vielleicht kommt er noch und er macht das auch.
1: Der wird dann live für uns KI-Musik
0: produzieren? Nee, aber er hat KI-Musik in Masse produziert und könnte dann vielleicht auch was dazu noch sagen. Ich weiß nicht, ob er noch kommt oder nicht.
1: Ja, wäre spannend. Ja, an ihn habe ich auch gedacht. Ich wusste nur nicht, ob das öffentliche Informationen sind. Aber eigentlich ist es nichts, wofür man sich schämen müsste, oder?
0: Ja, ich glaube nicht. Also ich glaube, er schämt sich nicht dafür.
1: Gut. Aber wie gesagt, wir haben gesagt, dass wir uns auch der Grünen Woche widmen wollen. Mhm. Und der Frage von Schmeckwitz, was diese Grüne Woche überhaupt ist. Deswegen würde ich sagen, wir spielen mal das erste kleine Snippet ein und dann erklärt sich vielleicht schon so teilweise zumindest, was diese Grüne Woche sein könnte.
0: So.
1: Ja, ich glaube, das haut schon hin, oder? Mit Gewalt? Nee. Mhm. Also wegen der Frage höre ich heraus, dass du noch nie auf der Grünen Woche warst, oder?
0: Ich war da noch nie, nee.
1: Und hast auch tatsächlich keine Idee, was das sein könnte?
0: Naja, ich habe ab und zu schon davon gelesen oder so in der Zeitung, dass die jetzt mal wieder ist. Und dann waren irgendwelche Politiker, glaube ich, auch dort. Und
1: mit Sicherheit, sowas. Ja. Die meisten ersten Assoziationen gehen so in Richtung Hanfmesse. Ich dachte, dass das so eine ökologische Messe ist wegen Grün und Nachhaltigkeit und so weiter. Aber es ist keins von beiden. Ich spiele jetzt einfach mal den ersten kleinen Snippet ab. Herr Schmidt und ich gemeinsam im Gespräch.
0: Die grüne Woche.
2: Also ich bin jetzt am Gesundbrunnen angekommen und wir machen uns demnächst auf den Weg zur Messe die grünen Wochen gemeinsam anschauen.
3: Die grüne Woche.
2: Die grüne Woche. Es ist nur eine Woche.
3: Ja, ne, das heißt so.
2: Okay.
3: Ist auch nur eine Woche, also 8 Tage oder so. Ja. Von Freitag bis Sonntag. Also letzten Freitag bis nächsten Sonntag.
2: Und du kennst dieses Event auch schon, weil du früher einen Film darüber gedreht hast oder einen Fernsehbeitrag oder was war das?
3: Ja, aber das ist schon über 30 Jahre her. Okay. Ich weiß nicht, wie das jetzt aussieht.
2: Also, weil,
3: aber war auch schon auf dem Messegelände.
2: Okay. Und also was genau war das, was du damals gedreht hast über die Grüne Woche?
3: Alles.
2: Alles?
3: Die ganzen Landesvertretungen sozusagen. Jedes Bundesland hat ja eigentlich damals eine Halle gehabt. Müsste jetzt auch so sein. Und dann...

0: was mit Garten zu tun hat.
1: Okay. Ja, wir haben Tickets freien Eintritt von unserem lieben Freund Chris bekommen. Den fleißige HörerInnen noch aus der Peter Doherty-Sendung kennen. Der arbeitet nämlich dort. Und dann müssen wir mal auf dem Weg herausfinden, wo der überhaupt steckt.
0: Aber der fliegt da überall rum.
1: Der arbeitet da irgendwo. Aber ich weiß. Du meinst überall?
0: Der betreut Gruppen, ja. Also ist er überall.
1: Also wir werden es herausfinden und berichten. Ja. Und ansonsten habe ich notiert Brandenburg-Halle, Bayern-Halle und Blumen, alles mit B.
0: Ja, bis schauen jetzt wir uns ja. An. Ja, aber wird es ja noch mehr geben. Wir müssen uns erstmal, ich hoffe, wir kriegen so ein Prospekt, damit wir wissen, in welcher Halle was ist. Also das ist ja fast das ganze Messegelände ist damit voll.
1: Ja.
0: Da gibt es auch japanischen Garten und so. Nicht?
1: Also ja, Wahnsinn.
0: Auch Landschaften sozusagen. Und wir müssen uns erstmal einen Lageplan gleich holen beim Eingang, damit wir ein Ziel trainieren können. Wir können jetzt in 4 Stunden, wir haben nicht mal mehr 4 Stunden, können wir ja niemals die ganze
1: Das ist so groß, dass wir das gar nicht schaffen. Ja, Wahnsinn. Ich war da noch nie bei der Messe, also ich bin sehr gespannt. Und ich würde mir jetzt noch einen Kaffee holen und dann fahren wir los mit der Ringbahn. Oder, Herr Schmidt?
0: Ja, wir fahren zu.
1: Dann fahren wir los.
0: Es gibt 3 Eingänge. Glaube ich sogar. Also Messe Süd gibt es einen Eingang, wir fahren zur Messe Nord.
1: Okay.
0: Und ich glaube, Westkreuz gibt es auch noch einen Eingang zum Messegelände. Egal, wo wir reingehen, Hauptsache wir haben einen Lageplan. Wir können dann gezielt dahin gehen, wohin wir wollen. Ja.
1: Sehr gut.
0: Wenn wir erstmal wissen, was die gibt.
1: Genau, und dann melden wir uns nochmal.
0: Ja, ich kriege oben
1: Kaffee. Over and out. Auf zum Kaffee jetzt.
0: Ja. Könnten wir da natürlich auch trinken, da wird es Kaffee-Spezialität geben.
2: Stark.
3: Ja, das war der erste Teil von...
2: Der erste Snippet der Grünen Woche. Ja, ich bin gespannt, wie es weitergeht.
3: 8 Teile insgesamt.
2: Wo habt ihr euren Kaffee getrunken? Werdet ihr Chris begegnen? Was können wir noch für Fragen stellen?
3: Wie schaut der japanische Garten aus?
2: Die BBB Experience.
3: BBB?
2: Bayern.
3: Achso, Bayern Blumen. Brandenburg Blumen.
2: Ja.
3: Ja, genau. Aber hast du jetzt ungefähr ein Bild davon, was die Grüne Woche bedeutet?
2: Eine Landwirtschaftsmesse.
3: Genau. Ja. Also auch mit Tieren, wobei dieses Jahr waren relativ wenige Tiere wegen Maul- und Klauenseuche. Hatten die nur ein paar Pferde und Ponys und Maultiere. Darauf gehen wir auch später noch ein.
2: Was ich noch sagen wollte zu Grün und Grünwoche und zu dem Begriff Grün, also diese ein bisschen Klugscheißerei jetzt, aber in den 50ern, 60ern, 70ern gab es quasi eine landwirtschaftliche Revolution und man hat jetzt die Grüne Revolution genannt.
3: Ja.
2: Das Ding war nur, die war nicht so wirklich grün. Also da ging es nicht um ökologischen Landbau, wie man vermuten würde. Da ging es nicht um Biodiversität oder so zu erhalten, sondern das war quasi an sich eine Revolution, um Sachen effizienter zu machen, um mehr Ertrag zu kriegen, um ich glaube, ich weiß nicht genau, warum man dann diesen Begriff Grün überhaupt verwendet hat.
3: Das Synonym für Landwirtschaft, ja.
2: Einfach quasi nur, ja, so ein Synonym für was. Und diese Revolution, die dann tatsächlich in Richtung Biodiversität und so weiter und so Ökolandwirtschaft ging in den 70ern, 80ern, die dann begonnen hat, die heißt Blaue Revolution.
3: Ah, abgefahren. Ja, spannend. Warum dann blau?
2: Ja.
3: Man weiß es nicht so genau.
2: Man weiß es nicht so genau, nee.
3: Ja, aber genau. Diese Verwirrung gab es am Anfang auch bei mir. Ökologie und Landwirtschaft. Weil das ist tatsächlich im Vielen gar nicht so ökologisch. Darauf werden wir auch noch eingehen. Ich dachte, dass wir jetzt immer so ein bisschen abwechselnd Berichte von der Grünen Woche und Musik spielen. Hast du gerade irgendwas auf Lager, mein lieber Schmeckwitz?
2: Wenn wir gerade Chamberlain gehört haben, ich habe heute ein schönes Lied gefunden, auch in die Richtung, auch bayerischer Reggae.
3: Bayerischer Reggae.
2: Und ich kannte das noch nicht und wo ist denn jetzt mein Handy hin? Ah ja, die heißen irgendwie Rebel Music oder so, also Musik mit G.
3: Musik.
2: Ja. Momentchen.
3: Wie bist du auf die gestoßen?
2: Ich habe heute eine

0: eine zufällige YouTube-Playlist angemacht. Und da waren die mit drin.
1: Ich habe hier tatsächlich Reggae seit meinen Teenager-Jahren fast gar nicht mehr gehört. Für mich ist es wirklich so die Zeit 16, 17.
0: Ja.
1: Aber schön, da mal wieder zurückzukehren. Also Rebel Music.
0: Rebel Music.
1: Und welcher Titel?
0: Den Titel, den ich gehört habe, war As Lehm in de Berg.
1: Ja, das passt ja irgendwie zur Grünen Woche, oder? Ja. Berg, Leben. Da gibt es auch Landwirtschaft auf den Bergen.
0: Radiofreie Mittelstation, die scheinen auch irgendwie ein bisschen Radio gemacht zu haben, vielleicht. Interessant. Gut, hören wir mal rein.

0: Urleiwand. Boah, das. Aber nicht bayerisch.
1: Ja,
0: das
1: nein.
0: Kann ich dir sagen. Burm.
1: Ja, da steht.
0: Weil
1: auch.
0: Ich bin ein Bayer, auch wenn ich kein Bayerisch spreche. habe ich teilweise wirklich Verständnisprobleme gehabt bei dem Text. Ja, irgendwie das Leben auf den Bergen ist vor allem im Winter hart, habe ich so viel habe ich verstanden.
1: Ja. Da steht auch hier Kunstuniversität Linz.
0: Linz ist die
1: Tirol, Linz oder? Ist ja Österreich nicht.
0: Ja, das war österreichischer Reggae für euch.
1: Ah.
0: Vielleicht Potsdamer. Wieder mal kein Lokalbezug. Aber es wohnen ja auch viele Zugraste in Potsdam, wie du zum Beispiel. Ja. Vielleicht auch ein paar Tiroler, die gerne Wachsalon anhören und sich jetzt über dieses Lied gefreut haben. Nun denn, Freunde der gediegenen Bergunterhaltung. Ich würde sagen, wir machen ein bisschen weiter mit der Grünen Woche, oder?
1: Ja.
0: Also Herr Schmidt und ich, wir haben uns, das haben wir, glaube ich, auch gesagt, wir haben uns am Gesundbrunnen getroffen, erstmal dort einen Kaffee getrunken und dann sind wir eingestiegen in die S-Bahn und hier setzt Snippet Nummer 2 ein. S42 oder so war das.
1: Ich schließe
0: mal ab, oder?
1: Ja, ich wollte nur ganz kurz sagen, ich finde das sehr real und authentisch, dass alle S-Bahn-Geräusche und Klingeln und so mit drauf sind. Das macht es irgendwie noch schöner.
0: Ja, das ist tatsächlich kein Kunstgriff, sondern einfach einem schlechten Aufnahmegerät geschuldet. Teilweise hat man, glaube ich, auch ein bisschen Probleme, das Ganze zu verstehen. Dafür möchte ich mich entschuldigen. Aber du hast recht, das bringt so eine andere Dimension hinein. Und zwar das akustische Umfeld. Also es transportiert einen eigentlich direkt so in die Situation. Es ist nicht so steril, was wir auch im Radiostudio aufgenommen haben, hätten können, sondern man merkt, wir sind da wirklich unterwegs. Wir haben auch darüber philosophiert, das kommt jetzt gleich, ob wir nicht so ein regelmäßiges Format so unterwegs einfach machen sollte. Es hat doch nochmal einen ganz eigenen Charakter. Ich merke, ich schreie dann auch die ganze Zeit und bin so irgendwie angespannt, weil das so viel gleichzeitig war. Mikrofon halten und Kaffee trinken und S-Bahn finden. Und ich war da so aufgeregt, dass meine Stimme immer so gestresst ist, merke ich. Aber das gehört auch zum Unterwegssein dazu.
1: Der Reporter on the road.
0: Ja. Sehr authentisch, auf jeden Fall, da hast du recht. Nun denn, sind wir soweit? Dann würde ich jetzt auf Play drücken.
1: Müsste gehen.
0: Los geht's.
2: Also Herr Schmidt und ich, wir haben uns jetzt einen Kaffee geholt, ein Americano M, und uns über Genussmittel ausgetauscht, weil mein Geschmackssinn war die letzten Tage weg und du meintest, dass bei dir auch mal der Geruch so eingeschränkt war.
3: Ja, also auch immer noch, also aber auch mal ganz weg gewesen.
2: Genau, das schränkt ja die Lebensqualität auch ziemlich an und dann. Meintest du, dass dort, wo wir jetzt hinfahren, zu der Grünen Woche, dass da vor allem, also 60% meintest du, geht es um Genussmittel, ja?
3: Nahrungsmittel, 60-70% sind der Inhalt der Messe. Also der Rest, vielleicht Pflanzen und Technologien, Anbautechnologien oder so. Also das ist ja eigentlich eine Landwirtschaftsmesse. Aber mit Wirtschaft hat es weniger zu tun als mit den Produkten. Und 60% meines Erachtens Nahrungsmittel, also Alkohol und neue Obstsäfte. Jeder Hof erfindet seinen eigenen Obstsaft und hat dann auch eine besondere, der ist dann natürlich auch ganz besonder, weil andere nicht sind. Da bin ich jetzt gespannt, dann müssen wir uns
2: ja, toll. Dann,
3: ja, aber Nahrungsmittel ist das Zentrum der Messe. Also auch alles schön, auch wenn es Bio ist, trotzdem auch alles schön zum Fett werden. Ne?
2: Ja, super. Auf zum Genuss.
3: Und Alkohol auch, ne?
2: Aber du trinkst gerade auch nicht?
3: Nee, gar nicht.
2: Nee, super. Ich ja auch nicht. Aber es gibt ja auch noch andere Genusssachen.
3: Heute der 75. Tag bei mir.
2: Wow, herzlichen Glückwunsch.
3: Auch dann hoch ich und nicht.
2: Ja.
3: Ja, jetzt gibt es noch andere. Ja, ich kann jetzt die Bandbreite ja nicht. Ich bin schon sehr gespannt. Hier sind doch immer sehr kuriose Sachen dabei. Ja, und wie gesagt, jedes Land hat eine eigene Vertretung.
4: Jedes Bundesland.
3: Jedes Bundesland hat nicht Vertretung. Vertretung heißt es ja bei Botschaften, nicht? Also wie gesagt, die bayerische Vertretung in Griechenland oder so. Da hat ja auch jedes Bundesland seine Vertretung. Mhm. Ist ja nicht nur die Gesamtbotschaft für Deutschland, sondern ja. Und so haben die ihre Pavillons und ihre Hallen oder Teile von Hallen. Da haben wir ja schon gesagt, da bin ich sehr gespannt.
4: Eine kleine Randgeschichte. Ich habe mich heute mit einem Freund unterhalten. Der hat mir heute erzählt, dass er in der manischen Phase ist er in die Botschaft von Sri Lanka reingegangen und hat gesagt, ich will für euch arbeiten. Und tatsächlich hat er dann dort einen Job bekommen. Irgendwie schien er überzeugend gewesen zu sein. Und hat dann angefangen, Texte von Deutsch auf Englisch zu übersetzen für die sri lankesische Botschaft. Und dann Diplomaten im Diplomatenauto hin und her zu
3: schaffieren. Ja, super, aber das konnte er wenigstens.
4: Das konnte er.
3: Das hätte ich ja nicht gekonnt. Ui, da hätte da einen anderen Job kriegen müssen. Ja. Da hätte sich bestimmt auch was gefunden. Ja.
4: Da kommt unser Restmann. Sollen wir die nehmen, Herr Schmidt?
3: Drin. Ja, gerne.
4: Wir gehen mal rein. Ja, das war die Geschichte am Rande. Ja. Warst du mal in der Botschaft, Herr Schmidt?
3: In welcher?
4: In irgendeiner?
3: Oh ja. Russische Botschaft war ich mal, schon lange her.
4: Wir setzen uns mal ganz kurz in die S-Bahn rein, bevor es weitergeht. Kurz Platz nehmen. Alles nicht so leicht. In der russischen Botschaft warst du schon mal, Herr Schmidt.
3: Ja, aber schon ganz lange, oder? Als es noch deutsch-sowjetische Freundschaft gab, das ist ja jetzt leider abgeschafft worden. Leider auch die Freundschaft zwischen den Völkern, die gibt es natürlich auch nicht mehr. Die Strukturen sind ja alle zerschlagen.
4: Ja, war das eine wirkliche Freundschaft oder waren das Zweckbündnisse?
3: Ja, das waren, guck mal, wir waren Kinder, die meisten. Und da wurde dann Austausch mit Pionieren und dann gab es so Brieffreundschaft. Natürlich war das auch gewünscht, aber das hat sich dann verselbstständigt. Ja. Man hat sich schon, der Weg war ja zu dieser Zeit nur jedes Jahr irgendwo in der Sowjetunion, also entweder privat
4: jedes Jahr,
3: oder okay. Vom Schriftstellerverband, meistens vom Schriftstellerverband. Ja, Sowjetunion war ja groß. Also du warst ja in Armenien und da warst du in Tadschikistan und das war ja alles Sowjetunion. Und in Kiew war ich andauernd, und das war ja auch Sowjetunion. In Kiew wurde ja die Russland auch mitgegründet. Das ist ja nicht nur Moskau, Kiew ist eine der Geburtsstätten Russlands, nicht nur der Ukraine. Ja, nee, aber sonst Botschaften eigentlich höchstens mal zum Winken vielleicht, wenn zu DDR-Zeiten so mit Winkelementen, mit Fähnchen.
4: Winkelemente ist ja ein super Wort.
3: Ja, so haben wir das immer genannt.
4: Ich habe gehört, die nordischen Botschaften sollen ganz toll und auch frei zugänglich sein. Die haben da so eine Kantine. Vielleicht gehen wir da auch mal hin, gemeinsam in die nordischen Botschaften.
3: Ja, das hat auch Chris erzählt neulich, nicht?
4: Ach, echt? Ja, das kann sein.
3: Ja, und das ist da so eine tolle Kantine gibt. Ja. Ich weiß ja nicht, ob die alle zusammenliegen.
4: Ich glaube ja, irgendwie zumindest die Kantine teilen sie sich.
3: Finnland, Schweden, Norwegen, Finnland weiß ich gar nicht. Oder ja doch, Finnland wahrscheinlich, in Dänemark nicht. Dänemark ist auch Skandinavien.
4: Ja. Wäre auch Skandinavien. Die norwegische wahrscheinlich nicht, weil die fahren ja so einen Sonderweg.
3: Ja, nee, also wenn denn eher die finnische nicht.
4: Aber die finnischen, die Finnland ist doch Teil von der EU zumindest. Norwegen nicht.
3: Ja, Norwegen, das ist so wie Schweden so ein Status. Nicht? Also die haben bloß kein Euro. Aber ansonsten sind die auch eben. EU sind die, glaube ich, auch.
4: Nee, sind sie nicht. Die haben Handelsabkommen. Und zwar habe ich das erfahren, weil ich eine Doku über Fischen angeschaut habe.
3: Die werden auf jeden Fall so behandelt, weil du
4: kannst. Na, die müssen sich aber
3: reisen,
4: ja, das kann sein, aber du kannst. Die müssen sich nicht an EU-Regeln halten. Was zum Beispiel beim Fischfang wirklich dramatisch ist, weil es ja mittlerweile schon Bestimmungen gibt, was den Fischfang betrifft in Europa, ja. Aber die Norweger scheinen sich da nicht so dran zu halten, ja. Laut Arte-Doku.
3: Ansonsten machen sie ja alle, NATO sind sie ja auch inzwischen, ne? Ja. Schweden auch. Warte mal, Norwegen war schon immer in der NATO. Ja. Schweden und Finnland waren neutral, bis jetzt. Ja. Bis sie jetzt gezwungen wurden, sozusagen, oder sich gezwungen fühlen. Also im Grunde ist das alles EU, ja, auch wenn es, also vielleicht wirtschaftlich ein paar, vielleicht aus dem Grund nicht offiziell Mitglied sind. Ja. Ansonsten läuft alles genauso, also wie mit EU-Staaten.
0: Gut, also vielleicht wird das unser nächster Ausflug nach der Grünen Woche dann in die Nordische Botschaft. Wir können ja so ein Format machen, Herr Schmidt und Nimschuk unterwegs.
3: Ja, würde ich sagen. Also das würde mich sehr reizen, weil also Norwegen, Schweden bin ich ja nur dauernd. Norwegen nicht mehr so oft, aber früher habe ich ja 10 Jahre in Schweden sozusagen Haus betreut, in Norwegen. Und da kannte ich mich ja dann noch besser aus. Jetzt ist es Schweden. Nee, das würde mich reizen.
0: Ja, wir bleiben gespannt und melden uns in Kürze wieder.
3: Ich weiß doch ja nicht, wo die Botschaften sind überhaupt und ob die vielleicht.
1: Hier ist wieder ein Cut. Sehr gut.
0: Ja, die Cuts waren dann immer ein bisschen brutal. Weil Herr Schmidt, wenn er einmal in Fahrt kommt, spricht auch sehr viel. Also er ist ja auch ein bisschen ins Politische dann abgedriftet und driftete noch mehr ab. Also es ging dann viel um den Russland-Ukraine-Krieg. Mhm. Herr Schmidt hatte ja eine sehr dezidierte Meinung.
1: Ja.
0: Aber um uns ging es ja eigentlich primär um die Grüne Woche, nicht um das große, ganze politische, kriegerische. Sondern die kleinen Freuden des Alltags. Ja, die Grüne Woche ist auf dem Messegelände, auf dem ich dann auch zum ersten Mal war. Und ich habe mir sagen lassen, dass die meisten Messen nur einen Teil vom Messegelände in Anspruch nehmen. Mhm. Und die Grüne Woche ist so groß, dass eben das komplette Messegelände da eingebaut ist.
1: Ah, ist es denn auch in dieser riesen Brutalismus als dieser Architekturstil, glaube ich, diese Riesenhalle da?
0: Ja, wahrscheinlich. Also es sah von außen ja schon so aus wie etwas, was man als brutalistisch empfinden könnte. Wir sind da 4 Stunden durchgegangen und dabei haben beileibe nicht alles gesehen.
1: Also ich habe da mal gearbeitet, schon lange her. So als ich in Berlin angekommen bin ungefähr, war ich bei so einer Personalerfirma, also wie heißt das, Leiharbeitsfirma, und da hatten wir 1-2 Einsätze in irgendeiner Küche, die zur Messe gehört hat, genau, und da haben wir irgendwie Sachen verpackt oder weiß ich auch nicht mehr so ganz genau, und da, aber es gibt halt, glaube ich, sehr. Also es gibt dieses eine riesige brutalistische Hallending, und dann gibt's aber da, wo dieser Turm ist, das ist auch noch Messegelände, glaube ich. Und da waren wir dann drin.
0: Mhm.
1: Aber so ganz die Übersicht, was alles da zum Messegelände gehört, habe ich auch nicht.
0: Mhm. Ja, Riesentrum auf jeden Fall. Na gut.
1: Ja.
0: Bisschen Musik oder gleich weiter, was denkst du?
1: Du hörst auch ein bisschen Musik.
0: Vielleicht irgendwas zum Thema Züge oder hast du irgendwas, was dir jetzt so spontan in den Sinn kommen würde?
1: Hast du was?
0: Ja, bestimmt, aber jetzt nichts, was mir so spontan einfallen würde. Ich habe das Gefühl, dass ich ganz viele tolle Musik in letzter Zeit gehört habe, aber mir fällt jetzt konkret nichts ein.
1: Es gibt doch diesen Paul Kalkbrenner Zug, S-Bahn-Zug-Song.
0: Stimmt. Das wird sogar in dem Berlin Calling-Film, sieht man dann Paul Kalkbrenner herumhopsen, auch voll in der Manie, und dieses Geräusch aufnehmen. Jetzt müsste man nur wissen, wie das heißt, ne?
1: Vielleicht mal einfach S-Bahn eingibt.
0: Train. Vielleicht spielen wir einfach mal Train ab.
1: Vielleicht heißt es ja einfach Train.
0: Wie passend. Sehr gut, Schmeckwitz. Ja. Das passt ja wunderbar zur Ringbahn, in die Herr Schmidt und ich gestiegen sind.
1: Na dann?
0: Genau, wir fahren jetzt mit der S42 Richtung Messegelände.
1: Alles klar.
0: Ah ja. Da haben wir.

0: Das war der Pauli.
1: Ja, genialer Einfall.
0: Ja.
1: Wie passend.
0: Ich glaube auch, Berlin ist da schon. Also es gibt auf jeden Fall in anderen Städten auf jeden Fall nervigere Töne als dieser Berliner S-Bahn-Ton.
1: Ja. Das ist schon schön, ja. Ja. Genial, auch umgesetzt von Paul Kalkbrenner. Ja, genau, Herr Schmidt und ich sind jetzt mit der S42 weitergefahren, haben uns ganz viel Russland unterhalten. Das ersparen wir euch und sind dann angekommen beim Messegelände. Das wird jetzt nicht mehr ganz so lang, also die nächsten Snippets sind nicht mehr so lang. Mhm. Ich spiele hier einfach mal ab und wir können hier in der Zwischenzeit auch musikalisch ein bisschen überlegen, wie es dann für uns in dieser späten Stunde weitergehen kann. Jetzt erstmal Herr Schmidt und ich vor dem Messegelände.
2: Wir stehen jetzt vor der Messehalle. Wir haben den Weg mit der Ringbahn geschafft. Und da, was ist dein erster Eindruck, Herr Schmidt, hier vor der Messehalle?
3: Du siehst Fahnenmasten über Fahnenmasten. Die meisten fahren die Grüne Woche selbst. Ja, und dann die ganzen Nationen, die teilnehmen wahrscheinlich.
2: Also jetzt bin ich verwirrt, weil ich dachte, es sind nur die Bundesländer. Aber hier hängen von allen möglichen europäischen...
3: Das sind internationale Fahnen.
2: Ah ja.
3: Ja, ja, guck mal, da hinten hängt die europäische Flagge. Guck mal, die blaue mit dem Ehrenkranz, die hellblaue.
2: Das ist Kasachstan.
3: Das weiß ich gar nicht, was das ist, aber da siehst du, dass da auch Getreide-Ehren im Logo sind. Zwei, so wie früher das Logo von der Grünen Woche war. Zwei zu so einer, wie nennt man das?
2: Schale?
3: Nee, wie heißt denn das? Das gibt's auch als Symbol bei diese Hände. Das gibt's auch als Symbol bei den,
2: bei irgendeinem so Missionar.
3: Die Merkel hatte die mal gemacht. Wie hieß das?
2: Nee, Merkel hatte die Raute.
3: Ja, die war ich, ja. Das, so. Das ist doch die Raute, ja.
2: Also früher war das Logo eine Raute, meinst du? Und jetzt ist es Getreide.
3: Nee, es war eine Raute aus Getreide, aus zwei Getreidemalde übereinander, schräg voneinander weg, zwei Ehren. War das früher. Und das ist auch eine Ehre hier, bin ich ganz sicher. Also nur noch abstrakt, ne?
2: Ja.
3: Guck mal, das sieht aus wie ein gekrümmter Stiel mit oben einer Ehre, wo sich das so aufteilt in verschiedenen Strichen. Also ich nehme an, ich vermute mal, weil das war das alte Logo. Das alte Logo war naturalistisch. Also das konntest du richtig erkennen. Das war wie ein Foto. Ja, dann gucken wir mal die Flaggen. Hier, weiß, rot, blau, weiß.
2: Slowenien sehen wir.
3: Kennst du das?
2: Ja, rot, blau, weiß mit diesem Berg und Stern ist ziemlich sicher Slowenien.
3: Die Franzosen haben rot, blau, weiß.
2: Aber ich sehe auch ein paar afrikanische Länder tatsächlich. Ich glaube, das grün, gelb, rot ist Senegal.
3: Da hinten siehst du.
2: Südafrika, hier vorne haben wir Südafrika.
3: Naja, das sind ja auch typische Länder mit viel Agrarwirtschaft. Das passt ja dann auch, ne?
2: Weißt du, was man aus Südafrika, was da vor allem...
3: Wein.
2: Wein? Ah ja, stimmt. Wein. Genau, die haben guten, guten Wein.
3: Ich weiß nicht, ob Getreide oder sowas. Könnte auch Getreide... aber der Wein ist bekannt aus Südafrika, ne?
2: Ja.
3: Guck mal.
2: Na gut, und wir müssen jetzt mal auch schauen, ob die Tickets, die uns Chris gegeben hat, ob wir damit jetzt überhaupt reinkommen, ne?
3: Genau. Guck mal, ich gucke noch immer, dass da alles für komische Fahnen sind.
2: Die Berliner Flagge, Libanon,
3: Europa.
2: UNICEF.
3: Europa ist da auch, ne?
2: Kroatien.
3: Ja, kennst du die alle?
2: Ja, ich bin sehr gut mit Flaggen. Das ist Spanien vorne.
3: Ja. Guck mal, blau, weiß, rot, senkrecht.
2: Das ist Frankreich. Frankreich.
3: Die Russen haben... weiß, blau, rot, und aber quer.
2: Ne? Ja, und also, ganz vorne kennst du blau und rot?
3: Nee.
2: Ein ganz kleines Land.
3: In Europa?
2: Nicht Luxemburg, sondern...
3: Andorra? Nee.
2: Liechtenstein ist blau und...
3: Ja. Weiß, rot, ist das Italien?
2: Grün, weiß, rot. Ja, so angeordnet ist es Ungarn.
3: Also ist,
2: verrückt, ich kenne wirklich die meisten Fahnen. Und dieses...
3: Blau, grün, rot, ja...
2: Ja, und dieses Georgskreuz, also roter Kreuz auf weißem Hintergrund, ist in diesem Fall, glaube ich, nicht England, sondern Georgien.
3: Guck mal, ist das nicht Australien mit dem Ahornblatt?
2: Nee, Ahornblatt ist Kanada.
3: Kanada, Mann.
2: Kanada ist es. Bevor wir jetzt alles durcheinander bringen, gehen wir mal rein. Ja, wir müssen mal schauen, wo der Eingang ist. Wir melden uns.
1: Ja, sehr gut. Ja, und dann gab's, bevor wir reingingen, noch ein Hinweisschild, das ich dann auch vorlese. Das bezog sich auf die Maul- und Klauenseuche. Ich habe es dir ja vorhin schon kurz erzählt. Ja. Anscheinend sind in gewissen Gebieten Maul- und Klauenseuche ausgebrochen, was dann zur Folge hatte, dass der tierische Anteil an der Messe relativ gering war, leider. Da gibt's nämlich ansonsten auch Schweine und Kühe und so weiter. Und wir haben jetzt
0: also andere Maus, Tiere. Schweine sind schon sehr beeindruckend. Also ich meine jetzt nicht diese normalen, einen Meter langen pinken Schweine, sondern so diese alten Hausschweine, die gibt es im Bauernhausmuseum in Wolfegg. Habe ich die zuletzt gesehen. Und die sind ja wirklich, das sind ja richtige Trümmer. Das sind so anderthalb Meter bis zwei Meter lang, richtig dick.
1: Zwei Meter lang?
0: Ja, wow. Und die bringen schon einige Kilos auf die Waage und so. Das ist schon nochmal ein ganz anderes Schwein als so, so die Schweine, die man kennt, würde ich sagen.
1: Kann man ein ganzes Haus dann damit ernähren.
0: So, mir ist noch ein Lied eingefallen.
1: Ja.
0: Weil du hast nicht Frankreich gesagt, sondern Frankreich. Ja. Kennst du das Lied von Black Feuze?
1: Nee, kenne ich nicht.
0: Okay.
1: Bin ich sehr gespannt. Sollen wir das dann nach dem Seuchenhinweis
0: hören? Ja, können wir machen.
1: Gut, dann spiele ich mal kurz die Seuche ab.
0: Ja.
2: Ja, hier ist ein Schild vor dem Eingang, da steht Betretungsverbot für Personen aus Gehöften, in denen Maul- und Klauenseuche, Brucellose oder Geflügelpest herrschen oder in den letzten 8 Wochen vor Beginn der grünen Woche geherrscht haben, dürfen das Ausstellungsgelände nicht betreten. Das haben wir uns gar nicht informiert, ob wir aus so einem Gebiet kommen.
3: Naja, wir haben uns nicht testen lassen, verdammt, wir haben auch keine Masken.
2: Wir gehen einfach rein.
1: Ja,
0: sehr
1: kurzer
0: gut.
1: Prozess.
0: Kurzer und Prozess.
1: Drin waren wir.
0: Ja.
1: Ja, sehr gespannt. Was bekommen wir jetzt zu hören?
0: Also,
1: und was hat das mit Frankreich zu tun?
0: Also Frankreich, also zum einen ist diese Band eine schwäbische Rockband und die singen auch in Mundart.
1: Du hast es richtig mit Mundart heute. Das ist sehr spannend. Nach dem Tirolerischen kommt jetzt das Schwäbische. Ja. Schmöckwitz, alte Heimat, ist ja das Schwabenland.
0: Und wird gleich vorgeschlagen. Ja,
1: als ist erstes. Das so Musik, die du dann früher auch schon gehört hast?
0: Ja, also die kleine Anekdote, die ich zu diesem Lied erzählen kann, ist mir vor kurzem mal wieder eingefallen. Jetzt war, ich glaube, in der 7. oder 8. Klasse in der Realschule, wo ich dann auf die Realschule gewechselt bin. Und so mitten in diese pubertierende Teenager-Zeit und so. Und wir haben das Lied dann im Musikunterricht zusammen gesungen und ich habe es übel genossen. Also ging da volles Herz auf, als ich dieses Lied gesungen habe und habe so inbrünstig mitgesungen und so. Und irgendwann hat halt meine Klasse gecheckt. Ja, der fühlt es voll, der singt es voll intensiv mit und so. Die kannten mich noch nicht so lange, da bin ich relativ frisch in die Klasse gekommen und dann waren, glaube ich, irgendwann alle still und dann nur noch so, haha, guck mal, ich finde das Lied voll toll. Und
1: Frankreich.
0: Wie ich Frankreich mitgesungen habe. Also,
1: ja, toll. Das hätte ich gerne gehört. Vielleicht können wir dich jetzt einfach so mitsingen hören auf dem Kanal. Das fände ich sehr gut.
0: Das fändest du sehr gut. Ja, ich kann ja mal den Fader dann mittendurch, wenn ich das wieder fühle, wieder hoch machen.
1: Ansonsten habe ich mir auch gerade gedacht, also in der Teenagerzeit Musikunterricht da gemeinsam was zu singen, das ging eigentlich gar nicht. Das war allen viel zu peinlich. Ich war da ähnlich wie du und ich hatte da Bock drauf und habe mich auch ein bisschen zum Affen gemacht. Gehört dazu. Jetzt sitzen wir im Radio.
0: Ja, machen wir uns da zum Affen. Ich würde sagen, was ist denn das? Aha. Naja, die lange Version?
1: Ja, auf jeden Fall. Wir haben ja Zeit und keine Eile.
0: Black Feuze mit Frankreich.
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2: Oh, eine Baggersee.
3: Une Verhör mit Kommissar.
2: Eine Verhör Verhör.
3: Sehr gut. Auch so ein bisschen aus der Zeit gefallen, oder?
2: Ja.
3: Schon. Also sowas würde in politisch korrekten Zeiten wahrscheinlich nicht mehr produziert werden, oder? Das hat also schon so einen leicht rassistischen Touch.
2: Ja.
3: Wobei es oder quasi auf Augenhöhe ist auch wieder, ne?
2: Ja.
3: Wenn Deutsche über Frankreich Witz machen oder andersrum, ja, gibt es zumindest kein Machtgefälle. Also ist schon. Also wir haben uns köstlich amüsiert. Ja, Frankreich war auch vertreten auf dieser Messe. Aber der erste Stand, in den wir hineingelaufen sind, war Holland.
2: Mhm.
3: Die hatten kandierte Kürbiskerne.
2: Okay.
3: Und
2: Käse?
3: Algencracker.
2: Algencracker.
3: Die haben aber so ein bisschen geschmeckt, wie Fischfutter riecht. Also das hat mich nicht so überzeugt. Aber die hatten eine ganz tolle Tulpenwiese, hatten sie dort auch angebaut. Naja, so sind Herr Schmidt und ich sind dann in dieses Getummel gestartet. Was gar nicht so leicht war, nüchtern auch. Eine unheimliche Reizüberflutung überall. Gewimmel und Durchsagen und verschiedene Gerüche.
2: Mhm.
3: Aber wir haben uns da unseren eigenen Weg gesucht und haben natürlich auch Zwischenbalance gezogen. Wir waren insgesamt vier, fünf Stunden dort.
2: Mhm.
3: So ab der zweiten Stunde kommt jetzt dieses kleine Snippet, was wir gleich hören. Eine kleine Zwischenbalance von Herrn Schmidt und mir auf der
2: grünen Woche. Ist das nicht Zwischenfazit?
3: Ja, Bilanz, nicht Balance. Bilanz wollte ich sagen. Die Zwischenbilanz.
2: Okay.
3: Ich war noch so auf dem französischen Balance Trip unterwegs. Das ist sehr ansteckend, wenn man da einmal sich in dieses Gefährt begibt. Dann kommt man da nicht mehr so schnell raus.
2: Ja.
3: Naja, gut. Die Zwischenbilanz. Nun.
4: Ja, wir sind jetzt schon eine kleine Weile auf der Messe unterwegs und haben uns noch nicht gemeldet, weil wir waren mit Futtern beschäftigt. Es gab bereits holländische Spezialitäten. Das waren geröstete Kürbiskerne in Schokolade, norwegischen Schweinebauch mit Preiselbeeren und geräucherten Stör. Hier gibt es lauter so Probieraktionen, so für 2 Euro kann man diese Häppchen sich reinpfeifen.
5: Ja, und wo gab es die Büffelsalami? Wo waren das?
4: Ach so, stimmt, Büffelsalami mit, ja. Aber das weiß ich gar nicht mehr, welches Land das ist. Es ist eine wahnsinnige Reizüberflutung hier. Wir haben schon darüber philosophiert, dass man fast Alkohol hier bräuchte, um hier klarzukommen. Grell und voller Menschen.
5: Ja, also die Menschenüberflutung ist noch schlimmer als die Reizüberflutung.
4: Ja, Menschen, Gerüche, Geräusche, Gedränge.
5: Ja, Skandinavien war ganz schön. Die haben hier einen großen Platz, so wie also räumlich, große räumlich, so wie in Natura auch ist in den skandinavischen Ländern. Da ist es ja nie so voller Menschen und entsprechend groß sind hier ihre Ausstellungsflächen. Das war schon ganz angenehm, ne? Ja. Aber keine Elchsalami. Es gibt dies ja überhaupt keine Elchsalami.
4: Nur Elchburger und Elchhotdogs gab's. Aber wir haben nicht probiert, deswegen können wir nicht berichten. Unser lieber Freund Chris macht gerade noch eine Führung und wird dann bald zu uns stoßen wahrscheinlich. Wir gehen hier einfach ein bisschen weiter.
5: Wir gehen erstmal bis zum Ende jetzt. Wir gehen im Grunde wie ein Hufeisen oder ein Viereck um die gesamte Messe rum. Und da sind auch so hufeisenförmig die Hallen an. Und wir sind immer noch auf der ersten Seite.
4: Denkst du eigentlich, das ist überhaupt interessant, was wir hier alles quatschen?
5: Nee, glaube ich nicht.
4: Ich glaube auch nicht. Aber wir melden uns trotzdem später wieder. Oder was meinst du?
5: Wenn uns was zu Tode beeindruckt, vielleicht wenn wir in die Blumenhalle kommen oder in die Länderhallen Brandenburg oder Bayern, irgendwas ganz Besonderes ist, dann wird man auch merken, dann sind wir vielleicht auch euphorischer und können das dann besser beschreiben, so dass es auch für andere interessant ist, was wir da sehen oder essen oder riechen oder schmecken. Ja.
3: Na gut.
2: Finde ich gut.
3: Ja, der Gedanke kam mir dann irgendwann auf der Mitte. Aber dann habe ich mir auch gedacht, jetzt ist es eh zu spät. Ja. Jetzt heißt es durchziehen. Und ich finde es eigentlich ganz nett. Das erinnert mich so ein bisschen an unsere Spreewald-Tour, wo wir auch mit dem Mikrofon herumgegurkt sind.
2: Ja.
3: Und diese Aufnahmen, die wir im Spreewald getätigt haben, dann später in die Sendung eingebaut haben. Ich genieße es immer sehr, so Radiosendungen, die ein Mitnehmen quasi in verschiedene Orte, dass man richtig irgendwo hin driften kann. Wenn mich nicht alles täuscht, laufen manchmal auf Verpo auch gerade nachts, so nach unserer Sendung, so Geräuschteppiche, irgendwie so Regenwald, Tropfen, Donner, Lärm und so Zeug. Ich mag das sehr gerne.
2: Vielleicht könnten wir mal Adrian fragen, wie das zustande kommt. Der ist ja, glaube ich, der dieses Programm dann macht bis um 6 Uhr morgens.
3: Ja, das ist auf jeden Fall, hat das auch eine ganz eigene Qualität. Ich mag das ganz gerne. Apropos Musik.
2: Ja.
3: Was haben wir als nächstes in der Pipeline?
2: Naja, ich habe jetzt 2-3 Mal was abgespielt. Jetzt hast du eine
3: jetzt
2: Idee.
3: Jetzt bin ich dran. Oh Gott. Eieiei. Irgendwie stehe ich komplett auf dem Schlauch musikalisch. Oh Gott, da fällt sofort das Mikrofon.
4: Also ich bin jetzt hier mit Herrn Schmidt.
3: Runter auf das Handygerät. Ja, oh Gott. Nee, mir fällt gerade nicht so wirklich was ein, was tatsächlich passend wäre. Ich möchte ganz auf dich verlassen.
2: Was könnte man denn da spielen? Oder worum ging es jetzt? Um verschiedene kulinarische Kostbarkeiten.
3: Blumen, Holland.
2: Blumen, Tulpen.
3: Ich habe ein ganz ruhiges Lied. Ich weiß überhaupt nicht, ob das reinpasst. Das hat mir ein guter Freund geschickt und das ist sehr schön. ich suche es gerade mal raus. Das passt jetzt irgendwie überhaupt nicht. Zur landwirtschaftlichen Messe, aber warum auch nicht? Beautiful Child von, ich suche auch nochmal den Künstler raus. Der Künstler heißt Bill Callahan. Ein sehr ruhiges Lied. Sehr meditativ, nachdenklich. Ich habe es sehr genossen. 7 Minuten dauert. Und habe dann auch angefangen, mehr von dem Künstler zu hören. Bill Callahan ist auf jeden Fall eine Empfehlung.
2: Bill Callahan.
3: Ja. Nach dem ganzen Klamauk vielleicht jetzt ein meditativeres Lied.
2: Alles klar. Dann wollen wir doch da mal rein.

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0: Naja. Ja, ach so.
1: Du meintest gerade, dass wenig Zeit ist? Das habe ich nicht ganz verstanden. Naja. Meinst du jetzt uns, die Sendung jetzt, dass wir wenig Zeit noch übrig haben oder wenig Zeit im Leben? Oder?
0: Ja, wenig Zeit im Leben. Also sein letzter Satz war there is so less time oder sowas. Mhm. Und ich glaube, er wollte sagen,
1: Zeit, die uns übrig bleibt.
0: Dass uns wenig Zeit bleibt, ja. Hm. Und das habe ich auch immer mehr das Gefühl. Hm. Also nicht im Sinne von, also die und die Katastrophe kommt auf uns zu und wir sollten jetzt alle groß in Panik ausbrechen. Das kann natürlich auch passieren, aber ich habe das Gefühl, je länger man lebt, desto mehr hat man das Gefühl, ja, das Leben ist wirklich endlich. Und womit verbringst, wirst du dein Leben verbringen? Was willst du anfangen mit deinem Leben? Ist ja, auch mit dem, dass jetzt mein Bachelor bald hoffentlich irgendwann in meiner Biografie steht. Womit mache ich weiter? Was kommt als nächstes? Habe ich so gelebt, wie das, weiß ich nicht, ich will jetzt nicht zu schwülstig werden, aber wie das Leben, was es mir für einen Auftrag gegeben hat, dass ich am Leben bin, habe ich in die Richtung gelebt oder habe ich mein Leben verpennt? Oder mit Party verbracht oder mit

0: auf die Palme gebracht. Und ich weiß nicht genau, warum es mich so auf die Palme bringt. Also eine Freundin von mir meinte, also es ging so hin und her, so die hat mich mal wieder nach längerer Zeit angerufen, hat irgendwas davon erzählt, dass sie jetzt bei den Grünen mitmacht und sich freut, dass es da jetzt weitergeht und sie da beim Aufbauen mithelfen kann und was weiß ich. Hat mich gar nicht mehr so stark interessiert und so, aber und ich bin ja so in einem Zustand, dass ich sagen würde, also am liebsten würde ich jetzt diesen Bachelor fertig machen, dann vielleicht ein paar Monate arbeiten und dann auf Reisen gehen und ja, mal ein Jahr oder zwei auch da in mich gehen.
1: Und was hat das jetzt mit der Freundin zu tun, die dich angerufen hat?
0: Naja, ich habe dir das so erzählt, was ich machen will und dass ich auch hier nicht mehr verstehe, warum ich überhaupt noch für diesen scheiß Staat oder wie ich es ausgedrückt habe, überhaupt irgendwas machen soll, weil wir rennen ja eh, wie Herr Schmidt auch schon sagt, in einen Krieg mit Russland und pipapo. Und ja, dann kam von ihr aber zurück, ja, aber also so ironisch quasi, ich habe gern meine Steuern bezahlt, dass du das jetzt alles verschwendet hast und habe dich da gern unterstützt und dein BAföG bezahlt und alles Mögliche. Und dann dachte ich mir so, ey, was ist, es hat mich wirklich angegriffen und ich frage mich immer noch, entweder regt es mich so auf, weil es wirklich so eine Schuldeinrederei ist, auf die ich gar keinen Bock habe. Also so, ey, wenn du meinst, du musst mega viel arbeiten und selbstständig sein und dir einen Arsch aufreißen und dafür dann noch ganz viele Steuern zahlen musst und das quasi dafür tust, dass Studenten ihr BAföG haben oder ihre Arbeitslosen bezahlt oder die Arbeitslosen bezahlt werden oder Sozialausgaben. Und das ist so eine unterdrückte Wut auf so
1: Neid vielleicht auch.
0: Neid auf Studenten, die da Möglichkeiten bekommen, ihr Ding durchzuziehen. Und ich, also quasi, ich kriege das von der grün-linken Seite von ihr so mit. Und genau das hatten aber auch so AfD-Leute so auf andere Weise. Die arbeiten nicht genug, die tun für Deutschland nichts, die faulen Studenten, denen ihre LGBTIQ-Kurse können wir in der Uni abschaffen und so wie es Trump ja jetzt wahrscheinlich auch machen wird und so. Also quasi, die einen feuern in die Richtung, die anderen feuern in die Richtung. Aber das, ich wollte
1: aber immer trifft es die armen Studenten.
0: Ja. Also, nee, also auch nicht. Und ich weiß. Und aber trotzdem regt es mich auf. Und entweder sagt mir das, da ist tatsächlich was dran. Ich sollte wirklich das wertschätzen mehr, dass ich Geld bekommen habe, dass es diese Möglichkeiten in dem Land gibt, und das gibt es nicht in jedem Land. Das ist mir schon auch alles klar. Und aber trotzdem, ich weiß es nicht. Ich stammel und stotter hier auch so rum. Ich weiß gar nicht, wohin ich genau hin will, wo der Punkt ist, aber.
1: Ja, du fragst dich, ob sie nicht vielleicht doch ein bisschen recht hat.
0: Ja.
1: Mit dem, was sie gesagt hat.
0: Ja.
1: Also ich glaube, dass Schuldgefühle eh Quatsch sind. Die bringen nichts Gutes. Also weil es auch was sehr Egozentrisches ist, dieses sich schuld zu fühlen. Ja. Bedeutet ja nicht, an einer konkreten Lösung zu arbeiten, um was besser zu machen, sondern eher dich selbst klein zu machen. Und aus der Position heraus entsteht dann meistens nichts Gutes. Insofern finde ich Schuldgefühle Quatsch. Also ich würde diese Frage nicht so allgemein beantworten, weil sie sich, glaube ich, auch nicht so allgemein beantworten lässt. Ich merke nur, dass ich auch sehr vom Sozialstaat profitiere und da eine gewisse Dankbarkeit und Demut auch mittlerweile habe. Jetzt zum

0: Beispiel, dass ich in der Tagesklinik sein kann und da Geld bekomme, auch wenn es zu wenig ist. Ich war heute eine Stunde in der Warteschleife von der Deutschen Rentenversicherung. Aber an und für sich, dass sowas möglich ist, dafür bin ich schon dankbar. Aber ich glaube, neben der Dankbarkeit darf ruhig auch Wut stecken für das, was nicht so toll läuft. Ich finde, du musst dich auf jeden Fall nicht schuldig fühlen, weil du Geld beantragt hast, um dich zu studieren. Und ich würde auch erstmal so intuitiv sagen, dass dich das auch nicht verpflichtet oder nicht verpflichten sollte, dann irgendwas zurückzugeben, finanziell. Oder dass dieses Zurückgegeben zwangsläufig so an das Finanzielle gebunden ist, ist natürlich auch fragwürdig. Weil allein, dass du jetzt so eine Radiosendung machst, ist ja auch ein Beitrag, den du leistest. Damit ist wirtschaftlich Deutschland nicht geholfen, aber trotzdem macht es ja einen Unterschied.
1: Vielleicht wird ja irgendwie dadurch geholfen, dass ein Mensch, der seine Freizeit damit verbringt, Fapo zu hören, neue Energie tanken kann, wenn er uns hört. Oder
0: zum Beispiel.
1: Könnte sein.
0: Ja. Oder auch die Gäste, die wir eingeladen haben. Was Interessantes zu sagen hatten oder mit denen wir eine interessante Zeit zusammen hatten. All das macht hier wirklich einen Unterschied. Und also was auch nicht zu vergessen ist, ist, dass man häufig auch, also dass es eine Ursache hat, wenn man nicht so viel leistet, hängen da häufig psychische Probleme dahinter, und das ist auch nicht so zu vernachlässigen. Also jemanden dann irgendwie vorzuschimpfen, der vielleicht wegen Depressionen auch gar nicht so viel machen kann, ist immer ein bisschen fragwürdig, vor allem wenn man die Person nicht wirklich gut kennt. Ja. Ich finde es ein bisschen übergriffig und abwertend dir gegenüber, sofort so eine klare Meinung zu haben, auch wenn sie ironisch formuliert wurde, bringt sie ja trotzdem zum Ausdruck, dass sie die ganze Zeit gearbeitet hat und du nur das rausgesaugt hast, was sie dann mühsam eingezahlt hat. Aber ich habe mir gedacht, das ist eine ganz gute Überleitung, weil die bei den Grünen war oder zu den Grünen eingetreten ist. Ja. Um auf die grüne Woche wieder zurückzukommen. Aber vielleicht bist du auch noch nicht fertig mit dem Thema. Du schaust noch so nachdenklich aus.
1: Nee, lass uns erstmal zur grünen Woche zurückkehren.
0: Alright. Das ist ja ein ziemlicher Trip heute, die Radiosendung. Ich habe das Gefühl, dass wir schon ganz viele verschiedene emotionale Landschaften erforscht haben. Vielleicht hängt das auch mit der Musik zusammen, dass es jetzt eher nachdenklich wurde. Denn die Musik selbst war ja auch eher nachdenklich.
1: Stimmt.
0: Jetzt kommt wieder ein bisschen Field Report von Herrn Schmidt und mir. Es gibt tatsächlich nicht mehr so viele Sprachmitteilungen, die wir tätigen werden. Nach der Zwischenbilanz kommen jetzt nur noch 3 und dann sind wir auch fertig mit der Landwirtschaftsmesse.
1: Ja.
0: Den nächsten kleinen Ausschnitt haben wir dann bei den Blumen, wo Herr Schmidt unbedingt hingehen wollte, aufgenommen. Es gab keinen japanischen Garten, kann ich jetzt schon mal spoilern, aber es gab eine sogenannte Frühlingsbrücke. Das war, ich glaube, ich beschreibe das jetzt auch nochmal, eine Brücke über ein riesen Blumenfeld, wo ganz viele verschiedene Blumen angesiedelt waren. Und auf dieser Brücke stehend haben wir jetzt folgende Nachricht dann aufgenommen. Ja, wir sind jetzt in der Gartenabteilung, Garten- und Blumenabteilung gelandet. Herr Schmidt wollte dahin, weil er ja selbst Gärtner ist.
2: Guck, hier ist eine blaue Zeder.
0: Eine blaue Zeder.
2: Anfasst.
0: Also riesen echte Bäume stehen hier in der Messehalle. Wie überleben die hier ohne Tageslicht, Herr Schmidt?
2: Ah, die sind ja nicht lange hier. Dann kriegen sie, guck mal, die sind so blau angestrahlt. Oh, also, das hilft schon. Die sind ja nicht lange hier drin.
0: Eine Woche überlegen die schon mal ohne Sonnenlicht.
2: Ja.
3: Und dann, es gibt hier einen ganz interessanten Aufbau, die sogenannte Frühlingsbrücke, über einen Garten, ein großes Gartenbeet hinweg, mit Wasserläufen und ganz vielen bunten Blumen. Man ahnt schon richtig den Frühling kommen hier.
2: Warm ist es fast wie im Alfred-Brehm-Haus.
3: Ja, sehr warm. Wir haben uns jetzt gerade so ein bisschen entkleidet. Und ich dachte, ich nutze die Gelegenheit, um dir ein kleines Gedicht vorzulesen, das ich heute geschrieben habe. Ich dachte, das passt ganz zur Erhebung, auf der wir stehen. Das heißt nämlich bergauf, bergab.
2: Ja, dann los. Ich bin sehr gespannt.
3: Flasche weg. Das tun wir auch mal weg. Genau, okay. Bergauf, bergab. Ein müdes Tal, bergauf, bergab, die alte Qual. 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Moment einmal, wer hat denn das gesagt? Bergauf, bergab, so üb ich mich, belüg mich nicht. Bergauf, bergab, im Fallen werd ich richtig gut und hab ich gar den richtigen Mut, dann lach ich in die Tiefe, stell meine Ohren in den Wind und zieh mich hoch am Seil geschwind mit neuem Selbstvertrauen. Pfeif auf den Reim und Sinn und all die müden Lebensfragen. Wo gehe ich hin? Was darf ich hoffen? Und so ein Scheiß. Bewegung ist das Ziel und das Fallen ist ihr Preis. Bergauf, bergab, das ist der wahre Ritt. Das sind des Lebens große Sprünge und ich spring nun mit.
2: Na, sehr fein. Ja, du kannst sie hier gleich direkt in den
3: runter, ja.
2: Springen. Ab. Und dann landest du wie im Schlaraffenland oder ja. in dem Garten, wenn die bei Frau Holle die Glücksmarie dann in den Brunnen gefallen ist, dann kommt sie in so einen Wundergarten zu Frau Holle. Nicht? So sieht es hier aus. Ja.
3: Hast du eine Badehose dabei?
2: Nö. Ach, das geht doch ohne. Ich hab einen kurzen Slip an, also einen Boxershort.
3: Auf geht's.
2: Ja, das ist auch wie eine Badehose. Ja, aber Wasser ist eben nicht tief genug, nicht?
3: Ja, das stimmt. Da werden wir uns eher das Genick brechen, wenn wir hier runterspringen.
2: Aber na gut. Zum Beispiel, möchte ich mal sagen, ist wirklich wunderschön. Hier haben wir jetzt, kann ich von oben erkennen, Christrosen, Tulpen ohne Ende, orange, weiße Tulpen, rote Tulpen, dann ganz viel Primeln dazwischen. Primeln in allen Farben. Christrosen da, auch die dunkelroten, siehst du? Mhm. Und weiße Tulpen, aber wir müssen ja noch weiter gehen. Hier so leicht violette Christrosen sind selten. Ja, naja, wir müssen mal weiter hin. Primeln hier rot-gelb, also mehrfarbige. Sagen sie Osterglocken, die blühen
3: gleich. Wie kann es sein, dass sie jetzt schon blühen?
2: Na, hier drin sind doch verfälschte Temperaturen, hier ist doch Frühling.
3: Naja.
2: Also die Blumen sind natürlich gezüchtet in die Gewächshäusern.
3: Ja.
2: Und dann transportiert, auch relativ warm.
3: Eigentlich ökologisch gesehen, das ist ein totaler Wahnsinn, diese grüne Woche, diese sogenannte, oder?
2: Ja, das ist sozusagen nur zum Angeben, nicht? Ja, also natürlicherweise würden die Pflanzen draußen jetzt alle noch nicht blühen. Da hinten auch Schornsteinfeger hier zinten, ja, die Trauben hier zinten, auch alle schon in voller Blüte. Also wir gucken mal weiter.
3: Wir schauen mal weiter, oder? Ja.
0: Alles klar. Das war die Frühlingsbrücke. Man hat im Hintergrund immer dieses metallische Scheppern. Das waren Menschen, die neben uns auf der Frühlingsbrücke geschritten sind.
1: Das war so eine mit Stahl quasi ausgedingste.
0: Ja, genau. Brücke. Also kein besonders schönes Bauwerk. Eher so das Feeling wie diese Gerüste, die um Baustellen herum gebaut werden. So war das da ein bisschen. Aber die Blumen waren schon sehr imposant für mich. Einfach diese Farbenpracht.
1: Geruch auch, oder?
0: Und Geruch auch, ja, total. Also das war ja wirklich glücklich, dass mein Geruch und Geschmack kurz vor der grünen Woche wieder zurückgekehrt ist. Ich war erkältet, ich glaube nicht, dass es Corona war, aber irgendwann war Geruch und Geschmack komplett weg für mehrere Tage und das war total beängstigend. Also zumal ich auch die meisten Genussmittel jetzt aufgegeben habe und umso mehr Genuss dadurch in Lebensmitteln, im Essen finde. Und dann weiß man natürlich auch nicht, wenn das so ein paar Tage weg ist, wie lange das dauert. Bei manchen Menschen ist es ja so, dass es nie wieder zurückkehrt.
1: Oder verändert,
0: ja. Es ist nämlich auch, bevor es komplett zurückgekehrt ist, ist es bei mir verändert zurückgekehrt, interessanterweise. Ja, das war total beängstigend. Und dann aber auf der grünen Woche zu merken, dass das sowohl Geruch wie auch Geschmack wieder komplett zurückkam, war total euphorisch. Das war mit das Beste an dieser Messe.
1: Ich finde auch dieses Gedicht gerade hat super gepasst zu dem, was ich so ein bisschen gerade, mein Herz bewegt.
0: Das ist so ein bisschen die...
1: Auf und ab und man soll sich noch nicht so viele
0: Scheiß
1: Fragen
0: auf die
1: stellen.
0: Lebensfragen.
1: Die Lebensfragen, pipapo.
0: Ja, yeah. Bergauf, bergab, einfach weitergehen.
1: Ja.
0: Naja, also ich glaube, Fragen stellen ist schon auch interessant. Man darf in diesen Fragen nur nicht verloren gehen. Sonst läuft das Leben ja an einem vorbei, während man die ganze Zeit mit Fragen beschäftigt ist. Also Fragen und dann halt wieder machen. Immer wieder zu schauen, was ist der nächste Schritt. Oh, da habe ich ein ganz tolles Lied.
1: Sehr gut.
0: Das finden wir nicht auf YouTube, weil das hat mein alter Trompetenlehrer komponiert und eingespielt. Er spielt nicht nur Trompete, sondern, weiß ich nicht, 1000 Instrumente und singt auch. Und der hat die alle zu Hause, die einzelnen Tonspuren aufgenommen, zusammengebastelt dann als Lied. Vielleicht haben wir es sogar hier schon mal gespielt. Wenn nicht, dann ist das jetzt die Premiere.
1: Oha.
0: Und ich finde, das ist vielleicht eine ganz gute musikalische Antwort zu den Sinnfragen, die du dir gestellt hast. Man muss nach Bernhard Schumacher oder Schuhmusik, S-C-H-U Musik, suchen auf Google. Und dann findet man ihn. Er heißt Bernhard Schumacher. War früher bei Bernies Autobahn Band dabei. Vielleicht kennen das einige von euch aus älteren Semestern. Also die waren auch anscheinend recht erfolgreich und bekannt. Kennst du die, Bernies Autobahn Band? Sonst können wir später mal was von denen hören. Die haben anscheinend auch nicht. So mit Peter Maffay und Schieß mich tot zusammen Sachen gemacht.
1: Aha.
0: Genau, schuhmusik.de, schuhmusik.de ist seine Seite. Sehr empfehlenswert. Da finden sich einige interessante musikalische Sachen.
1: Ja.
0: Unter der Rubrik Klänge, da müsstest du jetzt einmal draufklicken.
1: Machen wir. Klänge.
0: Und dann wollen wir, das ist relativ weit unten, Sorgen von morgen.
1: Sorgen von morgen.
0: Das ist nämlich auch der Refrain. Sorgen von morgen, Schnee von letzten Jahr. Was morgen ist, bleibt verborgen, vorbei, was gestern war. Der Fluss fließt immer weiter, das weiß ja jedes Kind. Ach, wie schön ist es, dass wir beieinander sind. Ein ganz toller Text. Da haben wir es. Warte nochmal, genau. Und zwar nicht die Chor-Version, sondern die Version, die er eingespielt hat.
1: Die zum 90. Geburtstag von Dr. Anne-Marie Birkenheier.
0: Ja, das war auch eine ganz beeindruckende Persönlichkeit. Die hat in dem gleichen Dorf gelebt, in Urfeld, wo auch mein Trompetenlehrer gewohnt hat. Also die haben zusammen gewohnt und der Text feiert eigentlich auch deren Begegnung. Also dass es alle möglichen Sorgen gibt, aber das, was eigentlich zählt, sind die Chili-Nudeln, die man zusammen isst. Und ich habe die auch sehr gern gemacht, Frau Dr. Birkenheier. Die war diejenige, die ist irgendwann mal auf mich zugekommen, als ich so 8, 9 Jahre war und meinte, das Geheimnis für ein langes Leben sei Kefir und ich soll das doch mal probieren und mir ein paar Knollen von ihr abholen. Da war sie schon so auf jeden Fall über 80 und insgesamt ist sie über 90 geworden, trotz Raucherei, muss man sagen. Die hat bis zum Ende, glaube ich, geraucht. Aber das hat eben totalen Eindruck bei mir hinterlassen und irgendwann Jahre später habe ich dann wirklich angefangen, mir selbst Milchkefir zu ziehen, was ich bis heute noch mache. Das geht auch auf diese Frau zurück.
1: Frau Birkenheier.
0: Birkenheier, ja. Annemarie Birkenheier.
1: Alles klar. Hören wir rein.
0: Ja, nun lausche gut, lieber Schmeckwitzer, doch hier. Sorgen von morgen. Bernhard Schumacher.

0: Ja.
1: Das zählt doch für uns auch. Das Beste ist, dass wir hier beieinander sind im Frappo-Studio.
0: Im Radio.
1: Sorgen von morgen. Aber was zählt, ist das Hier und Jetzt. Diese Radionacht.
0: Ja. Mit den lieben Hörmenschen.
1: Mit den lieben Hörmenschen und mit der Grünen Woche zusammen. Irgendwelche Gedanken, die du äußern möchtest?
0: Nö, also ich finde, dein muss ein sehr talentierter, angenehmer Musiklehrer gewesen sein.
1: Ja, der ist super cool. Also ich habe tatsächlich immer noch Kontakt. Wir schreiben uns ab und zu Sachen hin und her. Der hat mich tief beeindruckt, ja, durch seine lässige, aber sehr bestimmte und klare Art und Weise. Also es war, er hatte so eine gewisse Lässigkeit, ohne dass es so laissez-faire war, ohne dass alles egal war, sondern man hat schon gemerkt, dass er auch für Sachen brennt. Mhm. Der hatte irgendwie so coole Sachen drauf, wie zu sagen, reich mir die Flosse, Genosse. So hat er mich häufig begrüßt und dann haben wir uns so die Hände geschüttelt und los ging's mit dem Trompetenspiel. Mhm. Und irgendwann später hat er mir dann erzählt, wie er das Rauchen aufgehört hat. Da hat er nämlich irgendwann ganz oben gewohnt in einem Haus und hat dann immer an dem Fenster geraucht. Dann wurde es ihm so schwindlig. Hat, glaube ich, irgendeinen relativ starken Tabak geraucht. Und dann hat er Angst, da runterzufallen. So hat er das Rauchen aufgehört. War auch in Marokko unterwegs und so weiter. Eine spannende Person. Ja, schade, dass er nicht hier in der Nähe ist. Sonst könnten wir auch mal mit ihm eine Radiosendung machen, wenn er darauf Lust hätte.
0: Ja, das immer wieder kommt ja auch hier im Radio meine Wohnsituation zu sprechen.
1: Und, stimmt.
0: Ich bin jetzt umgezogen, mal wieder. Und jetzt wohne ich im Hochhaus. Ich glaube, ich habe noch nie im Hochhaus gewohnt, im 10. Stock oben. Und da wird auf jeden Fall mir auch schwindlig. Also es ist
1: echt, ja?
0: Absurd hoch. Krass. Also so die höchsten Bäume sind nicht so hoch, wie ich jetzt wohne. Ah. Und ich habe jetzt auch angefangen, irgendjemand hat mir diesen Floh in den Kopf gesetzt. Man ist erst alt, wenn man die Treppen nicht mehr schafft im Hochhaus und so. Und jetzt laufe ich einfach, um mir zu beweisen, dass ich nicht alt bin.
1: Ah, wow. 10 Stockwerke.
0: Die 10 Stockwerke. Noch, also ab und zu nehme ich auf den Aufzug, aber ich versuche es so oft wie möglich, cool, das Treppenhaus zu nehmen.
1: Gute sportliche Einheit. Gut für deinen Körper, gut für die Umwelt natürlich auch. Ja. Ja, wow, was für ein Kontrast aus dem Bauwagen ins Hochhaus. Ja. Vom Bordstein zur Skyline, oder wie war das?
0: Ja. Und das erste Mal auch, dass ich in Potsdam in der Stadt, in der Innenstadt wohne. Das ist auch was Neues.
1: Du warst immer so ein bisschen außerhalb auch,
0: ja,
1: ne?
0: Ja.
1: Was rauscht hier eigentlich so im Hintergrund?
0: Das, ich glaube, es ist der Lüfter von dem Laptop.
1: Ah ja.
0: Schätze ich mal.
1: Ja. Naja, toll, also da komme ich dich gerne mal besuchen, solange du da noch lebst.
0: Ja, komm gerne.
1: Ich finde das fantastisch, Hochhäuser. Ein Freund von mir hat im 8., 9. Stock oder so in Rostock gewohnt. Mhm. Und ich habe das auch geliebt, gerade abends, wenn du dann so über dieses Lichtermeer schaust, ganz toll. Also da brauchst du kein Fernseher mehr, finde ich. Überhaupt dann den Himmel zu beobachten, wie sich das verändert alles. Mhm. Total super. Also ich liebe es, hoch zu wohnen. Ich wohne jetzt im 5. Stock. Das ist auch relativ hoch. Aber ich bin mitten im Wedding. Also ich bin total eingebaut. Nach oben hin sehe ich schon den Himmel, aber ich sehe jetzt landschaftlich sonst nicht viel. Leider.
0: Ja, komm gern vorbei.
1: Ja, mache ich. Jetzt bin ich allerdings noch ein bisschen mit Herrn Schmidt auf der Grünen Woche unterwegs, aber keine Sorge, wir haben es bald geschafft. Es kommen jetzt nur noch die Tiere, die leider so ein bisschen eine Enttäuschung waren, weil, wie gesagt, aufgrund von Maul- und Klauenseuche konnten leider viele Tiere nicht kommen.
0: Ich bin gespannt.
1: Ja, wir spielen es einfach ab. So, wir sind bei den Tieren angekommen. Man hört ein bisschen Musik im Hintergrund. Hier ist die Pferderennbahn. Aber ja, schon. Ich glaube, hier finden noch Rennen statt.
2: Nee.
1: Auslaufgehege. Auslauf,
2: ja, ja, Allerdings haben wir, Entschuldigung, keine Pferde gesehen, sondern
3: Maultiere. Ja, also Maultiere sind eine Kreuzung aus Pferd und Esel.
2: Ja, wobei, das haben wir uns auch gerade erklären lassen, beim Maultier ist der Vater der Esel und die Mutter des Pferds und dann gibt es noch die Maulesel, nicht die Maultiere, da ist es genau andersrum. Und die werden auch ganz spannend, die werden 45 Jahre alt, also bis zu 45 Jahren und werden eingesetzt noch in der Landwirtschaft.
3: Ausschließlich als Nutztiere und jetzt wieder mehr in Wäldern, um geschlagenes Holz rauszuziehen, weil man langsam endlich mal wieder dahinter kommt, dass man mit der schweren Technik, mit den schweren Reifen, mit den schweren mit Teilfahrzeugen natürlich den Wald mehr zerstört, als man ihn nutzen kann.
2: Also doch ein grüner Ansatz auch hier, der vertreten mit.
3: Und was hilft Ihr Ansatz? Oh, weil wir zerstören ja mehr mit den Gerätschaften, die wir teilweise produzieren, als man damit schaffen kann. Ja, nur um das Holz aus dem Wald rauszukriegen, dafür den Wald kaputt zu machen, ist ja auch dumm, ja. Weil dann wächst dann irgendwann kein Holz mehr.
2: Genau, da schneidet man sich von der eigenen Ressource, von der Ressource ab. Was die Maulesel auch machen, ist, hier ist noch. Es ist auch ein Pferd. Das ist aber jetzt ein Pferd. Nee. Ist auch wieder so ein Maulesel. Hallo.
4: Bist du ein Maulesel oder bist du ein Pferd? Fragt der Schmidt.
2: Das Tier antwortet nicht. Irgendwas wollte ich noch erzählen. Achso, Maulesel werden auch eingesetzt, um Bucheckern zu säen im Wald. Damit, spannend, oder?
3: Damit die Wälder, wenn sie abgeholzt sind, das ist ja manchmal auch richtig, schnell wieder, auch nicht wenn sie abgeholzt sind, wenn sie noch intakt sind, schnell immer wieder nachwachsen. Ne?
2: Dein Riesenglied hat dieses Tier, was immer ständig rauskommt und sich wieder reinfährt.
3: Ja, das ist jetzt ein bisschen in Erregungszustand, ja. Sonst ist das unter der Vorhaut drunter.
2: Der hat auch eine Vorhaut. Wie erklärt sich der Erregungszustand hier?
3: Naja, irgendwas macht ihn an. Und außerdem, die sind ja wie Menschen, ab und zu mal am Tag gerät man eben in sexuelle Erregung, ob man will oder nicht. Ne?
2: Vielleicht ist es auch nur eine körperliche Erregung, ohne keine seelische quasi.
3: Naja, also.
2: Aber Riesending, oder?
3: Naja, das ist noch nicht das Größte. Denn wenn er in die Jange kommt, wird es ja noch nicht. Du Schwinige, du. Er guckt uns an. Feiner Junge.
2: FKK hier.
3: Ja, das ist ein Pferd, da steht Pferdepension, aber das hat nicht. Leider sind die hier nicht ausgeschildert. Immer die Tiere, die sind zwar hier im Gehege drin, aber nicht ausgeschildert, wie die heißen. Und im Übrigen sind keine Klauentiere hier. Das ist ein großes Pechwort. Weil jetzt,
2: was sind denn Klauentiere?
3: Naja, das sind so Rinder und so was alle, die so einen anderen Huf haben. Alle, die Maul- und Klauensäure kriegen können. Die sind nicht hier jetzt aus präventiven Gründen. Allerdings können natürlich Pferde und Menschen und Esel auch Maul- und Klauensäure übertragen, aber sie können sie nicht kriegen. Und deswegen sind alle, die davon betroffen sind, alle die Tiere nicht hier. Also Rinder, Bisons, alle Ziegen, Schafe, alles was Klauen hat. Nicht? Klauenhuf heißt es, zweigeteilter Huf ist es, glaube ich, nicht Klauen.
2: Ich weiß es ehrlich gesagt nicht. Ich sehe nur im Hintergrund auf dieser Pferderennbahn, sieht man jetzt wirklich auch an Pferdegespann Bierkisten herumziehen. Überhaupt ist es auch relativ alkohollastig hier, ne?
3: Ja, das ist ja immer schon so. Ja, ach so, das ist natürlich, hier gibt's also so eine Kutschen, also mit da kann man wahrscheinlich mitfahren. Und die haben alle. Ach, der hat ja auch Fässer drauf, tatsächlich. Der hat hier nur so eine, wie heißt das? Hier, dieses Dach ist nur mit Bierwerbung. Das Zelt, da kannst du aber drin sitzen. Da kann man sich hier wahrscheinlich mal hier in der Auslaufhalle immer eine Runde hin und her fahren lassen. Naja, das finde ich nicht so schön, weil das ist ja.
2: Schau mal, jetzt hat sich das Glied bei dem einen eingefahren und bei dem anderen jetzt ausgefahren. Das ist doch wirklich eine verrückte Entwicklung.
3: Da sehen wir überhaupt, dass es zwei Kerle sind.
2: Ja.
3: Ja, aber
2: spannend.
3: Miteinander haben sie nichts.
2: Also zumindest gerade nicht.
3: Sonst wären sie gleichzeitig erregt.
2: Gibt das Homosexualität bei Pferden?
3: Natürlich, nicht bei allen Tieren, wie bei Menschen.
2: Bei allen Tieren, echt?
3: Ja, natürlich. Bei allen Säugetieren gibt es genauso wie bei Menschen.
2: Naja. Und jetzt kommen die Ponys. An der Stelle brechen wir mal kurz ab und melden uns dann später nochmal. Wir schauen uns jetzt die Ponys an.
3: Ob das Ponys sind?
2: Ich glaube, dass das Ponys sind.
1: Ja, es waren das Ponys.
0: Stark. Also wir schreiben mal wieder Radiogeschichte, glaube ich, jetzt mit
1: Live-Berichterstattung über den Erregungszustand der
0: Maulesel?
1: Nee, ja. Ja, das war uns dann nicht ganz so bewusst, was das war. Weil es war nicht wirklich Pferd und es war nicht wirklich Pony und es war nicht. Ich glaube, es war eine Kreuzung zwischen Pferd und Esel. Und dann ist halt, ne, wie wir es gesagt haben, je nachdem, wer der Vater ist, ist es ein Maulesel oder ein Maultier.
0: Genau.
1: Ich glaube, eins von denen war es.
0: Und was ich auch noch. Ich weiß nicht, warum ich das weiß, aber irgendwie Bio kommt da mir da was. Die einen können sich fortpflanzen, die anderen nicht. Also quasi Maulesel.
1: Können sich nicht fortpflanzen, oder?
0: Können sich wahrscheinlich nicht fortpflanzen mehr, weil irgendwie, da klingelt auch irgendwas von Erbregeln und so. Aber Maultiere können.
1: Mhm. Die können dann sich gegenseitig befruchten. Aber kann Maultier dann auch wieder mit dem Esel?
0: Ja, ich glaube, das haben wir unseren Biolehrer damals auch gefragt. Aber ich weiß jetzt die Antwort leider nicht mehr.
1: Schreibt es uns auf schleudertrauma@email.de.
0: Genau. Da Näheres zu der Vermehrung. Oder ihr schaut einfach auf Wikipedia.
1: Mir ist ein Song dazu eingefallen.
0: Zum Thema Maulesel und Maultier. Ja.
1: Sehr gut. Den haben wir sogar schon mal gespielt. Der ist von meinem Onkel, also nicht von dem Onkel, der immer Jazz macht, sondern von seinem älteren Bruder, der eigentlich Tänzer ist. Aber in, glaube ich, Corona-Zeiten hat er dann auch ein Album komplett selbst aufgenommen. Ähnlich wie Bernhard Schumacher auch alles selbst eingespielt.
0: Mhm. Wo gibt's das?
1: Ja, auf Bandcamp gibt's das. Und zwar Shylix, also Shy wie das englische Schüchtern. Lix, L-I-X. Und ich glaube, das Album heißt so wie der erste Titel, den ich gerne hören würde. Und zwar I Wanna Be a Horse. Vielleicht kannst du das dazu. Erinnerst du dich? Das haben wir schon mal.
0: Ich kann mich erinnern.
1: Das haben wir hier schon mal gespielt. Aber ich dachte, das passt jetzt so gut zu diesem Horse-Thema, dass wir es einfach nochmal anhören. Ja. Oder ein anderes.
0: Auf diesem Album.
1: Da sind viele ganz gute Songs drauf.
0: Fat Cat, Sad, Hold Me. Was steht da? Mali Wave?
1: Mali Wave. Aber ich glaube, I Wanna Be Your Horse. Oder I Wanna Be Your Horse. Ist schon mit das Beste.
0: Ja. Dann hören wir dann mal wieder. Wanna Be Your Horse.
1: Genau. Und dann kommt auch nur noch ein kleiner Einspieler von der Grünen Woche und dann war es das von der Grünen Schmidt Woche. Und Nimschuk unterwegs. Oh. Vielleicht demnächst aus der nordischen Botschaft dann. Vielleicht kommst du dann auch mit. Du konntest ja leider nicht bei der Grünen Woche.
0: Ich konnte leider nicht wegen diesem Kurzzeitprojekt Bachelorarbeit.
1: Wie läuft's da eigentlich? Das ist doch die Radioöffentlichkeit, genau. Das der richtige Rahmen, um darüber zu sprechen.
0: Genau. Es läuft mehr als schleppend und ich hoffe sehr...
1: Mehr als schleppend heißt weniger schleppend.
0: Nee, sehr schleppend.
1: Sehr schleppend.
0: Also der Plan war vor 2-3 Monaten, das jetzt kurz abzureißen und mindestens... Ja, also schon am liebsten im Februar, Ende Februar fertig zu sein damit. Fakt ist, ich habe noch nicht mal angefangen. Ich habe, was heißt noch nicht mal angefangen? Ich habe 1-2 Bücher jetzt gelesen und ich habe 2-mal einen Termin gehabt mit meinen Profs und jetzt kristallisiert sich allmählich aus, bei wem ich schreiben werde, wie das Thema ungefähr aussehen wird. Also es wird um Computerspiele gehen, es wird um Gewalt in Computerspiel gehen, wahrscheinlich um Assassin's Creed Brotherhood, ein Spiel, das im 16. Jahrhundert spielt Und ja, so eine Zeit der Borgia spielt auch.
1: Was sind die Borgia?
0: Borgia ist ein großes italienisches Adelsgeschlecht, das damals die Päpste gestellt hat.
1: Ah, ja.
0: Und genau, dann weiß ich noch nicht genau. Also ich habe mich jetzt eher in Richtung belesen, was lernt man, was nehmen die Menschen mit aus so Computerspielen. Und jetzt geht's aber wieder in eine ganz andere Richtung, also in Richtung Gewalt. Und da werde ich immer schauen, was da so, ja, wichtige Punkte sind, was da so für Texte sind, genau. Und ein Grund, warum ich jetzt auch so schnell umgezogen bin, war, dass ich mir hoffe, wenn ich mich nicht mehr so viel um quasi Überleben und so kümmern muss, dass ich dann auch wieder mehr Zeit und Lust habe, mich auf diese Bachelorarbeit zu konzentrieren.
1: Hm. Also, weil du nicht mehr diesen Struggle im Bauwagen hast, sondern jetzt genau. Dein Penthouse-Apartment.
0: Genau. Und zurück in der Wärme bin. Ja.
1: Ich habe mir übrigens auch gedacht, was wir auch anhören könnten, anstatt I Wanna Be Your Horse, wäre dann Be Afraid. Das passt vielleicht auch ganz gut zu den Zukunftsängsten, die du angesprochen hast.
0: Ja, gut.
1: Hast du denn, was die Bachelorarbeit betrifft, auch noch Sorgen? Oder?
0: Ja, Sorgen. Ich glaube, ich muss da irgendwie durch diese Wand durch. Hm. Also, Wally hat schon zu mir gesagt, also auch ein guter Freund hier der Sendung, der auch schon da war, der uns quasi auch inspiriert hat, überhaupt diese Sendung zu machen. Und der hat zu mir gemeint, ja, geh mit dem Kopf durch die Wand, zieh es durch, gegen alle Widerstände, gegen Dings, ja, und
1: einfach machen.
0: Einfach machen und auch wenn mein Kopf mir wieder, macht er ja eh schon die ganze Zeit, mir wieder sagt, warum machst du das überhaupt und so weiter und so fort. Ich bin das ja schon durch. Ich habe ja schon meine Ausbildung abgebrochen und weiß, wie es ist quasi. Ich habe diese Erfahrung schon mal abgehakt.
1: Kurzer Spoiler, nicht so geil, oder?
0: Vielleicht war es nötig irgendwie, aber ja. Im Nachhinein betrachtet habe ich halt 2,5 Jahre Zeit investiert in was oder noch mehr, 2/3 Jahre und ist Blut, Schweiß und Tränen und hinterher hat man dann keinen Schein, was beweist. Mhm. Dafür wurde Zeit geopfert in deinem Leben. Mhm. Ja, und ein paar Mal wäre es bestimmt schon cool gewesen, einfach neben meinem Studium zu sagen, ja, ich kann dort und dort in dem Krankenhaus nebenher jobben und habe da ein echt gutes Einkommen. So. Also einfach nur so, ich denke nicht, dass ich wirklich glücklich geworden wäre, in 10 Jahre da im Krankenhaus zu arbeiten. Das bezweifle ich. Es war schon gut, so vielleicht für mich zu sehen, ja, man kann das Leben so gestalten, wie man will. Vielleicht war das die Lektion, die ich da gebraucht habe zu dem Zeitpunkt.
1: Man kann das Leben gestalten, wie man will. Man zahlt dann aber auch die Konsequenzen.
0: Ja.
1: Ja, finde ich gut auf jeden Fall, dass du es durchziehen möchtest. Und ich bin sehr gespannt auch auf die Bachelorarbeit, wenn sie fertig ist. Und ich finde es auch spannend, wenn du die hier mitbringen könntest und ein bisschen vorstellen könntest. Es sei denn, du bist dann ganz froh, mit dem Thema auch abzuschließen. Soll kein Druck sein. Aber es klingt nach einem spannenden Thema.
0: Ja, alternativ kann ich sie ja mitbringen und hier im Studio verbrennen. Könnt ihr noch ein bisschen was hören, wie die Bachelorarbeit knistert.
1: Ja, das ist natürlich auch eine gute Idee und passt zum Lied, das wir jetzt hören. Macht euch Sorgen. Be afraid.
0: Be afraid.

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2: Also auf jeden Fall noch ein paar Sachen aufgezählt, wegen denen man sich Sorgen machen kann, wenn dir die Gründe irgendwann ausgehen. Polizeigewalt, Diskriminierung. Gibt immer genügend, worum man sich Sorgen machen kann.
3: Ist auch so ein bisschen ein Corona-Album, oder?
2: Ne, ich habe jetzt doch nochmal geschaut.
3: Ah, nee, 2019,
2: also vor Corona. Ich habe vorhin Quatsch geredet.
3: Okay.
2: Nee, das war nicht Corona, das war vor Corona.
3: Aber auch 2019 gab es, glaube ich, wie man gehört hat, genug Gründe, um Angst zu haben. Beziehungsweise geht es, glaube ich, in dem Lied nicht darum, Angst zu haben, aber quasi oft zu zeigen, es gibt sehr viele Gründe, aber an sich sind die vielleicht auch gar nicht mehr so schlimm, dass man da so viel Angst davor haben müsste.
2: Tja, ich befürchte doch.
3: Du befürchtest doch?
2: Ich befürchte doch. Gleichzeitig ist es natürlich, kann Angst auch lähmen. Das ist ja die Schwierigkeit dabei. Ne? Eine Angst kann Antrieb sein, etwas zu verändern zu wollen. Aber meistens lähmt die Angst, glaube ich, eher. Führt nicht wirklich zu Veränderung. Das ist eher die Wut, oder? Die Wut treibt an zur Veränderung. Mhm. Ja. So ist das. Zukunftsängste. Großes Thema. Worüber denkst du gerade noch, ne?
3: Ach, es gibt so in meiner Lieblingsserie, die Expanse, ich glaube nicht in der Fernsehserie, sondern in den Büchern. Große Leseempfehlung, die Expanse. Ja, also top-notch.
2: Top-notch.
3: Ja, wie man heutzutage
2: top, sagt. Top-Empfehlung.
3: Top-notch, was Science-Fiction-Erzählungen, glaube ich, in den letzten 10, 20 Jahren angeht. Das ist schon sehr, sehr gut, was da beschrieben wird. Und da gibt es im Buch die Szene, wo die Marsianerin davon erzählt, wie sie mit 8 Jahren, also die Menschheit hat sich schon aufs Sonnensystem verteilt und der Mars ist so ein bisschen zum Kriegerplanet geworden, nachdem die Tensions zwischen der Erde und dem Mars immer mehr gewachsen sind, hat der Mars sich entschlossen, so nicht mehr sich ums Terraforming und ums den Mars zur neuen Erde zu machen zu kümmern, sondern weil die so bedroht wurden von der Erde, sind sie so ein bisschen zu Krieger-Mars geworden. Und eine, die dort auf dem Mars in 200, 300 Jahren aufwächst, wird gehänselt oder es gibt einen Streit in ihrer Kindheit und sie heult ganz viel und kann gar nichts machen und zieht sich zurück und fühlt sich voll schlecht behandelt und so weiter. Und die Tante oder so von ihr, ihre Erziehungsperson, geht dann hin und schlägt sie, gibt ihr eine Ohrfeige und sagt zu ihr, so, was machst du jetzt? Und sie heult natürlich noch mehr und wird nur schlimmer und sagt, geh weg. Und die Tante haut nochmal zu. Und die irgendwann wird sie aber quasi so, es ist schon sehr dark, aber irgendwann kommt sie dann und sagt nein und schreit sie an und haut dann die Tante und dann meint die Tante, ja, richtig so. mit Traurigkeit und so weiter wirst du das nicht verändern, sondern du musst in die Wut gehen, um um es der Welt zu zeigen, so um
2: eine Veränderung.
3: Um eine Veränderung
2: herbeizuführen. Die eigenen Grenzen auch zu verteidigen. Ja, da habe ich auch Schwierigkeiten mit, die Wut so unmittelbar auszudrücken. Ich fresse das immer eher in mich hinein. Daran arbeite ich auch. Daran, dass ich die Tante eines Tages dann zurückschlagen kann.
3: Ja, ist auch nicht gesund. Also ich glaube, auch ein Teil meiner Krankheit mit 13 kam schon auch, hat schon diese Komponente, dass man Sachen in sich hineinfresst und nicht wütend wird. Und dann greift einen der eigene Körper selber an.
2: Ja, beziehungsweise man mit der Wut nicht so umgeht, nicht einen Weg findet, sie irgendwie mitzuteilen oder rauszulassen.
3: Ja.
2: Sie steckt ja dann doch irgendwie in einem.
3: Ja. Pogo kann helfen, habe ich dann irgendwann als Teenager erfahren.
2: Ja. Ja, bestimmt. Überhaupt tanzen, schütteln, schreien, solche Sachen. Boxen ist natürlich auch gut. Das ist ja beim Pogen auch so ein bisschen Teil davon, zumindest sich hin und her zu schubsen.
3: Ja.
2: Ja, ich habe noch einen kleinen Abschluss von der Grünen Woche.
3: Wo sind wir jetzt schon wieder hingekommen? Eigentlich waren wir bei der Grünen Woche, genau.
2: Wir haben dann Chris getroffen, der uns die Tickets gegeben hat. Im Bayernzelt, da gab es Blasmusi und viele Senioren, die da besoffen. Ja, mit wippten. Und Chris hat uns dann auch noch ein bisschen hin und her geführt. Er ist ein großer Fan tatsächlich der Grünen Woche. Wobei man sagen muss, er war auch ein bisschen angeschwipst. Ich glaube, das hilft bei der Grünen Woche wirklich. Genau, irgendwie war das dann so nett, dass wir ganz vergessen haben, da was aufzunehmen. Und ich dachte aber, um das Ganze zu beenden, spreche ich dann noch was ein. Das habe ich dann zu Hause gemacht.
3: Ah, ja.
2: Einen Tag später. Ein kleines Endfazit zur Grünen Woche. Und ich dachte, vielleicht kann das dann auch so langsam das Ende der Sendung sein.
3: Ja, also können wir machen. Die Sache ist, wir sind noch lange nicht bei 3 Stunden. Also was heißt noch lange nicht, aber so, ich glaube 2 Stunden 10 haben wir.
2: Oder vielleicht hast du Lust weiterzumachen. Ja, ich müsste allerdings nur langsam nach Berlin zurück.
3: Ja, beziehungsweise macht wahrscheinlich der Schmöcki aus der Post weiter. Ich habe auch keine Lust jetzt hier im Studio, glaube ich, weiterzumachen.
2: Hast du denn Lust noch auf ein letztes Lied dann?
3: Das können wir gerne Abschluss? Machen. Das können wir gerne machen.
2: Ja. Okay, also dann spiele ich das ab und du überlegst dir ein Lied und dann verabschieden wir uns. Ja, wir haben...
3: Also Herr Schmidt und ich, wir haben uns...
2: Ja, wir haben dann tatsächlich Chris auch noch getroffen. In Bayern stand, im Bayern Zelt, war eigentlich gar kein Zelt, eine Halle. Da gab's Blasmusik und ganz viele Rentner, die im Sitzen dazu gewippt haben. Dann haben wir mit Chris noch, also Chris hat ein Bier getrunken und wir haben Herr Schmidt und ich haben Apfelschorle getrunken. Chris hat uns so ein bisschen noch davon erzählt, dass er schon als kleiner Junge zu der Grünen Woche gegangen ist, beziehungsweise von seinen Eltern mitgenommen wurde. Und dass er ja eine alte Verbundenheit dementsprechend auch zu dieser Messe fühlt. Was mir gar nicht so bewusst war, ist, dass die Grüne Woche zu einer der größten Messen überhaupt gehören und die wirklich auch eigene Fans hat. Chris hat von Menschen erzählt, die mit einem Riesenkoffer extra für die Grüne Woche angereist kommen und dann die ganze Woche auf der Messe unterwegs sind und alles an Infomaterial einsammeln. Chris selbst ist auch fast jeden Tag dort. Er meint, für ihn sei das wie in Trance zu kommen, da durchzulaufen. Schon eine sehr eigene Atmosphäre wie eine ganz eigene Welt. Ich fand es allerdings eher ein bisschen anstrengend, muss ich auch sagen, diese ganzen Eindrücke. Ich glaube, es macht einen großen Unterschied, ob man nüchtern ist oder nicht. In diesem Fall würde ich euch empfehlen, wenn ihr da mal nächstes Jahr hingehen wollt, ein gewisser Pegel schadet dann nicht. Und ja, wir haben auch viel mit Chris über Alkohol und die soziale Funktion von Alkohol gesprochen und so weiter. Das war auf jeden Fall ein ganz schönes Treffen und wir bedanken uns nochmal beim Chris bei dieser Gelegenheit, dass er uns die Tickets spendiert hat und freuen uns auch vielleicht auf kommende Sendungen. An dieser Stelle der kleine Ausblick. Am 6. Februar beginnt die Peter Doherty Ausstellung in der Janine Wien Galerie in Berlin. Und Peter Doherty selbst wird ab 17 Uhr da in der Galerie sein. Und ich bin gerade dabei zu versuchen, dass ich dann auch ein Ticket für diese Preview bekomme, dass wir uns vielleicht auch mit Doherty über diese Ausstellung unterhalten können. Und wer weiß, vielleicht kommt auch Herr Schmitz mit und dann können wir ein neues Format machen von Wachsalon Wohlbefinden unterwegs. Jetzt aber wieder zurück zu Schmeckwitz und Nimschuk ins Studio nach Potsdam.
4: Ja, das war jetzt ein bisschen viel Wiederholung auch, ne?
3: Ach, aber macht gut. Nichts.
4: Ja, vielen Dank auch an Herrn Schmidt, an den alten Weggefährten.
3: Ja, vielen Dank an euch beide, dass ihr die Reise in die grüne Woche auf euch genommen habt.
4: Dass wir uns
3: habt.
4: Aufgeopfert haben für diese investigativen Journalismus. Irgendjemand muss das ja auch über sowas berichten, ne?
3: Ja.
4: Das haben wir in dem Fall übernommen.

0: kotzen und sich prügeln und einfach komplett sich weggeballert haben. Das war da weniger. Aber so ein bisschen, ja, so ein bisschen den Charakter hat schon das auch. Also mit diesem ganzen Gewimmel und Reizüberflutung. Musik, Gerüche und so weiter. Ja. Naja, ach so, genau, das wollte ich noch zuletzt sagen, weil ich davon spreche, dass Peter Doherty nach Berlin kommt. Am 6., am 5. Spielt er mit seiner Band The Libertines in der Columbia-Halle. Das werden wir uns auch anschauen, weil wir wieder über den lieben Chris Tickets bekommen und einen Tag später ist Peter Doherty dann, hat er seine Ausstellungseröffnung. Und ich habe es leider nicht geschafft, da einen Platz für die Preview zu bekommen. Ich war nicht aggressiv genug, glaube ich. Ich habe mit der Galeriebesitzerin, ich bin dann vorhin in die Galerie reingegangen und habe gesagt, ich hätte gerne ein Ticket. Und dann meinte sie, wollen Sie ein Interview mit ihm machen? Und dann dachte ich, ja, vielleicht gibt es nicht mehr genügend Plätze und ich vermassel es mir dann, wenn ich sage, ja. Und deswegen habe ich gesagt, nee, einfach so ein bisschen Atmosphäre aufsaugen und darüber berichten. Dann meinte sie, ja, nee, tut uns leid, das ist leider schon komplett voll. Aber der ist anscheinend, meinte sie dann auch, nach dieser Preview um 19 Uhr, wenn es dann offiziell eröffnet, die Vernissage, wird er auch noch da sein, wenn man ihn treffen möchte. Okay. Kommst du am 6.? Kannst du dir ja mal überlegen.
1: Ja, doch. Warum nicht? Also, was ist denn das für ein Tag? Donnerstag, nächsten Donnerstag. Ja.
0: Okay. Ja, jetzt bin ich auch gut müde geworden. Ich hoffe, ihr kommt alle gut durch die Nacht und erfreut euch noch ein bisschen mit der Post-Production der legendären vom guten alten Schmeckwitz.
1: Ach so, dann könnte ich einen kleinen Ausblick geben. Ich denke, es kommt noch ein Text von Lilly Gerbert.
0: Oh,
1: von den. Ich lese schon immer ihr Substack und sagt ihr Substack was?
0: Nee,
1: was ist Substack das? Ist quasi, weiß ich nicht, wie man das nennen soll. Also so die, ich habe das Gefühl, sehr schlaue Menschen, Intellektuelle schreiben mittlerweile auf Substack und
0: Das ist ein Internetforum.
1: Ist ein Internetforum und man wird quasi immer wieder informiert, wenn die neue Texte haben und so, und dann kann man sich diese Texte lesen und wenn man will, kann man denen auch ein bisschen Geld geben dafür. Und diese Lili Gerbert schreibt da, Charles Eisenstein schreibt da, also und wirklich sehr tiefe Texte, würde ich sagen, sehr
0: auch politisch dann, oder? Also keine lyrischen Sachen oder
1: politisch schon, ich weiß nicht, die lassen zum Teil, ja, schon politisch, aber sie lassen zum Teil quasi die Politik schon fast hinter sich. Also so tief drin, dass du sagen würdest, keine Ahnung, also wenn Charles Eisenstein dann einen Text schreibt, dann schreibt er zum Beispiel, also er ist Ami, schreibt dann über die Republikaner irgendwie so einen Text als Darth Sidious, in der Position von Darth Sidious, warum, also Darth Sidious ist so, glaube ich, dieser Imperator in Star Wars, warum aus seiner Sicht das jetzt nötig war, so zu handeln, wie er als Darth Sidious handeln musste und so weiter. Also quasi, ja, das kann man jetzt sagen, ist eine Rechtfertigung der Bösen oder so, aber ich glaube, es ist schon eher ein Versuchen, verständlich zu machen, warum die so handeln, wie sie handeln. Und das finde ich einen interessanten Turn. Naja, anyway, aber ich werde wahrscheinlich nichts von Charles Eisenstein vorlesen, sondern eher von der Lilly. Die ist in Corona-Zeiten in die Schweiz ausgewandert und sie schreibt zum Beispiel über die verschiedenen

0: Ausformungen des Teufels, Ahriman, Satan und so weiter, aber auch, ja, hört sich jetzt alles sehr esoterisch an, vielleicht, aber es ist mehr und tiefer, als das jetzt klingt. Ja, lasst euch
1: Es
0: überraschen.
1: klingt auf jeden Fall so, als müsstet ihr nochmal in die Küche laufen, um euch einen starken Espresso zu machen, weil wir haben ja mittlerweile nach Mitternacht und
0: Ja.
1: ihr braucht wohl ein bisschen Konzentration für diesen Text.
0: Das kann sein. Ich kann auch versuchen, den einfachen zu picken. Einfacheren.
1: In einfache Sprache übersetzen vielleicht.
0: Ja.
1: Naja.
0: Naja, aber das wollte ich schon lange mal machen. Also,
1: Gibt ja auch
0: das.
1: Nachteulen, die sich über geistigen Input genau um diese Uhrzeit freuen.
0: Ja. Oder es kommt nur Fahrstuhlmusik. Wir werden sehen.
1: Gibt's ein Ende vom ein Lied,
0: Ach so.
1: Liedende? Hast du was? Sonst würde ich sagen, hören wir das Peter Doherty-Lied an vom neuen Album. So heißt nämlich auch die Ausstellung, wie das neue Album, Felt Better Alive. Peter Doherty Felt Better Alive. Ein sehr mehrdeutiger Titel irgendwie. Also man fragt sich, was sich besser angefühlt hat, lebendig, oder ob es sich jetzt nicht mehr lebendig fühlt. Ist auf jeden Fall ein ganz schöner Song geworden, so ein bisschen country-mäßig. Hat viel Spaß gemacht mit dir, lieber Schmeckwitz, diese Sendung.
0: Ja, mit dir auch, lieber
1: Schön,
0: Nemtschuk.
1: dass wir von der Grünen Woche etwas berichten können. Schön, dass du ein bisschen berichtet hast aus deinem Studentenleben, aus den Zukunftsängsten über die Bachelorarbeit. Ja, ich wünsche dir da alles Gute.
0: Dankeschön.
1: Natürlich. Und dass du noch ein bisschen, dass du noch ein bisschen erhalten bleibst, Potsdam.
0: Ja.
1: Ich freue mich schon auf das Hochhaus.
0: Ja, also ich denke, das nächste halbe Jahr werde ich auch noch hier sein.
1: Na, sehr gut. Dann können wir noch ein paar spannende Sendungen produzieren auch.
0: Ja. Gut, dann eine erholsame Nacht, liebe Hörmenschen, und weiter macht der Schmecki aus der Post. Aber jetzt erstmal noch Peter Doherty mit Felt Better Alive. Das oder das? Das vielleicht.
1: Das erste, oder das erste Video ist mit vollem Arrangement und
0: Ja.
1: das zweite ist nur eher akustisch.
0: Okay. Nee, ich dachte vielleicht das, weil das so.
1: Das ist das gleiche, nur ohne Video, würde ich mal sagen.
0: Ja. Na gut.
1: Tschüss.
0: Tüdelü.

Test, Test, 1, 2, 1, 2. Hallo, liebe Hörmenschen, ich finde es schön, mit euch zu sprechen und ich habe ein neues Mikrofon. Ja, euer Schmöcki aus der Postproduction, also mit der schönsten Klangqualität seit ever. Nice. So, und wie geht es jetzt weiter für euch? Ja, es wurde versprochen, ein kleiner Text von Lilly Gerbert. So, dann beginnen wir mal mit dem Kapitel 1. Woher wir kommen und wohin wir besser nicht mehr gehen sollten. Das Gehirn ist so unfrei und das System, in das mein Gehirn hineingeboren worden ist, so frei, das System so frei und mein Gehirn so unfrei. Das System und Gehirn untergehen. Thomas Bernhard. Also es gibt zwei vorangestellte Zitate in diesem Kapitel. Jetzt kommt das zweite. Einst durfte man nicht wagen, frei zu denken. Jetzt darf man es, aber man kann es nicht mehr. Man will nur noch denken, was man wollen soll, und eben das empfindet man als seine Freiheit. Oswald Spengler. So, jetzt beginnt das Kapitel. Im Kampf gegen die Schockdoktrin. Wenn die Krise zur demokratiefreien Zone erklärt wird. Aufstieg und Untergang des Katastrophenkapitalismus. 3. Januar 2022. Noch ein vorangestelltes Zitat. Erst Schock durch Krieg oder Katastrophe, dann der sogenannte Wiederaufbau. Es funktioniert immer nach dem gleichen Mechanismen. Wo vor dem Tsunami Fischer ihren Lebensunterhalt verdienten, stehen heute luxuriöse Hotelresorts. Im Irak wurden nach dem Krieg die Staatsbetriebe und die Ölwirtschaft neu verteilt an westliche Konzerne. Existenzen werden vernichtet, es herrscht Wildwestkapitalismus der reinsten Sorte. Naomi Klein, Schockstrategie, Vorwort. Wirtschaftliche, in Anführungszeichen, Schockbehandlungen. Überzeugt davon, sein Land bräuchte eine moralische Reinigung, putschte Augusto Pinochet, finanziell unterstützt von USA und CIA, am 11. September 1973 in Chile. Nach dem bis heute nicht gänzlich geklärten Tod des demokratisch gewählten sozialistischen Präsidenten Salvador Allende regierte Pinochet das Land bis 1990 als Militärdiktatur. Besessen von der Vision einer keimfreien Kultur, ließ er Bücher verbrennen und Kulturgut zerstören. Alles, was durch Aufklärung und Zusammenschluss Sinn und Orientierung zu schaffen vermochte, wurde ausradiert. Akademiker der Wirtschaftsfakultät verschwanden, da sie als nährende Quelle subversiver Delinquenten galten. In Bildungseinrichtungen wurden Gruppenarbeiten verboten, weil sie für die individuelle Freiheit zum gefährlichen Kollektivgeist wurden. Versammlungen waren nur bei Militäraufmärschen und Fußballspielen erlaubt. Um verhaftet zu werden, reichte es, als Frau eine lange Hose zu tragen, als Mann lange Haare. In Chile war Pinochet entschlossen, seinem Volk die Unsitte abzugewöhnen, auf die Straße zu gehen. Die winzigsten Versammlungen wurden mit Wasserwerfer auseinandergetrieben, Pinochets Lieblingswaffe zur Behandlung von Menschenmengen. Die Junta besaß Hunderte, sie waren klein genug, um auch Fußwege zu befahren und Gruppen von Schulkindern zu durchnässen, die Flugblätter verteilten. Selbst Begräbnisprozessionen wurden brutal auseinandergetrieben, wenn die Trauer zu laut geäußert wurde. Von einer für ihre Spuckkünste bekannten Lama-Art hatten die allgegenwärtigen Wasserwerfer den Spitznamen Guanacos. Sie spritzten die Menschen weg, als wären sie Müll, und hinterließen glänzende, saubere und leere Straßen. Es galt, die Bevölkerung zu traumatisieren, sie zu dissoziieren und somit kulturell wie sozial zu entwurzeln. Nur indem man alle Gewalttaten auf einmal begehe, Klammer auf, Niccolò Machiavelli,
könne man Krisen oder Schocks zu einem Umbau von Wirtschaft und sozialer Infrastruktur nutzen. So der Plan von Milton Friedman, den er Mitte der 70er Jahre an Pinochet herantrug. Ähnlich wie später Präsident George W. Bush träumte auch Friedman von der Befreiung des Marktes vom Staat, dem Ideal eines perfekten, hohlen Staates. Wettbewerbsfreie Auftragsvergaben unter der Hand und Staaten, die somit ihre Autonomie verlieren, sprich ihre Fähigkeit, über die eigene Wirtschaftspolitik selbst bestimmen zu dürfen. Was daraufhin folgte, war der extremste kapitalistische Umbau, der irgendwo jemals untersucht worden war. Chile erlebte die Dreifaltigkeit des freien Marktes. Erstens Deregulierung. Regeln und Regulierungen werden gestrichen, die der Akkumulation von Profiten im Weg stehen. Zweitens Privatisierung. Alles wird verkauft, was auch profitorientiert von Unternehmen vertrieben werden kann. Klammer auf Schulen, Krankenhäuser, Sicherheitsfirmen, Kriegsführung, Öl, Bodenschätze, Schlüsselindustrien, Nationalparks. Klammer zu. Drittens Einschnitte. Drastisches Zurückfahren von Sozialausgaben. Jetzt kommen nochmal zwei Zitate. Erste von Milton Friedman. Nur eine Krise, eine tatsächliche oder empfundene, führt zu echtem Wandel. Wenn es zu einer solchen Krise kommt, hängt das weitere Vorgehen von den Ideen ab, die im Umlauf sind. Das ist meiner Ansicht nach unsere Hauptfunktion. Alternativen zur bestehenden Politik zu entwickeln, sie am Leben und verfügbar zu halten, bis das politisch Unmögliche politisch unvermeidlich wird. Zweites Zitat. Solche konzentrierten Überfälle auf die öffentliche Sphäre nach verheerenden Ereignissen und die Haltung, Desaster als entzückende Marktchancen zu begreifen, nenne ich Katastrophenkapitalismus. Auf eine große Krise oder einen Schock warten, dann den Staat an private Interessenten verfüttern, solange die Bürger sich noch vom Schock erholen und schließlich diese Reformen rasch Dauerhaftigkeit verleihen. Unterkapitel: Massenentprägung durch Massentraumatisierungen. Was anfangs als Revolution der Chicagoer Schule galt, Klammer auf, viele von Pinochets Wirtschaftsexperten studierten bei Friedman an der University of Chicago, Klammer zu, etablierte sich später als Schocktherapie. Das Aufeinanderfolgen von drei Phasen, die den umfassenden Wechsel zur freien Marktwirtschaft herbeiführen sollten. Erstens, die Schock- oder Weichklopfphase. Mittels Kriegen, Terroranschlägen, Staatsstreichen oder gar Naturkatastrophen soll ein alle Ebenen des zwischenmenschlichen Miteinander überlagerndes Gefühl der Angst entstehen. So ließe sich rationales Denken und der Schutz eigener Interessen am einfachsten aussetzen. Wer sich wehrt, hat weitere Schocks zu erleiden. Verhöre, Gefängnisaufenthalte bis hin zu sensorischer Deprivation und Elektrokonvulsionstherapien. Klammer auf, Kubark-Methoden. Nochmal Klammer, MK-Ultra. Klammer zu. Manch einer verschwindet auch einfach. Dieses Foltern der Massen gleicht einem Krieg gegen den Geist. Das systematische Ausmerzen von Systemunkonformen sollte verdeutlichen, Widerstand bedeutet Tod. Mach mit oder du stirbst. Zweitens, die Tabula Rasa oder Entprägungsphase. Durch das gezielte Aufbrechen des bislang vorherrschenden Narrativs soll ein Verlust der eigenen Realität sowie der bis dato an sie gebundenen Identität stattfinden. Alles, was dich bislang ausgemacht hat, darf nun nicht mehr sein. Alles, was dir bislang wichtig war, Kultur, Freunde, Privatsphäre, Individualität, wird nun unter Strafe gestellt. Du hörst auf, du selbst zu sein, weil du kein Selbst mehr haben darfst. Das Erleiden dieser kumulativen Traumatisierung wird letztendlich subtraumatisch. Die einsetzende Erholungsphase wird jedes Mal durch erneute Ereignisse gestört und somit auf Dauer das psychische System zum Zusammenbruch gebracht.
Was folgt, ist eine mentale Regression auf individueller wie auf kollektiver Ebene. Die anhaltenden Schocks lähmen den Menschen, lassen ihn sich ohnmächtig und orientierungslos fühlen. Beinahe wie einen Gefangenen im eigenen Körper. Das Erzeugen kognitiver Dissonanzen verlagert den kollektiven Zersetzungsprozess von der Politik auf den Bürger selbst. Nicht mehr die Politik spaltet die Gesellschaft spaltet sich selbst. Übersteigt der eigene Energieaufwand, den es zur Aufrechterhaltung der Komplexität äußere Strukturen braucht, die eigene Leistungskapazität, so scheint die eigenständige Entprägung alter Ein- und Vorstellungen als einziger Ausweg, dem Druck der Nonkonformität zu entkommen. Du machst mit, um zu überleben. Drittens, das psychische Antreiben. Auf der individuellen Ebene von Staatsfeinden und Widersachern käme es in dieser Phase zum Informationserwerb durch ein Geständnis. Frühere Überzeugungen werden zurückgedrängt und das einstige Selbst verleugnet. Was bleibt, ist ein gebrochener Mensch. Auf kollektiver Ebene gilt es nun, den Staat als Vaterfigur und Retter erstarken zu lassen. Die Bürger sind so weich gekocht und leer, dass sie für alles Neue offen sind. Die Pläne, die ganze Zeit in der Schublade lagen, können nun endlich hervorgeholt werden. Hauptsache, es endet. Es ist ähnlich wie nach dem 11. September. Die Angst vor dem Terrorismus übersteigt die Angst vor einem Leben im Überwachungsstaat. Zu geplant, um wahr zu sein? Oft wurde Naomi Kleins Schockstrategie als Verschwörungstheorie abgetan. Sie habe nicht mehr alle Tassen im Schrank und sei verrückt geworden. Die Schockstrategie sei ein Buch für Menschen, die schon jetzt in den Verschwörungstheorien der Globalisierungskritiker gefangen sind, schrieb die Süddeutsche. Solch kalkulierte Pläne zur Massendogmatisierung, Folter und schlussendlichem Systemwechsel hätten nicht spurlos an der Öffentlichkeit vorübergehen können. Nein, das hätten wir mitbekommen. In dem Versuch, das bestehende Bild von Staat und Politik nicht angeknackst zu wissen, wird jede von Klein gezogene Parallele abgestritten. Nicht abstreiten lässt sich jedoch, dass die Dreifaltigkeit des freien Marktes seit langem für zahlreiche Länder und ihre Bevölkerung die täglich spürbare, harte Realität darstellen. Ob Afghanistan, Algerien, Argentinien, Bolivien, Brasilien, Chile, Ecuador, El Salvador, Indonesien, Irak, Nicaragua, Philippinen, Polen, Russland, Sri Lanka, Südafrika, Südkorea, Thailand. Kleins historisch vielschichtigen Rückblenden hinterlassen Spuren. Auch beim Leser. Aber wie kommt es, dass trotz der keineswegs subtilen Anwendung wirtschaftlicher Schocktherapien die ihnen zugrunde liegenden Machtmechanismen verborgen und so für die Massen unsichtbar bleiben? Wiederholt wurde sich des Klimas eines großen Notstandes bedient, um so das Bild von Zwangsläufigkeit erzeugen. Die ungebremste Marktwirtschaft wird nicht nur als alternativlos angesehen, sondern als der beste und legitimste Weg aus der Krise. Der Ausnahmezustand erlaubt es der Politik, sich über Wählerwünsche hinwegzusetzen und das Land den Wirtschaftstechnokraten zu übergeben. Stabilität gilt hier als offizielle Rechtfertigung zur zukünftigen Krisenprävention. Naomi Klein geht soweit, jene Krisen als demokratiefreie Zone zu bezeichnen. Sie zeichneten das Ende des Laissez-faire-Kapitalismus. Das, was Massentraumatisierung und kollektive Zersetzungsprozesse zurückgelassen haben, nennt sie Katastrophenkapitalismus. Die Möglichkeit zum Aufbau einer technifizierten Demokratie als Inbegriff des Zusammenschlusses von Big Business und Big Government. Ihr Bündeln von Machtpotenzialen zur Regulierung und Kontrolle der Bürger stelle schlussendlich die höchste Verwirklichung der
korporatistischen Mission dar. Die totale Verschmelzung der politischen und wirtschaftlichen Elite im Namen der Sicherheit. Nächstes Unterkapitel. Krieg ist Frieden, Freiheit ist Sklaverei, Unwissenheit ist Stärke. Die Zeiten der offenen Kriege sind passé, nicht aber das neoliberale Unterfangen der Marktreichweitenvergrößerung. Was früher unter der Parole Krieg gegen den Terror durchgesetzt wurde, findet heutzutage als eine Art globaler Klassenkampf statt. Auf allen Ebenen von Privatunternehmern geführt und von öffentlichen Geldern bezahlt. Während diese in der alten Normalität noch unter dem Schein der Friedenssicherung agieren konnten, bedarf die Privatisierung von Regierungen heutzutage einer Schockstrategie. Heute findet der Krieg auf anderer Ebene statt. Um die Sicherheit im eigenen Land zu wahren, gilt fortan nicht mehr, alles Böse in Übersee zu eliminieren. Das Böse ist jetzt überall. Jeder kann es haben, jeder kann es verbreiten. Der Bürger wird zur potenziellen Bedrohung, zum potenziellen Feind, zum potenziellen Mörder. Folglich bedarf die Friedenssicherung heute in erster Linie der Freiheit der Bürger im eigenen Land. Was folgte, ist bekannt. Die Einschränkung von Grundrechten zum Schutz ihrer Besitzenden. Es ist das Etablieren von Instabilität als neue Stabilität. Im Aufreißen tiefer Klüfte der Unsicherheit und Angst wurden Bevölkerungen atomisiert, überall auf der Welt. Da jeder primär als potenzielle Gefahr galt und nicht mehr als Mensch, fing man an, sich gegenseitig zu misstrauen. Man traf sich nicht mehr, sprach nicht mehr. Es folgten angsteinflößende Bilder, todesverheißende Zahlen und Prognosen. 24 Stunden, 7 Tage lang. Das nun seit knapp 2 Jahren. Wenn das kein kumulatives Trauma ist, was dann? 2 Jahre lang eingetrichtert zu bekommen, dass jeder Schritt vor die Haustür, jedes Gespräch ohne Maske und jede Umarmung dein Ende bedeuten könnte, zerreißt. Um dieser kognitiven Dissonanz zu entgehen, fängt der Mensch an, seinen Wunsch nach Nähe und Wärme zu unterdrücken. Er rationalisiert, entprägt sich so lange von seinen früheren Bedürfnissen, Verhaltensmustern und Träumen, bis er diesen verdammten Druck nicht mehr spürt, bis der Wille der Welt da draußen endlich zu seinem eigenen geworden ist. Kurzum, er macht mit, um gesellschaftlich zu überleben. Aber ist ein Leben innerhalb einer solchen Gesellschaft noch lebenswert? Ist eine solche Gesellschaft überhaupt noch eine Gesellschaft, wenn sie nicht mehr auf Kommunikation und Vereinigung beruht, sondern auf Diffamierung und Missgunst? Warten wir nicht auf ein Korrektiv neoliberaler Ideologien zur offiziellen Geschichte. Seien wir selbst das Korrektiv unserer Zeit. Seien wir unser eigener Sinn, unsere eigener Halt, unsere eigene Orientierung. Freiheit beginnt, wo Ideologie endet. Nächstes Kapitel. Unterkapitel. Bevor eine Grenze gebaut wird, existiert sie in den Köpfen der Menschen. So, wo sind wir? 2 Stunden 50. Na gut. Ich lese noch ein bisschen. 4. Februar 22. Noch ein Zitat erstmal. Die Menschen haben vor dem Denken mehr Angst als vor irgendetwas sonst auf der Welt. Mehr als vor dem Ruin, ja selbst mehr als vor dem Tod. Das Denken ist umstürzlerisch und revolutionär, destruktiv und schrecklich. Das Denken kennt keine Gnade gegenüber Privilegien, fest begründeten Institutionen und bequemen Gewohnheiten. Das Denken ist anarchisch und gesetzlos. Gleichgültig der Autorität gegenüber und rücksichtslos gegen die erprobte Weisheit von Jahrhunderten. Das Denken blickt hinab in die Tiefe der Hölle und fürchtet sich nicht. Es sieht den Menschen ein schwaches Fleckchen, umgeben von unergründlichen Tiefen des Schweigens. Aber es hält sich stolz aufrecht, so unberührt, als wäre es der Herr des Universums. Das Denken ist groß und behende und frei. Es ist das Licht der Welt und der höchste Ruhm des Menschen. Bertrand Russell.
von Denkmonopolen und mentalen Einfallstoren. Denken beinhaltet die Gefahr zur Potenzierung von Einfällen. Das wussten bereits Walter Lippmann, Edward Bernays, Goebbels oder Stalin. Ihre Propaganda beruhte schließlich auf nichts weniger als der Angst davor, das Volk könne sich mittels Kraft seiner eigenen Gedanken selbst ermächtigen und sich infolgedessen der Gewalt des Staates entziehen. Insofern dieser seine Macht grundsätzlich nicht auf Aufrichtigkeit, sondern Alternativlosigkeit gründet, galt es schlichtweg als kontraproduktiv, erzöge man den Bürger zur mentalen Unabhängigkeit. Auf diese Weise entzöge sich ein jedes paternalistisches System seiner Legitimationsbasis. Zitat: Gedanken sind mächtiger als Waffen. Wir erlauben es unseren Bürgern nicht, Waffen zu führen. Warum sollten wir ihnen erlauben, selbstständig zu denken? Josef Stalin. Institutionell als auch religiös verankert, es liegt im Ansinnen keiner Ideologie, die Illusion ihrer Zwangsläufigkeit zu lüften. Von Riegenführer bis Kirchgänger, niemand darf die Hintergründe jener Mechanismen verstehen, auf denen er seine Existenz zu führen habe. Dennoch musste man sich mit der Zeit eingestehen, dass jene Zeiten der offensiven Repression so weit vorbei waren. Die Ausbreitung von Ideen ließ sich langfristig gesehen weder durch Gewalt noch Stacheldraht und Beton aufhalten. Stattdessen ging man dazu über, die Lehre von der Freiheit des Willens an den Willen der herrschenden Klasse anzupassen. Man entwickelte Methoden dafür, die Mauern nicht mehr sondern in den Köpfen der Menschen zu errichten. Dem zugrunde lag die generelle Erkenntnis darüber, wie viel einfacher es ist, anstelle einzelne Gedanken zu verbieten, das Denken an sich zu bekämpfen. Hörte der Mensch auf, eigene Gedanken zu denken, besteht auch keine Notwendigkeit mehr darin, diese zu kontrollieren. Gedanken, die gar nicht erst gedacht werden können, braucht man auch nicht zu verbieten. Es wird demnach alles dafür getan, nichts zu tun, was den Menschen auf unorthodoxe Gedanken bringen könnte. Anstelle eines pluralistischen Diskurses konstituiert man das Bild einer großen Determiniertheit. Die Freiheit des Einzelnen ist nur so lange tragbar, wie sie nicht die Freiheit des Systems gefährdet. Lässt man den Menschen glauben, er könne nur innerhalb der ihn umgebenden Strukturen ein wahrhaft freies und gutes Leben führen, entledigt man sich nicht nur des Risikos, er könnte sich des vorherrschenden Denkmonopols entziehen. Man bewegt ihn obendrein dazu, ein intrinsisches Verlangen danach zu entwickeln, die an ihn gerichteten Anforderungen bestmöglich zu erfüllen. Nächstes Zitat. Moderne Propaganda ist das stetige, konsequente Bemühen, Ereignisse zu formen oder zu schaffen, mit dem Zweck, die Haltung der Öffentlichkeit zu einem Unternehmen, einer Idee oder einer Gruppe zu beeinflussen. Edward Bernays. Nächstes Kapitel. Die substanzlose Masse mentaler Eisenbahnstraßen. Das Ganze gleicht einer Dystopie. Nicht à la Big Brother, sondern à la Soma. Während Orwell diejenigen fürchtete, die Bücher verbieten würden, war es bei Huxley die Sorge darüber, dass es irgendwann keinen Grund mehr gäbe, ein Buch zu verbieten. Es gäbe ohnehin niemanden mehr, der eines lesen wollen würde. Darin besteht die große Diskrepanz zwischen dem Vorenthalten von Informationen und einer Flut von Pseudoinformationen, die den Menschen blenden und ihm die Illusion einer ständigen Veränderung des Verständnisses von Existenz vermitteln. Betrachtet man im Zuge dessen die derzeitige Selbstauffassung des sich für modern haltenden Menschen, wäre es deutlich zu kurz gegriffen, die Ursache der bestehenden Krise seines Denkens in Differenzen von Denkmodellen oder Ideologien zu suchen. Indem sich die äußere Freiheit des Einzelnen an seinem Verhältnis zu seinen Mitmenschen misst, kann diese erst dann echt sein, wenn er zunächst eine innere Freiheit für sich erlangt hat. Widerspricht jedoch jede Systematisierung des Menschen diesem als geistiges Wesen, ist es keine Frage danach, ob seine individuelle Freiheit er im Kommunismus, Kapitalismus oder in der
Demokratie zu bewahren ist. Solange der Mensch auf äußere Lebensanleitungen angewiesen ist, ist er nicht frei. Während es für Vögel überlebenswichtig ist, in Gefahrensituationen in der Masse aufzugehen, um als Individuum unsichtbar zu werden, bildet sich im Zuge eines solchen Schwarmverhaltens beim Menschen keine hermetische Formation, sondern ein nihilistischer Strudel. Ob individueller Überlebensinstinkt oder unhinterfragter Herdentrieb. Sobald Gedanken auf Nähe und Kollisionsvermeidung geeicht werden, werden diese berührungslos. Und berührungsloses Denken ist totes Denken. Anders gesagt, Denkpfade, die aus Angst vor Regelverstoß und Normabweichung unterbunden oder einer Maschinerie aus Bewertung, Abwertung und Beurteilung unterworfen werden, verlieren ihre menschliche Perspektive. Ähnlich demjenigen, der seine individuelle Freiheit aufgibt, um an Sicherheit zu gewinnen, aber am Ende beides verliert, wird der Mensch sich überall dort, wo er sich nicht mehr mit dem Fremden auseinandersetzt, früher oder später sich selbst fremd werden. Grundsätzlich gilt, wer einmal damit angefangen hat, sich in seinem Denken mit dem zu begnügen, was als wahr und richtig erkannt wird, der hat bereits aufgehört zu denken. So, 2 Minuten haben wir noch. Machen wir noch eine Seite. Nochmal eine kurze Überschrift, neues kleines Kapitel. Eine kleine Anleitung zur mentalen Selbstermächtigung. Aus der Moralphilosophie wissen wir, der tiefste Kern des Menschen ist seine Persönlichkeit, sein Selbstsein. Je mehr er sich diesem bewusst wird, desto näher er sich selbst kommt, desto mehr ist er Mensch. Andersherum heißt dies jedoch auch, dass überall dort, wo der Mensch durch äußere Einflüsse aus seiner Mitte fällt, auch sein Verlangen nach Freiheit verfremdet wird. Demnach ist die Frage nach Kohärenz und Authentizität keine Frage mehr des Nicht-Wollens, sondern eines des Nicht-Könnens. Der Weg für mehr Gerechtigkeit und weniger Geistesbrechung liegt folglich darin, durch den Abbau mentaler Schranken dem Menschen Halt und Raum dafür zu bieten, die Wahrheit in sich selbst zu finden. Erst wenn der Mensch zu einem Glauben kommt, der nicht von dem Glauben seiner Umgebung abhängig ist, sondern in ihm selbst so tief verwurzelt ist, dass er durch den Unglauben an seine Umgebung nicht erschüttert werden kann, hört er auf, Instrument zu sein und kann beginnen, unabhängig jeder Obrigkeit seine eigenen Entscheidungen zu treffen. Sobald ein Mensch seine Mitte gefunden hat, verlieren jene Pseudorealitäten aus Propaganda und Interessensmatrix ihr Wahrheitsmonopol. Ein Mensch, der zu sich selbst gefunden hat, besitzt das nötige Selbstvertrauen, sein bestehendes Weltbild anzuzweifeln. Er weiß, dass es möglich ist, zu hinterfragen, warum die Dinge so sind, wie sie sind, ohne dabei den Boden unter den Füßen zu verlieren. Zugleich wird er nicht eher wieder still sein, bis er eine befriedigende Antwort gefunden hat. Er wird anfangen, außerhalb von...

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Ja, stimmt.

0: Hallo, herzlich willkommen bei Frappo, dem Freien Radio Potsdam. Und wir sind Richard und
1: Felix
0: von Funk Up, dem Campus Radio Potsdam. Und um euch einzustimmen und damit ihr raten könnt, worum es heute geht, spiele ich einfach mal den Gassenhauer und den Signature Song unseres heutigen Themas an, würde ich sagen. Was heißt an? Ich spiele ihn einfach. Also viel Spaß und wir hören uns in 3-4 Minuten wieder.

0: Wer, gut, ich kann ja, ich würde zu gern so schulklassenmäßig in die Runde fragen, wer
1: Ja.
0: es errät.
1: Ach so.
0: Aber ist jetzt halt schwierig, da keine Schulklasse vor mir sitzt. Ich sage es einfach mal, es geht um Germany's Next Topmodel heute.
1: Ach so, okay.
0: Oh mein Gott.
1: Oh mein
0: I
1: Gott.
0: literally can't even, like seriously, oh mein Gott.
1: Genau.
0: Genau. Germany's Next Topmodel. Das einzige Fernsehleuchtfeuer, was wir noch haben. Das einzige, was uns geblieben ist.
1: Ja,
0: Wo es Wetten, dass nicht mehr gibt und am laufenden Band und Rudis Pannenshow und weiß ich nicht
1: was ist am
0: alles.
1: laufenden Band?
0: So eine 70er-Jahre-Show, wo so ein Laufband wie im Flughafen ins Studio fährt und dort ist einfach und dann werden so Wertgegenstände rausgefahren und die Leute müssen sich die Reihenfolge merken.
1: Okay, das
0: So wie ich packe meinen Koffer und alles, was sie sich richtig gemerkt haben, dürfen sie behalten. Also eine Stehlampe und ein Bügeleisen und
1: auf
0: sowas.
1: welchem Sender?
0: Ein ZDF, es gab ja nur ARD und ZDF und
1: Ja,
0: ein paar
1: okay, na gut,
0: regionale.
1: dann hast du da Wissenslücke halt, ne?
0: Ja.
1: Ja.
0: Nee, und also es gibt ja sowas, alles, gar nichts mehr gibt's. Und die Helene Fischer Show werde ich nicht akzeptieren als Fernsehlagerfeuer.
1: Wie hat die, was macht die denn im
0: Ich
1: Fernsehen?
0: weiß nicht, die hat irgendeine Show zu Weihnachten oder Silvester auf ZDF und unkt da so rum.
1: Sie unkt.
0: Weiß ich nicht, was Russinnen so machen, keine Ahnung.
1: Was, wieso ist sie, sie ist da geboren, meinst du?
0: Ja.
1: Ja.
0: So, die Rundumschläge sind verteilt. Was ist deine persönliche Connection zu Germany's Next Topmodel?
1: Ja, also erstmal, dass ich das ganz, also als, ich habe es gesehen, als es angefangen hat, dann habe ich mich jetzt ein kleines bisschen damit auseinandergesetzt. Und ansonsten habe ich überlegt, mitzumachen, weil ich will ja irgendwie mal in LA in einem Loft einfach nur, genau, also so zum, also ich würde dann einfach nur Touri-mäßig, ich würde dann auch die Challenges verkaufen. Nee, ich muss, wenn ich da bleiben will, dann muss ich alles gewinnen, ne? Muss die Challenges gewinnen. Ich hatte wirklich so den Gedanken jüngst, so, dass ich das gerne machen würde, aber diese Challenges, ich weiß nicht.
0: Würde ich auch gerne, also ich spiele ja seit Jahrzehnten mit dem Gedanken, mich zu bewerben und seit ein paar Jahren geht's ja jetzt, wobei ich das erste Jahr das überhaupt nicht mitgekriegt habe. Diverse Männer und ich waren empört, dass es überhaupt nicht beworben oder vorher bekannt gemacht wurde, sodass man sich gar nicht bewerben konnte. Und dann beim letzten Jahr habe ich zu lange gezögert, aber dieses Jahr sollte ich mich auf jeden Fall bewerben.
1: Meinst du es jetzt ernst?
0: Ja, naja, natürlich.
1: Naja, Entschuldigung, ich ja, keine Ahnung, ne? Ich werde es dir nicht ausreden so, aber ich muss dich
0: Ja.
1: natürlich warnen vor den Gefahren, die es mit sich bringt.
0: Reichtum, Ruhm, Unsterblichkeit. Heidi Klum persönlich kennen.
1: Also du meinst, du wärst danach Lena Gerke und irgendwie vielleicht der Zweitgewinnerin, die Person, die Erfolg danach
0: Nee,
1: hat.
0: man cool ist vielleicht eher
1: Wie?
0: Barbara Mayer oder so. Schon auch jemand, der gewinnt, aber ich fand jetzt Lena Gerke nie besonders. War jetzt nicht mein Geschmack.
1: Aber Barbara Mayer ist nicht, die hat nicht rote Haare.
0: Doch.
1: Und ist nicht, aber ist es die aus der
0: Ja,
1: zweiten, die
0: genau.
1: zweite Ge
0: Genau. Und die sehe ich ja immer noch auf der
1: Aber
0: Fashion
1: denkst
0: Week.
1: du, wenn du das wirklich ernst meinst jetzt, meinst du nicht,
0: Ja.
1: dass das, also allein, also stell dir mal vor, du bist wirklich, also die sind ja, du hast gesagt, die sind die meiste Zeit in LA, ne? Also irgendwie quasi, was?
0: Ins Mikro einfach. Nicht in den Spuckschutz, ins Mikro. Genau.
1: Höre ich mich
0: Vielen
1: jetzt nicht mehr
0: Dank.
1: so gut an, wie weil das jetzt hier
0: Nee,
1: weg
0: ich
1: ist?
0: glaube, das ist einfach eh ein Spielzeug. Also einfach ins Mikro.
1: Na jedenfalls, ob es nicht irgendwie stressen kann, auch total, und dann irgendwie, dann sehen einen so viele Leute
0: Sicherlich ist natürlich
1: und
0: Arbeit.
1: dieses, dass man geschnitten werden kann, wie es halt, also dass du einfach keine Kontrolle auch vielleicht unter Umständen drauf hast, wie du rüberkommst oder so.
0: Du hast diese ganzen Scheiß-Dokus gesehen. Unglaublich. Die kenne ich
1: Natürlich.
0: auch alle.
1: Oh,
0: Aber
1: okay.
0: richtig ätzend. Nee. Naja, wenn man nichts Falsches macht, dann kann man auch nicht falsch geschnitten werden. Und ich bin ja eh irgendwie schon in Potsdam, komme ich mir immer sehr bekannt vor. Und das ist ja eh wie bei Cher bei mir, dass die Leute sich immer an mich erinnern, ich aber nicht an sie, weil sie auch vergessenswert sind und ich bin es nicht. Also im Prinzip, man würde mich in Potsdam halt noch ein bisschen mehr erkennen. Und was ich jetzt aus den vergangenen Staffeln gesehen habe, also klar erkennen einen dann bestimmte Leute, aber ansonsten ist es ja jetzt auch nicht Superstar. Also es ist jetzt nicht so krass. Also ich sehe ja immer wieder so Topmodels in Berlin jetzt um die Fashion Week herum und wenn die dann sozusagen zur U-Bahn oder zur S-Bahn gehen, dann werden sie jetzt nicht von Paparazzis verfolgt.
1: Ich habe dann diesen, das hast du dann vielleicht auch gesehen, also die Liana zum Beispiel habe ich jetzt gesehen, die dann irgendwie Drogen bekommen hat und so und das war schon, da habe ich auch, ja auch, das habe ich heute wirklich gesehen.
0: Das hat sie auch verdient.
1: Oh Gott.
0: Die war wirklich richtig Gott. Schrecklich.
1: Und schon ist der Fight on in der Sendung, das wäre jetzt so.
0: Die war ja wirklich
1: Nein, wie kannst du das sagen? Sie ist meine beste Freundin.
0: Nee, die war ja wirklich Horror.
1: Ja, aber trotzdem würde man, also sie hat gesagt, dass also sie hat schon sehr dramatische Sachen gesagt, wie sie danach ging und so.
0: Ja,
1: und
0: das ist ja auch ihr Job jetzt seit ein paar Jahren. Darauf basiert ja jetzt ihr Einkommen, sich darüber aufzuregen. Nee, also die ist jetzt ein schlechtes Beispiel. Sicherlich irgendwie Fiona aus der vierten Staffel, die wurde schlecht behandelt und einige andere auch. Und es gab diese Knebelverträge von Günther Klum. Und das hat jetzt auch extrem wenig mit deinen persönlichen Dings zu Topmodel zu tun. Aber die Kritik können wir später vielleicht noch äußern, falls ich die nicht einfach unter den Tisch kehre. Ja. Nee, aber ich meine, ich würde natürlich auch denken, wenn ich mich da jetzt bewerbe, ja, mal gucken, was passiert. Oder blamiert man sich dann so DSDS-mäßig in diesen ersten Massencasting-Folgen und dann war's das, aber dann wird man auch wieder vergessen und dann ist es so ein Running-Gag in 20 Jahren auf Geburtstagen. Oder kommt man so richtig weit? Das ist so die Frage. Und davon hängt's ja auch so ein bisschen ab. Und aussteigen kann man ja immer. Und es wäre natürlich jetzt auch, das beschissenste Timing ist natürlich, dass jetzt habe ich eigentlich keine Zeit, sondern einen Job. Jahrelang hätte
1: sehr gut.
0: Ich jahrelang ich irgendwie, das hätte ich erleichtert da an. Richtig viel Zeit für gehabt und jetzt, wo ich keine Zeit habe und es deutet karmamäßig eigentlich dann darauf hin, dass es jetzt plötzlich auch klappt.
1: Wie aber?
0: Sag ich mal.
1: Dann
0: das ist immer so, wenn irgendwie, keine Ahnung, wenn es mir nicht passt, werde ich plötzlich zum Bewerbungsgespräch eingeladen. Wo ich aber Zeit habe und den Job will, da nicht. Aber sozusagen, wenn sie mir irgendeinen blöden Bewerbungsgesprächstermin anbieten, dann habe ich da plötzlich sozusagen die Zusage. Und also du weißt, was ich meine, oder nicht?
1: Ein bisschen.
0: Okay.
1: Du sagst, also ja, ach krass, so. Ich hätte es erstmal gar nicht gedacht, so dass du das.
0: Tommy wollte sich auch bewerben seit Jahren und Markus vielleicht.
1: Aber das auch. Ist so, ich frage mich so, was habe ich verpasst? Also außer die Vorstellung, dass ich gerne.
0: 20 Jahre Topmodel hast du verpasst.
1: Ja, und ich will ja auch überhaupt nicht bestreiten, dass es halt auf jeden Fall jetzt. Also positive und negative, dass beides einfach gibt.
0: Es ist natürlich eine Castingshow, dessen bin ich mir bewusst, aber es ist die intellektuelle Castingshow, die einzige.
1: Intellektuell?
0: Denn ansonsten sind es ja nur irgendwelche Assis der Fünftverwertung von gefailter Prominenz, irgendwelche Ex-Fußballer, Frauen oder irgendwelche Insta-Opfer oder irgendwelche abgehalfterten Ex-Sportler oder betrunkene, zickende ältere Frauen, die dann auf so ein mit Ikea-Möbeln ausgestattete Baleareninsel verschleppt werden und dann dort 24 Stunden unter Alkoholeinfluss sich an die Gurgel gehen sollen. Das ist ja normalerweise so Casting und Reality-Show.
1: Ist das jetzt ein konkrete Show auf
0: jeden Fall? Ich glaube 5 oder so. Nackt unter Palmen. Die Insel der Stars, oh. Date My Ex, oder also da gibt es ja tausende.
1: Na gut, ja.
0: Die Alm oder so, aber das ist nicht auf einer Insel, wie der Name schon sagt.
1: Die Alm?
0: Und das sind ja sonst so Prominenten und sonst was Casting-Shows.
1: Ist dieses mit der Alm, ist das, also dass sie halt so ein Bauernhaus haben und dann da drin irgendwie sind und so?
0: Ja, genau.
1: Und müssen, haben die auch Tiere oder so?
0: Nee, also sowas gab es auch noch mal, aber es gibt so verschiedene Sachen. Also es gibt mehrere, es gibt diverse,
1: ich dachte, eine Kuh melken oder
0: Alpen-Thematiken so. Und diverse Insel-Thematiken.
1: Ah, okay.
0: Genau. Und da ist halt Topmodel sticht da massiv heraus mit hochkarätigsten Fotografen, internationalen Stars, Topmodels, also weltweiten und wirklichen Sängerinnen und Sängern, Schauspielern, an exotischen, intelligenten, guten Orten, nicht Ibiza.
1: Was ist das außer L.A.?
0: Naja, wenn sie auf der Berlin Fashion Week sind oder in Paris auf der Fashion Week oder in London oder in New York auf der Met Gala. Also da ist schon intellektuelle Substanz dabei, sonst würde der Feuilleton sich auch nicht seit 20 Jahren hässlich, kurzhaarig und schlecht angezogen daran abarbeiten.
1: Oh Mann, ich weiß nicht, ob ich nach der Sendung bekehrt bin oder nicht. Das ist so.
0: Ich will dich auch gar nicht bekehren.
1: Ja, also ich meine überhaupt, also ich meine jetzt für mich persönlich, ob ich irgendwie die Sendung überhaupt nochmal gucke oder ob das einfach.
0: Das war es schon wert, den Zwang auf dich auszuüben, für diese Radiosendung einmal Topmodel zu gucken.
1: Ja, also, aber naja, ich weiß auch nicht.
0: Ich würde sagen, bevor du machst dir Gedanken darüber und jetzt spiele ich den nächsten Topmodel-Song. Dann, das ist der Clou dieser Sendung. Deswegen hat sich das neben der Tatsache, dass diesen Monat das Topmodel-Finale ist, auch so, sage ich mal, angeboten für die Radiosendung, dass ich einfach alle Topmodel-Titelsongs spiele.
1: Ja.
0: Und der erste, den wir gehört haben, das war jetzt aus der 7. Staffel, finde ich der Evergreen und Burner, wie Carmen Geiss jetzt sagen würde. Turn Me On von David Guetta featuring Nicki Minaj.
1: Lief der nicht gerade?
0: Ja, genau, den haben wir gehört.
1: Ach so.
0: Und jetzt spiele ich einfach mal einen alten Song aus der 2. Staffel, glaube ich. Nasty Girl von Notorious B.I.G. und Jacked Edge, DJ Clue und Nelly.
1: Aha.
0: Aus dem Album The Final Chapter und aus dem Album Topmodel, die Laufstick-Hits der 2. Staffel, vermutlich. Also bis gleich.
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0: wird gut. Alles wegzensiert und weggeschnitten. Genau, das war ein Song. Vielleicht schneiden wir den und zensieren den auch noch weg. Produziert, glaube ich, von P. Diddy, Puff Daddy, Diddy, Sean Combs.
1: Ja.
0: Der ja auch vor Gericht steht. Und kurz nachdem ich New York verließ, dort festgenommen wurde. Verdächtigerweise.
1: Also du meinst, du hast es in die Wege geleitet und bist eigentlich...
0: Oder war es kurz bevor ich nach New York kam? Eins von beiden.
1: Jedenfalls hast du es veranlasst und bist jetzt ein Held oder so.
0: Darauf, ich wollte eher eine dunkle Verschwörung bringen, aber wenn du mich unbedingt positiv darstellen willst, meinetwegen, ausnahmsweise.
1: Wie, du willst es jetzt thematisieren, diese Sache?
0: Nee, eigentlich müssen wir nicht unbedingt.
1: Ja, ich kann auch nicht so viel dazu sagen, außer die Frage halt, wie das ist, wenn man dann Musik spielt von einem Künstler und so.
0: Das ist ein weites Feld.
1: Das ist ein weites Feld,
0: und ja. Ändert ja auch nichts. Und Biggie Smalls und diverse andere, der ja auch tot ist, sind ja auch in dem Song. Also was ist da mit denen, ist dann wieder die Frage.
1: Ja, das geht ja schon wieder in die Richtung, so welche Lyrics sind cool zum Beispiel oder so.
0: Ja, und damit fange ich gar nicht erst an.
1: Ja, schade.
0: Lies gleiche noch aus Harry Potter vor.
1: Wie, damit alles korrekt einigermaßen
0: ist? Nee, damit, da regen sich ja die Leute auch drüber auf.
1: Wie verstehe ich nicht, erzähl.
0: Nee, bitte nicht.
1: Was meinst du denn gerade? Ich weiß gar nicht.
0: Wieso weißt du von den ganzen Skandalen wieder nichts?
1: Was ist denn der Harry Potter Skandal?
0: Sie äußert sich manchmal etwas transfeindlich und ist deswegen die absolute Hassfigur der Linken geworden. J.K. Rowling. Schlimmer als Hitler. Mindestens.
1: Oh.
0: So, aber das müssen wir jetzt auch überhaupt gar nicht thematisieren. Oh,
1: die Welt.
0: So, ich habe verschiedenste Topmodel-Songs herausgesucht. Das war jetzt aus der ersten Staffel sogar. Nasty Girl. Davor hatten wir, wie gesagt, aus der siebten Staffel Turn Me On. Wo waren wir eigentlich stehen geblieben? Dass ich mit dem Gedanken spiele, mich bei Topmodel zu bewerben. Warum auch nicht? Darüber hatten wir gesprochen. Dann hatten wir abgehakt, dass du das nie wirklich geguckt hast. Also ich weiß, dass ich ein paar Folgen der ersten Staffel damals in der 12. Klasse geguckt habe. Also im Frühjahr 2006. Man rechnet zwar sozusagen 20 Jahre, aber sozusagen, wenn man dann genau mathematisch rechnet, dann ist es ja nicht seit 2005, sondern seit 2006.
1: Ja, naja, ja.
0: Und so weiter, jedenfalls 20 Staffeln. Und da habe ich das irgendwie so bei Freunden geguckt, so ein bisschen. Und dann war, glaube ich, in 2007, da hatte ich Abi, da hatte ich jetzt auch nicht die Zeit und die Lust irgendwie. Und 2008, da war Zivildienst spannend und andere Dinge, da habe ich auch nicht. Und ich glaube so ab der vierten Staffel oder so, ab 2009 vielleicht,
1: aber
0: da habe ich dann immer Markus in Leipzig und später in Dresden besucht, im Frühjahr, in den Semesterferien. Und da haben wir dann immer mehrere Wochen lang, war ich dann oft zu Besuch, und dann war immer das absolute Highlight donnerstags Topmodel-Abend. Wo ich dann ganz aufgeregt, sind wir dann alle schon vorher einkaufen gewesen und haben es dann geguckt und danach noch Versteck im Dunkeln oder irgendwas gespielt und war super oder sind auch auf Partys gegangen. Und es war schon immer toll und ein Highlight. Und damals war Heidi noch viel härter und das wird ja auch bei Switch Reloaded so schön verarscht. Damals war sie härter und auch der Ton der Sendung. Ich habe das, also das wusste ich ja und weiß ich auch noch aus der Erinnerung. Und jetzt, wenn man kann ja abgesehen von der ersten Staffel, warum die nicht geht, weiß ich nicht. Alle Staffeln online bei ProSieben, bei Join, gratis mit so einem Account, den man sich einfach erstellt, schauen. Und da herrscht schon noch ein anderer Umgangston. Also auch hauptsächlich zwischen den Models untereinander und auch von der Jury her. Und das hat ja auch immer zu Kritik geführt und war auch irgendwann nicht mehr zeitgemäß. Und dann hat sich das immer mehr verändert. Und am Anfang hatte Heidi Klum, also sie war immer so ein bisschen, gut, es war damals durch ihre diversen Schwangerschaften bedingt, sie hat es sozusagen präsentiert, war aber dann manchmal auch ein bisschen abwesend oder hat nur so Videobotschaften gemacht und ihre Handlanger wie Bruce Danell oder so haben dann, oder Jorge, haben dann sozusagen die Hauptlast der Sendung getragen und waren sozusagen daily da vor Ort und sie war dann manchmal nur zur Entscheidung. Und dann wurde das immer, also es ist ProSieben oder sie haben auch immer auf Kritik reagiert. Also am Anfang, wenn es zu hart war, dann wurde

0: wurde sie später mütterlicher gezeigt, damit sie nicht so als böse Frau verschrien ist. Dann wurde auf Kritik folgend, wurde dann auch thematisiert, wenn Mädchen oder Mädels zu dünn waren. Und es wurde immer sozusagen dann auf Dinge reagiert, bevor sozusagen in der nächsten Staffel ein Skandal draus wird, weil es wieder so ist oder so. Und das war mit verschiedensten Sachen so, dass sie angeblich nicht so nett sei, dass sie so oft abwesend ist.
1: Und das ist jetzt anders? Also meinst du, das
0: Ja.
1: ist persönlicher oder hochfrequenter oder so?
0: Es wird so dargestellt, sage ich mal. Und das ist natürlich ein achtsamerer Umgangston.
1: Ja, es gibt auch eine Psychologin, das heißt, zu der könntest du dann gehen und deine Probleme schildern und dann wird dir instant geholfen, bestimmt oder so.
0: Vermutlich, ja.
1: Nee, ich finde, ich verlache das ja jetzt auch nicht. Ich finde es ja gut. Und wenn, auch zum Beispiel habe ich halt festgestellt, dass die Male Models eben so, und dadurch, dass es nicht mehr so Minderjährige sind, das ist, und die Diversität und so, das wirkt alles schon ein kleines bisschen entwickelter auf jeden Fall. Ja, und ich weiß nicht. Ich glaube nicht, würdest du hingehen? Nein, ich würde auch nicht unbedingt
0: Och.
1: mich bewerben, denke ich mal. Es sei denn, ich bezweifle es total stark. Ich finde es, ich bin auch, also ich hatte noch nie was wirklich mit Fashion oder mit Modeln an sich groß zu tun, nicht so wirklich so. Also.
0: Dann könntest du ein großes, unentdecktes Talent sein, ein ungeschliffener Diamant. Gerade weil du es nicht willst und weil du so unbeleckt, unwissend daran gehst. Wie diese Pornostar-Märchen immer.
1: Oh Gott.
0: Von diesen einsamen Bauernsöhnen, die kaum menschlichen Kontakt haben und dieses eine große Talent im wahrsten Sinne des Wortes besitzen. Nur eben auf Topmodel gemünzt. Denk mal drüber nach.
1: Aber dann sind wir in Competition zueinander.
0: Ja, und das, was für Einschaltquoten das bringt, und es würde uns bis ins Finale tragen.
1: Ich war wirklich überrascht, dass es ja immer noch entweder jetzt eins, also es sind über 1 Million Zuschauer.
0: Ja, natürlich, ProSieben investiert da ja auch kräftig. Das ist das Einzige, was sie noch haben.
1: Du meinst, alle anderen haben auch keine Quote oder was, keine
0: Na,
1: Sendung?
0: fällt dir irgendwas von RTL
1: Ich
0: ein?
1: gucke seit 20 Jahren kein Fernsehen
0: Ja,
1: so.
0: also auch wenn du Fernsehen noch gucken würdest, dann würde dir bei RTL auch nichts einfallen. Da kommt nichts irgendwie, weiß ich nicht. Wer wird Millionär kommt seit 25 Staffeln oder so.
1: Durchgängig.
0: Ja.
1: Immer mit Günther Jauch.
0: Nein, auch natürlich mit Günther Jauch.
1: Weiß nicht.
0: Na, natürlich, sonst würde die Welt doch untergehen. Ich kann ja hier mal kurz so für die Kenner von Topmodel, also nur für mich selber im Raum. In der ersten bis vierten Staffel war Payman Amin Juror, in den ersten zwei Staffeln Bruce Danell. In der ersten Staffel auch noch Armin Moorbach und in der zweiten Boris Entrop, den ich mal auf der Fashion Week interviewt habe.
1: Also was halt für.
0: Für die Uni einfach.
1: Ach
0: Also
1: so.
0: über die Fashion Week und über Mode und was die Make-up-Farben der Saison sind und so.
1: Aha.
0: In der dritten und vierten Staffel kam dann Rolf Scheider und hat Bruce ersetzt, weil der wohl zu famous und zu sympathisch geworden war. Heidi Klum wird kolportiert, dass sie sozusagen neben ihm so zickig und unfreundlich gewirkt hat und er wurde ein großer Star und hat eine Karriere darauf aufgebaut. Der war mal Model und der ist jetzt immer noch bei das Supertalent und bei DSDS
1: Der
0: Juror.
1: Rolf,
0: Nein, Bruce Danell.
1: ach, Buster, nee, okay.
0: Und weiß ich nicht, wo überall. Und ja, Boris Entrop ist irgendwie Head of Make-up von L'Oreal oder so oder von Maybelline. Ja, von Maybelline. Also der ist auf jeden Fall auch, hat sein Auskommen. Armin Moorbach ist Fotograf. Christian Schuller, der in der fünften Staffel zusammen mit Q Ladra, das war irgendwie, der hieß, wurde einfach Q genannt, wie der Q von Star Trek und war nur eine Staffel Juror. Dann war Thomas Rath da. Dann Enrique Badulescu, dann jahrzehntelang Thomas Hajo von der sechsten bis zur 13. Staffel. Parallel war dann Thomas Rath, Enrique Badulescu, zwei Staffeln Job, Also ist Potsdamer auch sehr interessant. Drei Staffeln Michael Michalski. Und ab der 14. Staffel waren dann immer pro Folge wechselnde Gastjuroren. Also nachdem es am Anfang immer die Combo Heidi plus 3 und dann Heidi plus 2 gab, waren dann nur noch Gastjuroren. Zum Beispiel eine Folge Paris Hilton, eine Folge Katrin Deneuve, eine Folge und so weiter. Also das, du siehst das Prinzip.
1: Gibt es denn, also angenommen, du gehst da jetzt hin und du kommst durch, oder du bist dann so in Amerika vielleicht sogar schon, gibt es eine Challenge, wo du sagst, also Höhenangst hast du gesagt, hast du jetzt nicht unbedingt.
0: Nee, also erstens reiße ich mich ohnehin zusammen, denn das kann ja nur einer
1: Was ist jetzt
0: werden
1: mit so
0: und
1: einer
0: man muss es auch wollen.
1: so einer riesen Vogelspinne irgendwie, die dich so ankrabbelt? Ich weiß, hat es überhaupt.
0: Das kommt dann, das ist die Frage dann.
1: Sind, aber sind,
0: Die
1: ist
0: sind
1: es.
0: ja so langsam und die kann man auch irgendwie, also wäre schon ein
1: Essen.
0: Horror. Das tun auch Leute, ja, aber es wäre schon auch Horror. Das wäre eher die Challenge. Weil ein Hai, da passiert dir nichts in so einem Becken. Da bockst du auf die Nase und dann schwimmt der weg. Aber so eine Vogelspinne, oh.
1: Dann müsstest du schon zurückfliegen, weil du kriegst kein Foto oder so.
0: Na, ich könnte mich ja mit posttraumatischem Stress oder so rausreden vielleicht. Und es gab ja auch früher richtig Taktiken. Da war ja eine Staffel, hat dann irgendwie eine ist geschafft, hinterm Vorhang heimlich zu gucken, wie die anderen die Challenge machen. Und dann wusste sie es und die Überraschung war weg und sie hat die Challenge gewonnen und der Hass der Nation schwang ihr entgegen. Und in der nächsten Staffel wurde es dann so von der Dramaturgie der Scripted Reality quasi aufgegriffen und dann waren alle Models zueinander solidarisch und haben sowas nicht gemacht. Oder dann war es plötzlich nicht mehr geheim. Also die Sendung durchlief immer eine Evolution.
1: Aber das ist doch jetzt
0: Am
1: also.
0: Anfang mussten sie einfach beim Umstyling da sitzen und haben gesehen, was passiert. Dann mussten sie die Augen schließen. Dann wurden die Spiegel weggebracht. Dann wurden ihnen die Augen verbunden. Dann waren sie an einem, dann wurden sie wie so Next MTV Next entführt quasi morgens und umgestylt. Also es gab dann immer so Steigerungen und Veränderungen, dass sie sich von der vorherigen Staffel evolutionär weiterentwickelt und verändert. Und das Gleiche ist ja mit diesen Angst- und Stresssachen. Ich glaube, nächste Staffel ist dann so achtsam und so rücksichtsvoll, dass es dann, dass man nicht mehr rausfliegt. Und vielleicht fällt mir so eine Vogelspinne einfach auch runter und ich trete aus Versehen drauf. Kann ja passieren.
1: Wie dass man nicht mehr rausfliegt, wie soll das gehen? Also, weil es fliegen ja doch eigentlich, ich dachte, dass jede
0: Ja,
1: Folge.
0: inzwischen, ja, aber inzwischen verkaufen sie es ja so. Also früher wäre man einfach schon rausgeflogen, wenn man gesagt hätte, oh, ich habe Höhenangst, dann wäre schon tschüss. Dann war irgendwie, ja, probier's doch noch mal. Dann mussten sie kämpfen und dann konnten sie vielleicht weiterkommen. Dann später wurde es so dargestellt, als ob die andere Leistung nicht gut war in der Woche und da das Höhenfotoshooting fehlt wegen der Höhenangst, konnte es es leider nicht ausgleichen und deswegen ist sie raus. Und also ja, man
1: Okay.
0: weiß es nicht. Von allen potenziellen Challenges, die da wären, nackt, Sex, Höhe, gefährliche Tiere, Feuer, Stunt, genau, und Kälte, würde mich eigentlich nur gefährliche Tiere in Form von Insekten stören. Schlangen zum Beispiel gar nicht.
1: Was ist ein Stunt?
0: Da sind sie oben auf so einem Truck festgeschnallt und müssen so performen als
1: Oh,
0: Fotoshooting
1: okay.
0: und dann oder sind auf irgendwelchen LKW-Hinterladern festgeschnallt und müssen so im Stadtverkehr und auf irgendwelchen Actionstrecken irgendwas machen. Oder sind in einem kleinen Opel Adam und müssen sich schminken und dann sozusagen haben sie so einen Tokyo Drift-Fahrer und werden die ganze Zeit umhergeschleudert mit eingebauter Kamera im Auto, während der so Tokyo driftet.
1: Na gut, aber kein Lidschatten, hoffe ich, oder wie das heißt.
0: Doch auch. Ich würde sagen, wir spielen mal wieder einen Song. Machen wir mal was, was Heidi Klum selber auch gesungen hat. Nämlich
1: Das mit dem.
0: Mit Snoop Dogg, Wedding Cake, Heidi Klum, Chai Tea with Heidi.
1: Okay.
0: Viel Spaß. Okay.
1: Okay.

0: Ein Punkt, der jetzt hier backstage noch angebracht wurde, ist natürlich wahr und wurde auch immer wieder beobachtet und auch geäußert natürlich. Es hat sich natürlich auch so eingegroovt, sage ich mal, dass nicht wirklich krasse Models meistens gefunden werden. In den allermeisten Fällen. Während das, glaube ich, in den ersten zwei Staffeln noch das ehrliche Anliegen war, war dann immer mehr die Leute, die halt entertainen konnten, kamen immer weiter und wurde immer mehr Fokus drauf gelegt. Und es stellte sich dann auch zwischenzeitlich ein, dass es eher ein Manko war, Model-Casting-Show-Teilnehmerin zu sein. Es gab ja dann auch mal so ein Vox-Format von Franziska Knuppe aus, wo auch Models gesucht wurden. Und es gibt ja Australia's Next Topmodel und America's Next Topmodel. Es wurde ja sozusagen von Tyra Banks erfunden, das Konzept. Und dann sozusagen von Heidi lizenziert für Deutschland gemacht. Heidi hat ja immer Project Runway, eine Modedesigner-Casting-Show in Amerika.
1: Was? Ja. Sie hat, das ist eine eigene Show, die sie noch mal hat?
0: Ja, daneben? Jahrzehntelang dort und auch erfunden hat.
1: Wie heißt die?
0: Project Runway.
1: Und es kommt da auf irgendwelchen Sendern oder einen
0: in den
1: Sender.
0: USA. Inzwischen läuft es, glaube ich, nicht mehr, aber das lief jahrelang. Und dann hatte sie doch auch auf Amazon diese Mode-Designer-Casting-Show, die ich ganz cool fand, während Corona. Und genau. Und es hat sich aber immer mehr so entwickelt. Also Barbara hat man wirklich international auch gesehen, in Paris oder New York und auch immer wieder auf der Fashion Week. Und dann hatte sie ein Kind bekommen und sie war ja eigentlich Mathematikstudentin und hatte das, glaube ich, dann auch zwischenzeitlich beendet. Und die sieht man auch immer noch. Lena Gerke ist halt, wie ich es nenne, so ein Nivea-Model und macht halt hauptsächlich so kommerzielle Sachen und jetzt wenig Laufsteg, außer vielleicht mal so Berlin Fashion Week, weil sie halt in Deutschland bekannt ist. Und einige andere, das müssen auch nicht die Finalistinnen sein, die sieht man auf jeden Fall. Also ich sehe die dann immer auf der Fashion Week in Berlin, aber einige auch international, ja. Aber das war halt immer dann weniger der Fokus und es kamen dann immer öfter so ProSieben-Moderatorinnen und Personalities dabei raus am Ende, sage ich mal.
1: Ach, das ist aber auch passiert, dass Leute direkt bei ProSieben moderiert haben und so.
0: Natürlich, permanent, also die permanent. Hälfte von ProSieben, glaube ich, ja. Oh. Rebecca Mir ist von Topmodel. Manche werden dann auch so zweitverwertet halt fürs Dschungelcamp oder alle möglichen Sachen.
1: Würdest du ins Dschungelcamp gehen?
0: Nee, also das wirklich dann nicht. Das ist ja auch keine intellektuelle Castingshow.
1: Ich hab irgendwie, also intellektuell ist aber auch
0: sage ich schon bewusst so.
1: Aber was,
0: wie? Nee, also auch mit so einer Ironie meine ich.
1: Ja, na gut.
0: Ich hatte es ja auch so erklärt mit den internationalen Stars und Schauplätzen und dass es halt nicht um Leute im Container geht, die in Unterwäsche auf Klo sitzen und dabei rumsabbeln. So. Witzig ist auch, dass es immer, also dass halt natürlich viel Werbung kommt, als Werbeunterbrechung, aber auch sozusagen in der Sendung selber. Dann gibt es halt so legendäre Werbekooperationen. Opel Adam wurde jahrelang beworben.
1: Also, weil den kann man gewinnen oder so?
0: Den konnte man gewinnen. Den haben die alle geschenkt bekommen ab die Top Ten oder so. Dann fuhren sie damit auch immer so völlig natürlich durch L.A., dann mussten sie mit dem Opel Adam posen. Dann hat noch mal jemand im Finale den Opel Adam gewonnen. Und also es gab dann immer sowas. Jetzt war, hast du ja gesehen, war Red Bull Organics die ganze Zeit, wenn sie dann so irgendwie mal gechillt haben. Dann haben sie so hoch auflösend diesen Kühlschrank von Red Bull Organics gezeigt, wie ein Model den öffnet und so eine Dose Red Bull Organics rausholt. Und dann trinkt sie noch einen Red Bull Organics. Und dann war jahrelang auch so eine Challenge. Also früher mussten sie pro Folge einen Job gewinnen. Und alle waren in Competition zueinander. Jobs gibt's eigentlich auch kaum noch. Also es ist wie so die Leute, die unken, dass jetzt im Schulsport keine Gewinner mehr sind, damit die anderen Kinder nicht mehr demoralisiert werden, weil nur ein Sieger im Sportunterricht sein kann und jetzt sind alle Gewinner. Und so ist auch ein bisschen die Entwicklung bei Topmodel. rein pädagogisch gesehen. Und es gab dann immer, in einer Folge mussten sie Emmy Chai Latte bewerben.
1: Mhm.
0: Und in einer Folge Maybelline. Jetzt haben sie seit diesem oder letzten Jahr so eine L'Oreal-Kooperation. Dann kriegen sie zum Beispiel, als sie die Model-Villa oder jetzt das Model-LA-Penthouse-Hochhaus-Etagen-Gelände betreten, haben sie auf ihrem Bett alle eine riesige Geschenkschachtel von Elvital.
1: Und das sagt mir gar nicht. Ach,
0: das ist ein Shampoo, deswegen vielleicht. Das Flaggschiff von L'Oreal, was Haarpflege angeht. L'Oreal Elvital, weil ich es mir wert bin.
1: Weil ich es mir wert bin.
0: Genau. Und dann müssen sie halt auch so ein bisschen, das sieht man dann schon, dann müssen sie so spielen, wenn sie das so auspacken und dann, ja.
1: So spielen.
0: Genau, das sieht man jetzt hier nicht durchs Radio, aber dann müssen sie es schon auch so beim Auspacken so präsentieren. Und dann, oh mein Gott, Elvital. So, also genau.
1: Sehr gut. Also, ich weiß nicht, das war.
0: Du weißt schon, jetzt, worum es geht, ja.
1: Ja, so auspacken. Oh.
0: Genau. Also es ist auch mal so ein angenehmer Werbefaktor, finde ich, mit dabei. Und ProSieben lebt halt davon. Ich glaube, 30% von ProSieben basieren nur auf Topmodel und werden dadurch am Leben erhalten. Mindestens, wenn nicht 50. Und da steht ProSieben ja noch gut da. Die Öffentlich-Rechtlichen sind ja fein raus. Die haben vor Jahrzehnten schon rechtzeitig in Mediatheken investiert. Haben, auch wenn es ein stinkendes, kadaverartiges, wie heißt das, Flaggschiff ist, Tatort, und haben verlässliche Nachrichten und Polit-Talks, und die Privaten haben ja früher durch synchronisierte US-Serien eigentlich Umsatz gemacht. Dann war in den 90er Jahren so auf Sat.1 und RTL so die Camper und Ritas Welt und Hausmeister Krause, so deutsche Comedy, die ist aber dann ja jetzt auch seit Mitte der 2000er tot. Und RTL hat halt noch so ein paar

0: Das war, ich kann mich auch nicht dran erinnern. Das war, glaube ich, dann eines der Jahre, wo ich nicht geschaut habe. Kids in Trouble, The One, in Klammern, I want to know.
1: Ja, das war doch jetzt irgendwie 10 Sekunden oder so.
0: Genau, das war nur dieses Amazon Prime Music Download 30 Sekunden Vorspiel oder was man sich, bevor man sich entscheidet, ob man den Song kauft oder nicht. Anders war da dran, nicht dran zu kommen.
1: Oh.
0: Deswegen habe ich schon mal den Song von der 13. Staffel hiermit abgeerntet. So, wer könnte denn die Queen der Topmodel-Songs sein?
1: Madonna.
0: Nein.
1: Aber die hat doch diesen Song gemacht mit
0: Die hat den
1: diesem.
0: aktuellen Song Vogue, weil sie anscheinend dieses Jahr keinen coolen aktuellen Song gefunden haben, in den Charts weltweit. Was ich unterschreiben würde, ist mir auch keiner aufgefallen, haben sie einfach retromäßig von 1990 Vogue von Madonna genommen.
1: Es ist aber jetzt, du redest von einem anderen Song.
0: Ja, aber jetzt haben wir eigentlich so viel über Vogue gesprochen, dass ich jetzt eigentlich Vogue spielen muss.
1: Ja, kannst du auch
0: Dann
1: machen.
0: mache ich das erstmal und danach enthülle ich, wer die wirkliche Queen der Topmodel-Songs ist. Und es ist gar.
1: Britney?
0: Ja.
1: Oh, okay.
0: Genau, und es ist gar nicht so schwer zu erraten. Gut, aber jetzt hören wir erstmal Madonna, Vogue von 1990, eine B-Seite von I'm Breathless, vom Soundtrack von Dick Tracy, dem Film, der zu einer ihrer drei Top-Signature-Songs einfach geworden ist. Und wir hören das Ganze in der Standardversion, in der Standard-Single-Version, Entschuldigung, bis gleich.

0: Wir sind zurück. Es ist kurz nach 21 Uhr und wir sind immer noch Felix und Richard und wir sind immer noch auf Frappo zu hören im Freien Radio Potsdam und wir sind immer noch Funk Up mit dem Thema GNTM, Germany's Next Topmodel.
1: Mit dem zukünftigen Gewinner der nächsten Staffel.
0: Na, wir wollen es mal nicht beschreien, sonst muss das alles noch aus der Geschichte gelöscht werden, wenn ich wirklich gewinnen sollte, damit keine Verschwörungstheorien beginnen.
1: Wieso? Weil du hast doch jetzt nicht die Unwahrheit wirklich absichtlich verbreitet.
0: Nein, aber später meine ich, wäre es doch dann verdächtig, wenn ich jetzt so, wenn du mich jetzt schon so ankündigst.
1: Wenn du jetzt ein großes Selbstbewusstsein...
0: Passiert es wirklich 2026.
1: Wie wärst du dagegen zu gewinnen, wenn du teilnimmst?
0: Nein.
1: Ach so.
0: Aber also ich weiß auch nicht, ja. Gott, du hattest auch erraten, wer die Queen der Topmodel-Songs ist.
1: Britney.
0: Ja, weil Britney nämlich dreimal einen Titelsong von Topmodel untergebracht hat, sage ich mal.
1: Die Queen.
0: Ja, Patrick. Genau. Die Queen halt. Ja. Und zwar, da hatte ich mich geirrt, in der 5. Staffel war Cheryl Cole und in der 4. Staffel war Britney Spears mit Circus.
1: Kommt Cheryl Cole aus einer Castingshow?
0: Nee, aber die ist so wie die Beyoncé einer britischen Girlgroup von Girls Aloud. Und die hat dann diesen einen Fußballer blablabla Cole geheiratet.
1: Wie, die heißen beide Cole?
0: Nein, sie heißt seitdem Cole.
1: Oh, okay. Ja. Das ist so, wäre witzig gewesen. Ja. Oder vielleicht nicht so witzig. Man weiß es nicht.
0: Genau, und in der 8. Staffel kam Will.i.am und Britney Spears mit Scream and Shout als Titelsong.
1: Scream and Shout.
0: Genau. Und in der 9. Staffel Britney Spears und Will.i.am, It Should Be Easy.
1: It should be easy.
0: Und so weiter.
1: Keine Ahnung.
0: Und das ist auch so eine schöne Doppelung. In der 8. Staffel, wenn du es hier vor dir siehst, ist Will.i.am featuring Britney Spears. Und in der 9. Staffel ist Britney Spears featuring Will.i.am.
1: Ich kann das nicht sehen, wenn du das
0: so hörst. Oh Gott, das weiß ich ja nicht, sorry.
1: Will.i.am, ja. Ich meine Will.i.am und so.
0: Genau.
1: Den zweiten Song kenne ich jetzt vielleicht nicht unbedingt so.
0: Dann spielen wir den doch jetzt einfach mal.
1: Wenn du so erpicht drauf bist,
0: ich bin sehr erpicht darauf. Vor allem müssen wir hier songmäßig auch dringend weiterkommen. Wir haben noch sehr viele Songs vor uns. Es gibt auch ein paar beschissene, die ich nur anspiele. Habe ich mir schon überlegt. Auch aus Zeitgründen offiziell natürlich.
1: Okay.
0: Zum Beispiel Melancholic Paradise von Tokyo Hotel. Spiele ich einfach nur an. Mm. Und White Lies von Tokyo Hotel spiele ich, glaube ich, auch einfach nur an.
1: Ja, das ist ja nicht so super dramatisch.
0: Genau, das können wir mitleben.
1: Ja.
0: Aber den weiteren Heidi-Song, diesmal mit Tiesto, werde ich natürlich nachher voll spielen. So, dann hören wir jetzt erstmal It Should Be Easy und bis gleich. Das sollte nicht so schwer sein.

0: Ja, wir sind zurück. Es werden uns hier immer wertvolle Publikumshinweise gegeben zu diversen Themenkomplexen, die ich alle im Inneren vor Augen habe, aber immer besorgt bin, dass ich mich verquatsche und wir gar nicht mehr dazu kommen. Also es ist gut, dass wir die immer noch mal so vorgesetzt bekommen. Es gibt natürlich auch das Klumpsche Imperium, in denen unsere buckligen Nachbarn aus Magdeburg Tokyo Hotel immer mehr reingezogen werden.
1: Oh,
0: Positiv für sie.
1: weil sie kriegen was von den 130 Millionen Euro oder so dann ab.
0: Ja, vermutlich, hoffen wir es.
1: Alle steinreich.
0: Ja, und ein bisschen die Wirtschaft ankurbeln auch.
1: Also ab und zu was einkaufen, Joghurt.
0: Genau.
1: Ja.
0: Katjes hat Werbung, also hat Werbung für Heidi Klum, also Heidi Klum hat Werbung für Katjes gemacht früher.
1: Mit den in die Zehen rein, zwischen den
0: Ja,
1: Zehen.
0: genau. Das kennst du dann wieder, oder
1: Das
0: einfach weil es so alt ist.
1: ist nicht spurlos an mir vorbeigegangen. Ich
0: Okay.
1: wollte auch das schon immer mal nachmachen. Eigentlich nicht, ich weiß nicht.
0: Ich finde es aber sehr süß, mach es mal nach.
1: Nee, aber ich würde mir Katjes Süßigkeiten kaufen.
0: Warst du schon mal in der Katjesfabrik hier in
1: Und ich war
0: Potsdam?
1: da mal drin und würde dann vielleicht sogar direkt wieder reingehen und mich
0: Wenn ich kein
1: begeistern.
0: Hausverbot dort hätte.
1: Nee, habe ich nicht.
0: Nö.
1: Nee.
0: Mir ist aufgefallen, dass der Stuhl, auf dem ich sitze, subtil Furzgeräusche macht.
1: Aber ich versuche dann. Ja, gut, das war schon ein bisschen laut. Das kriege ich hier nicht hin. Das ist nicht in
0: Nee,
1: diesem
0: dein Stuhl
1: Leder.
0: ist, ich weiß nicht, zu neu.
1: Das ist einfach ein mega krasses Leder, auf dem du da
0: Kunde, also das
1: thronst.
0: ist, glaube ich, das übelste Plastik. Ein Funk genügt und
1: Ja,
0: das Teil steht in Flammen.
1: na gut, Leder,
0: Man weiß es
1: Kunstleder oder
0: nicht.
1: so, ja.
0: Oh, es stinkt jetzt sogar, muss ich sagen,
1: Oh.
0: nach Plastik.
1: Ich habe gesehen, also, dass es der Stuhl war, glaube ich. Glaube ich, hoffe ich.
0: Ja, der hat ein ganz komisches Gesicht verzogen, der Stuhl. Vielleicht schneide ich das einfach alles raus.
1: Nee, das ist ein Effekt, das kannst du mal einsetzen.
0: Ja,
1: So.
0: das habe ich auch als App, so Furzgeräusche. Warte mal kurz, während wir weitersprechen. Ja, genau, das war übrigens auf jeden Fall It Should Be Easy von Britneys
1: Easy.
0: Album Britney Jean, von ihrem sechsten Studioalbum. Nein, siebten Studio, nein, achten Studioalbum, Gott. Ist auch schon ein langer Tag gewesen.
1: Ich habe auch ein Studioalbum fertig übrigens. Ich habe echt ein Album aufgenommen.
0: Sehr gut.
1: Muss ich mal vorstellen.
0: Sollten wir mal machen.
1: Sollte man mal machen?
0: Ja.
1: Ja.
0: Ja.
1: Irr.
0: Sprich mal irgendwie weiter, während ich das kurz suche.
1: Was suchst du denn?
0: Diese App, jetzt fällt mir auch der Name nicht ein, sonst hätte ich sie ja schon längst.
1: Du könntest ja einfach auf
0: Ich
1: deinem
0: habe sie
1: Stuhl
0: gefunden, ja.
1: rutschen.
0: So. Das war auf jeden Fall It Should Be Easy und Circus wiederum von Britney ist aus dem Album Circus und Scream and Shout war aus dem Album Willpower, Hashtag Willpower von Will.i.am. Und genau, ich habe auch das Gefühl, dass es irgendwo einen ProSieben-Schwulen gibt, der für die Musik von Topmodel verantwortlich ist und auch immer jahrelang in allen möglichen Situationen, ob sie irgendwo lang gehen oder so,
1: Songs
0: oder bei
1: in.
0: Catwalk Challenges Britney-Songs spielt
1: Ach
0: in
1: so.
0: der Sendung und auch so nicht, also Album-Tracks, so nicht Singles, die sozusagen die Leute sonst auch gar nicht so richtig kennen können. Und der
1: Den
0: muss
1: möchtest du
0: ein Mann mit
1: ent.
0: großem Musikgeschmack sein, den ich gerne mal kennenlernen würde.
1: Und dann nimmst du in der Show teil, fliegst raus, aber findest deine große Liebe oder
0: Genau, und
1: so.
0: dann war es doch gut, dass ich am Ende teilgenommen habe. Das ist auch so
1: Ah.
0: romantisch.
1: Oh Gott.
0: Und diese App kann alles. Die kann so Gruselgeräusche. Die sollten wir im Radio eigentlich viel häufiger benutzen.
1: Ja, auf jeden Fall. Wie heißt sie denn?
0: Fällt mir jetzt nicht.
1: Sounds.
0: Nee, das zeigt es
1: Sounds
0: gerade
1: App.
0: nicht an. Die hat für
1: Musst
0: jedes.
1: du diese Bewegung dabei machen?
0: Ja, die hat für jede Situation des Lebens gute Geräusche.
1: Ja.
0: Ich sollte eigentlich durch dein Leben dich begleiten und in dem passenden Moment solche Geräusche machen.
1: Wir müssen einfach Reality-TV selber schneiden und es dann einbauen und verkaufen an Sender. und ganz viel Geld verdienen mit dem Heidi Klum Imperium. Okay.
0: Oder auch nicht, vielleicht.
1: Ah ja. Jetzt
0: Felix.
1: Jetzt
0: habe ich es endlich gefunden.
1: Es tut mir leid. Oh, schon nochmal. Verdammt. Was ist heute bloß los? Okay, für alle, die jetzt zugeschaltet haben, das ist eine App. Das sind nicht wir.
0: Wer weiß?
1: Aber wir wissen auch immer noch nicht, wie die App heißt.
0: Ich werde nachschauen. Die App heißt Big Bang.
1: Big Bang.
0: Ja. Ich habe natürlich auch noch die Andreas-App. Wo alle Sätze von mitten im Leben Andreas sind.
2: Nein, jetzt red ich.
1: Der hatte so diesen Wutanfall, ne?
0: Genau. Legendär, also weiß nicht, deutsches Kulturgut. Ich habe natürlich auch noch das Domme Soundboard.
1: Das Domme Soundboard.
0: Und dann kehren wir zurück zu Topmodel.
3: Was machst du hier? Was ist denn hier los?
2: Verdammt nochmal.
3: Wieso liegt denn die Wurst auf der Erde?
1: Die Erdbeerwurst.
3: Mein Gott, wie
1: kennst du das mit der Erdbeerwurst? Scheiße.
0: Mit dem Erdbeerkäse.
1: Siehst du, dahin bringt uns deutsches Reality-TV, dass wir so Furzgeräusche im Radio spielen. So. Und das ist dann so unser Entertainment-Faktor.
0: Es gab, Heinrich der VIII. Hatte einen Kunstfurzer, nachdem der hat sogar ein riesiges Anwesen bekommen und man kennt heute noch seinen Namen. Ich jetzt nicht, ich müsste bei Wikipedia nachgucken.
1: Heinrich der VIII.
0: Nein, Heinrich der VIII. War kein Kunstfurzer, nee, er hatte einen.
1: Er hatte einen, ja. Das ist wichtig.
0: Als Hofnarr. Und es gibt's ja heute in England auch noch, die machen dann so Puderzucker auf ihre schwarze Hose und furzen dann und machen dann so Nebel und alle möglichen Tricks.
1: Wow.
0: Und du musst dir einfach nur vorstellen, dass es vor rund 600 Jahren jemand gab, der so berühmt wurde durch seine Flatulenzen, dass man ihn heute noch kennt.
1: Und dass er ein eigenes Schloss bekommen hat.
0: Ja.
1: Man muss der Beste sein in seinem Fach und dann kann man es richtig weit bringen.
0: Ja, und es muss ein Wahnsinnstalent gewesen sein. Kann man jetzt klar. Nicht anders erklären.
1: Nee. Weiß nicht, ob das ein Skill ist, der einen zum Topmodel macht. Wir müssen weiter zum in unserer Modelkarriere arbeiten.
0: Vielleicht wäre das auch eine Castingshow-Idee. Und dann präsentiert von Rainer Kallmund oder.
1: Ja.
0: Wie heißt der Benno Berghammer? Ottfried Fischer. Oder so.
1: Ottfried Fischer, ich weiß gar nicht, was hat Ottfried Fischer.
0: Der Bulle von Tölz.
1: Oh. Ah.
0: Diverse Münchner Kabarett, politisches Kabarett, sowas. Gotra Bigot. Ja.
1: Ja.
0: Ich würde sagen, ich spiele mal wieder einen Britney-Song. Also ohnehin, diesen Satz kann ich eigentlich so stehen lassen. Und Topmodel-Song. Diesmal eben einfach Circus aus der vierten Staffel von Topmodel und von Britneys sechstem Album Circus aus dem Jahr 2008. Bis gleich.

0: Und wir wurden nochmal gebeten, Topmodel kritisch zu beleuchten. Boah. Was wären denn für dich so Kritikpunkte?
1: Also, ich weiß ja, also ich muss ja jetzt aufpassen, was ich sage, aus welcher Zeit und so, was ist, welche Kritik wäre heutzutage angebracht und welche nicht. Also gut, dass jetzt Heidi Klum nicht Mädchen sagt, sondern Models oder sonst was so oder so eine Kleinigkeiten oder das eben mit der Psychologin oder so oder der Diversität und so, das sind ja alles so Sachen, die irgendwie Sinn machen und so, finde ich.
0: Als Veränderung in eine andere Richtung.
1: Ja, na, so ein bisschen so das, dieses, diesen, also ich, und du hast ja auch gesagt, dass es so, dass dieser Contest-Gedanke teilweise auch ersetzt ist durch so ein Gefühl von, dass jeder einfach profitieren kann, der da mitmacht und so.
0: Ja.
1: So, das ist ja, darum finde ich, sollte es ja eigentlich gehen. Und es könnte bestimmt auch noch an manchen Ecken ein kleines bisschen seriöser sein oder aber einfach nur auch Leute bewahren, also irgendwie Sachen zu sagen und dann zu senden, die nicht unbedingt super clever sind oder so. Aber es gibt auch schöne Momente. Ich weiß nicht, ich habe so, das war jetzt in einer der letzten Folgen so, dass da einfach, also ich glaube, die beiden, die haben sich dann lustig gemacht über ihre Größe, weil es die beiden kleinsten Models der jetzigen Show waren, ich, Janek oder so, und ich habe es vergessen, haben sich irgendwie unterhalten und es war einfach süß. Es war so wie, hey, wir unterhalten uns jetzt hier einfach nur und ja, und bei mir war das da so und so und dann diese Bezugsperson ist jetzt raus, da war ich ein bisschen traurig und so, und es hatte aber, es war so authentisch so. Also sowas finde ich funktioniert total, so eine kleinen Momente, wo einfach auch Sachen stimmen oder die einfach ehrlich sind, so, und nicht so sehr dieses Wert drauf legen von anderen aus dem Rennen boxen oder wir versuchen Skandale zu wecken oder Typen so nur zu schneiden oder so. Naja, du weißt, glaube ich, was ich meine. Ja. So.
0: Also bei einer älteren Staffel, wo ich ein paar Folgen gesehen hatte, jetzt vielleicht so im März oder so, da war schon extrem viel Geheule.
1: Weil?
0: Der Druck und diverse Sachen, und es haben jetzt auch nicht alle geheult, aber so ein paar der Models immer wieder, und das war halt natürlich irgendwie unterhaltsamer, und auch insgesamt hatten die Folgen da, sage ich mal, mehr Schmiss oder so, und man war irgendwie, und dann war die Zeit schon wieder um, und jetzt seit ein paar Jahren zieht es sich schon auch sehr, und es liegt, glaube ich, auch daran, dass es jetzt, sage ich mal, politisch korrekter ist.
1: Es zieht sich, wie du meinst, es ist nicht so actiongeladen.
0: Ja, sowas. Und auch, also manche Folgen sind auch einfach wirklich ein bisschen langweilig.
1: Ja, aber
0: dadurch.
1: Langweilig, na gut, aber
0: die Nicht-Langeweile hatte natürlich vielleicht für Teilnehmerinnen einen gewissen Preis, aber ja.
1: Vielleicht braucht man dann einfach das Format generell nicht mehr. Man hört einfach auf damit und dann ist es weder langweilig noch skandalös, sondern es gibt es einfach nicht. Und
0: dann stirbt das Fernsehen.
1: Wir machen einfach sinnvolle Dinge oder so.
0: Es hört sich einerseits nicht schlecht an, aber auch sehr, sehr deprimierend.
1: Wieso denn?
0: Irgendwie ein bisschen Entertainment braucht man.
1: Ja, aber wäre es nicht eine coole Challenge, auch tatsächlich auf Shootings vorzubereiten, die es in der Modewelt irgendwie geben kann, und das irgendwie für das eben versuchen, dass es wirklich wie so eine kleine Model-Uni ist und nicht so sehr wie ein Big Brother im Endeffekt, weil, oder das zum Beispiel.
0: Fände ich sehr schön, wenn diese Aspekte mehr beleuchtet werden würden.
1: Also ich meine auch einfach so, ich kann mir schon vorstellen, dass es nicht so angenehm ist, wirklich aufzustehen und eine Kamera im Gesicht zu haben, den ganzen Tag für 4 Monate so.
0: Ach, du bist doch Schauspieler.
1: Ja, ich habe noch nicht erlebt, und ich weiß nicht, also vielleicht warum.
0: Und sie filmen ja auch nicht die ganze Zeit, also du merkst ja auch, dass es doch große Lücken gibt und sozusagen immer eine Woche in eine Folge getan wird.
1: Na gut, vielleicht war das jetzt übertrieben in meinem Mind. Aber ich weiß nicht. Also teilnehmen werde ich, glaube ich, immer noch nicht. Oder
0: musst
1: so.
0: Du ja nicht.
1: Natürlich schön. Ich wollte noch irgendwas anderes Positives sagen. Ach so, nee, na gut, irgendjemand hat dann kommentiert, dass beispielsweise auch das Freundschaften gibt zwischen jetzt zum Beispiel Kameraleuten und Models oder so, dass da einfach Leute aus dem Team, wenn die untereinander sind, auch eben Freundschaften gibt oder so. Und das jetzt nicht nur ist wie ausnehmende Kameramänner, die nur darauf aus sind, irgendwie komische Sachen zu senden oder so, sondern es ist auch einfach teilweise, die sich gegenseitig helfen und so, schon schön. Und es ist aber, es ist so, dass wir hatten gesagt, jede Folge ist eine Challenge, ne?
0: Ja.
1: Also es gibt nichts,
0: da gibt's einen Laufsteg, eine, also aktuell ist es zumindest so, da gibt's eine Laufstegsache und eine Fotoshoot-Sache. Und früher war es sozusagen, eine Folge war die Nackt-Challenge und dann mussten sie gleichzeitig aber auch noch zu einem Casting.
1: Wie, und das gibt's heute auch noch Nackt-Casting und so? Oder was?
0: Es gab so ein Nackt-Shooting mit Schaum in der Badewanne. Aber nee, ich meine, dass jetzt in jeder Folge irgendwie ein Casting für irgendeinen Job zu gewinnen ist oder zu bekommen ist und das wird dann gemacht und währenddessen dieses eine Model das gewinnt, bereiten die anderen sich schon auf die Challenge vor. Das irgendwelche Hindernisparcours oder das Höhenshooting, sowas, das, so ist es heute nicht mehr. Also die Anzahl der Jobs hat schon abgenommen.
1: Wie, aber das Höhenshooting war doch diese Staffel.
0: Ja, aber dabei war dann noch ein Casting diesmal. Aber in vielen Folgen diese Staffel war kein Casting, da war nur die Challenge sozusagen. Und früher gab es sozusagen mehr Jobs als Competition.
1: Ja, na ja. Gut, okay. Ja, aber ich weiß nicht, es ist halt, ich meine, ja.
0: Stell mir ruhig auch eine Frage sonst.
1: Naja, dir eine Frage.
0: Ja.
1: Du, manchmal hast du ja so ein bisschen die Eigenschaft, so Sachen rauszuhauen, die einen erstmal provozieren und so, und dann machst du es halt aber immer mit Absicht und
0: genau, meinst, kamerawirksamerweise.
1: Oder du meinst, oder du sagst halt was total so, was ziemlich extrem ist und erklärst danach aber so, oder relativierst es dann total oder sagst das Gegenteil oder so. Das,
0: ja.
1: So, dass ich, ja. Das, also, ich weiß nicht.
0: Auch Teil meines Charmes.
1: Und ich habe halt habe selber so die ganze Zeit gedacht, ob nicht diese ganze Sendung auch so ein bisschen polarisierend oder dazu gemacht ist, polarisierend zu wirken. So, dass, ja, dass es halt das genau das hier stattfindet, eben ein Gespräch darüber und wir jetzt irgendwo ja auch fast ein bisschen Werbung machen für die Sendung.
0: Oder also so. Jetzt unsere Funk-Absendung oder das Topmodel polarisierend gemacht ist?
1: Na, beides. Ich meine, dass das Topmodel ein bisschen, also wenn zum Beispiel, ich habe irgendwo gelesen, 59% der den Leuten, die es gesehen haben, hat die Show gefallen oder so, meine ich. Also nicht alle, stelle ich mir das jedenfalls gerade irgendwie vor.
0: Okay.
1: Dass es halt Leute gibt, die können überhaupt nichts anfangen mit dem Format und finden es irgendwie einfach langweilig oder unpassend oder so. Und andere feiern das total oder nehmen das direkt als eine wunderbare Chance wahr oder okay. So. Ja, ich weiß nicht.
0: Wäre die Quote allgemein interessant, wie der Faktor bei Tagesschau ist oder bei weiß ich nicht was.
1: Ja. Oh nee, also für mich, ich sage, ich nehme nicht teil, ich wünsche dir viel Glück. Ich bin ja wirklich gespannt, okay. Also ob du dich wirklich überhaupt bewirbst. Du scheinst es ja schon ernst zu meinen so.
0: Ja,
1: oder ist es dann so, dass du dir sagst, oh nee, heute wollte ich mich eigentlich beworben, aber ich bin so ein bisschen lazy jetzt im Bett und ich mach's einfach nicht. Oder dass du es dir jetzt wirklich vornimmst.
0: Ich mach's einfach morgen. Ja, ist die Frage. Letztes Jahr war es so eine Mischung aus Laziness und irgendwie, heute weiß ich nicht, ob ich heute ein Video dafür aufnehmen will, ich warte noch.
1: Das muss man machen.
0: Es würde stark die Chancen erhöhen, halt nicht nur ein Foto oder Fotos, sondern auch ein Video zu machen.
1: Also
0: jetzt,
1: wolltest du einen Song spielen?
0: Ja, ich würde jetzt einen Song wieder spielen.
1: Kannst du tun.
0: Diesmal Heidi Klums engelsartiger Gesang bei Sunglasses at Night von Tiesto.
1: Ja.
0: Dann bis gleich.

0: Ich bin weiterhin Richard und neben mir sitzt weiterhin
1: Felix.
0: Und wir sind Funk Up, das Campus Radio Potsdam. Und ihr hörtet gerade Tiesto und Heidi Klum mit Sunglasses at Night. Genau.
1: Die wir nicht aufhaben.
0: Nee, die wir ausnahmsweise nicht aufhaben heute.
1: Nee.
0: Und es geht weiterhin um Topmodel. Und ich überlege gerade, welche Punkte wir irgendwie noch beleuchten müssen oder sollten.
1: Du könntest ja mal sagen, worauf du tatsächlich Lust hättest mitzumachen oder was du dir versprechen würdest, wenn du teilnehmen würdest oder so. Weißt du?
0: Schon ewiger Ruhm. Ich würde es schon auch so aus Geltungsbedürfnis machen.
1: Aus Geltungsbedürfnis.
0: Und Freude und Hoffnung auf Fame.
1: Aber also indem du hingehst und einfach, du bist entertaining und wirst dafür gemocht.
0: Genau. Und die Menschen haben ja dann auch was davon, ihre Unterhaltung und
1: Das ist wieder so ein Beispiel, wo wir so super weit auseinander sind und so, aber ich versuche mich jetzt gerade in eine Situation reinbegeben, wo das, also ich stell mir das so, es wäre so gewöhnungsbedürftig, dich da wirklich zu sehen.
0: Das wäre es für mich auch auf jeden Fall.
1: Ja, aber sag mal, wenn die nach L.A. fliegen, so, ne, wie viel sind das dann? Also sind das 20?
0: 20, oder? 25 noch von 100 oder so, wie es diesmal anfing.
1: Also und dann gibt's
0: von den 18.000, die ich beworben habe.
1: Und da gibt's halt vorher auch, was in Deutschland wird gefilmt.
0: Es gibt so ein paar Folgen in Deutschland, wo natürlich jeder dann weiterkommen will, dass man dann erstmal schön nach L.A. kommt. Und es war ja auch mal in Thailand, glaube ich, während Corona. Also es ist ja auch manchmal an anderen Orten.
1: Verstehe.
0: Und es wäre, glaube ich, ein Abenteuer und schön interessant. Wäre natürlich jetzt cooler, wenn man nicht nur eine Folge dabei ist, aber wäre einfach irgendwie was Schönes, Cooles, Interessantes und was man nie wieder erlebt. Und selbst wenn man dann mal 3 Monate kein Handy hat, mein Gott, das Leben ist ja nun lang.
1: Ja, kann ja sogar entspannt sein. Also halt gerade sowas wie online und offline oder so. Plus, aber die können doch auch Leute anrufen oder ihre Familie.
0: Ja, sie haben dann so, sie können schon auch Kontakt herstellen. Es gibt dann manchmal auch so einen Kontakt, sage ich mal, unter Filmbeobachtung, wo dann auch so Kameras neben der Webcam noch stehen, die sie so filmen, während sie sprechen.
1: Ja.
0: Das gibt's natürlich auch. Ansonsten fing es ja so dann vor, sagen wir, 3, 4, 5 Jahren so an, dass dann auch Curvy-Models und Best-Ager-Models
1: und Petit-Models.
0: Das sind einfach normale, denen geben sie jetzt halt noch diesen Zunamen.
1: Diesen Tsunami.
0: Tsunami. Genau. Und dann gab es halt auch relativ viele ältere weibliche Models und dann wurde es halt noch für Männer geöffnet, was auch nochmal die Einschaltquoten erhöht hat und die Aufmerksamkeit massiv und auch ein Schritt war, auf den die Leute schon ewig gewartet haben.
1: Ich dachte,
0: dass der Sendung auch noch neues Feuer gegeben hat, finde ich.
1: Aber ich dachte, ich hätte gelesen, dass die Quote eigentlich jedes Jahr runtergegangen ist.
0: Oder insgesamt, so. Ja.
1: Du meinst jetzt noch ein paar andere?
0: Aber jetzt in den letzten 3 Jahren sozusagen war das nochmal wie ein Vitalisierungsschub, dass jetzt auch Männermodels dabei sind. Aber insgesamt ist die Quote natürlich runtergegangen.
1: Also du meinst,
0: sie war sehr hoch, erste, zweite, dritte, vierte. Dann ging sie runter und dann ging sie wieder hoch, so zur 12. Staffel vielleicht oder so.
1: Das Flaggschiff.
0: Ja, also ich kann das auch auf jeden Fall nachschauen gleich mal. Ich würde sagen, dann spiele ich mal 1, 2 Songs an, nur kurze Zeit, denn wir haben auch nicht mehr Zeit für jeden Song und ich will auch nicht jetzt jeden Song unbedingt ewig hören. Ich würde, was würde ich denn abspielen, anspielen besser gesagt, würde ich vielleicht erstmal Wise und Tokyo Hotel mit White Lies. Und dann gab es noch einen anderen Song. Und zwar, wo ist er denn? Melancholic Paradise von Tokyo Hotel. Die beiden spiele ich nur an. Also bis in wenigen Minuten.

0: Ja, jetzt haben wir zwei Tokyo Hotel Songs angespielt. In der Zeit habe ich mal Einschaltquoten geschaut. Also so bei Staffel 1 fängt es mit 3,2 Millionen an. Das höchste ist 3,83 Millionen im Durchschnitt. Das sind 13,2% in der vierten Staffel im Jahr 2009. Dann geht es runter und schwankt immer so. Dann geht es noch weiter runter. In den Corona-Staffeln geht's hoch. Also nach einem Knick 2019 geht es 2020 und 2021 hoch auf 2,38 und 2,46. Dann geht es richtig runter 2023 und da hört dann sozusagen auch auf Wikipedia erstmal auf. Und Felix hat jetzt auch noch etwas gefunden per Google.
1: Ja, dass es halt irgendwie dieses Jahr 770.000 im Schnitt sind.
0: Okay, das ist auf jeden Fall ein krasser Einbruch dann.
1: Aber woran, also meinst du, es liegt daran, dass mehr Leute Internet benutzen?
0: Naja, war doch jetzt nicht verglichen zu vor 2 Jahren, also.
1: Wie meinst du? Verstehe ich
0: Na,
1: nicht.
0: ich weiß nicht, ob da Internet und Social Media und so gibt's ja alles jetzt schon ein paar Jahre. Das ist ja jetzt nicht seit letztem Jahr oder seit 2023 krass dazugekommen, glaube ich. Ich wollte nur damit sagen, kann ich mir jetzt nicht vorstellen, dass das jetzt einen krassen Einschnitt noch gemacht hat, weil die Leute plötzlich so abgelenkt sind, in Anführungsstrichen.
1: Wie, aber ich meine, es gibt ja.
0: Vielleicht ist es eher allgemeines Desinteresse, das wollte ich damit sagen. Dass es jetzt nicht irgendwie plötzlich aus irgendeinem Grund, der erst dieses Jahr ist, sich verändert hat. War jetzt mein Gedanke nur.
1: Ja, naja, oder ich, na gut, wobei 2 Jahre kommen ja auch schon wieder, also, ne, ich weiß gar nicht. Naja. Hab mich verlaufen.
0: Naja. Kritikpunkte, die jetzt sozusagen online noch immer angesprochen werden von an Topmodel sind, dass die Verträge nicht besonders fair sind und so Knebelverträge.
1: Ja, was?
0: Das hat sich über die Jahre aber auch verändert.
1: Also, du meinst, also was, weißt du was Spezifisches darüber?
0: Dass sie einen sehr hohen Anteil an ihren Einkünften als Model
1: Abgeben müssen?
0: eigentlich abgeben müssen. So branchenüblich sind 15 bis 20% und es sollen wohl früher am Anfang 40% gewesen sein.
1: Ja.
0: Und dann wurde früher gut kritisiert, heißt erstmal ja nichts. Wie heißt es? Also sozusagen kritisiert wird ja heutzutage unglaublich viel. Das hat ja dann auch keinen substanziellen Hintergrund. Ich habe jetzt gerade gelernt, auf den Einsatz von Tieren wird inzwischen
1: Verzichtet.
0: verzichtet seit der
1: Ja.
0: 17. Staffel.
1: Finde ich aber auch gut irgendwie. Also muss nicht sein, dass ich jetzt da mit einem Affen
0: Gut, zumindest
1: irgendwie.
0: muss ich dann keine Gruselspinne mehr anfassen.
1: Ach so, das ist auch, das hätte ich jetzt zum Beispiel, habe ich jetzt gar nicht gelinkt. Also das ist auch raus, meinst du?
0: Ja, stimmt jetzt, wo ich es lese, da fällt es mir auch auf.
1: Ah.
0: Also genau, das
1: Aber andererseits
0: ist weg.
1: fand ich den Gedanken auch, also ich weiß nicht, ob das jetzt was mit Germany's Next Topmodel zu tun hat, aber einfach nur der Gedanke, so eine Mamba, nee, wie heißen die denn, diese Anaconda ist es nicht, die ist zu groß,
0: Python.
1: Python, sind also diesen, also
0: Das ist eine Python,
1: einfach
0: ja.
1: die Frage, wie das ist oder wie die sich anfühlen, so eine größere Schlange, die dann auf so einem so rumschlängelt und
0: Ja,
1: so.
0: hochinteressant und
1: Ich glaube,
0: sexy.
1: früher hätte ich mich da mehr vorgegruselt, jetzt gerade wäre ich einfach nur neugierig
0: Ja,
1: so.
0: es wäre einfach hochinteressant, finde ich.
1: Ja, auf jeden Fall.
0: Genau, dann wird immer kritisiert, dass Heidi Klum sich Eigenwerbung macht. Ja, mein Gott, gibt Schlimmeres und ist halt so, ist jetzt auch keine Überraschung.
1: Weil sie ja sogar so Produkte auch hat und so, ne?
0: Das hat wieder abgenommen. Also sie hatte ja mal so eine Lidl-Kollektion und dann gibt es irgendein Heidi Klum Parfüm. Aber sie stärkt ja jetzt heutzutage eher ihre Marke. Dass sie jetzt irgendeine Pfanne erfindet und dann dort auffällig damit rumwedelt, dass sie sich verkauft. So läuft es ja heute nicht mehr.
1: Mit einer Pfanne rumwedeln.
0: Ja, und dann ging es ja immer um psychologische Auswirkungen und um das Frauenbild und die Förderung von Essstörungen, also diese Standardvorwürfe. Aber das wird ja automatisch, sobald irgendwas in Deutschland mit Mode zu tun hat, kommen ja diese Vorwürfe.
1: Aber das fand ich schon.
0: Weil wir keine Modekultur und kein Modeland sind.
1: Aber das fand ich schon interessant. Also einfach die Vorstellung von dieser einen Studie, die jetzt länger her ist, also auf jeden Fall vor 2015 oder so, dass die dann Magersüchtige in einer Klinik oder sonst irgendwo besucht haben, gefragt haben, ob Germany's Next Topmodel was damit zu tun hat. Und ein Großteil meinte ja. Also das finde ich auch total krass, so diese Vorstellung einfach. Dass ein paar dünnere Models irgendwie im Fernsehen sind und man fängt sofort an, das so nachzueifern in einem negativen Sinne.
0: Aber Essstörungen gab es ja vorher auch schon.
1: Ja, aber also, warum dann
0: dieser Link? Jetzt beziehen sie sich halt auf Topmodel.
1: Einfach so, weil es so vorgegeben war in der Studie, meinst du, also weil die Frage existiert war, ja, habe ich mal gesehen und deswegen ist es so.
0: Na, die Frage ist halt, inwiefern da der Faktor auch ist sozusagen, das ist halt aktuell der Zeitgeist und jetzt suche ich mir das und vor 30 Jahren hätte ich gesagt, es liegt an meiner Barbie. Also es manifestiert sich ja dann auch der Vorwurf irgendwann, wenn er so massenhaft geteilt wird, werden ja auch Gedanken oder Ideen Realität auf kurze oder lange Sicht. Und so krass, also es ist ja dann auch mit dem sogenannten Diversity-Gedanken inzwischen so, dass da eine sehr große Mischung ist und auch viele der Models, was es für mich auch unfair und ein bisschen unrealistisch seit, weiß ich nicht, 10 Jahren macht, viele dieser Models, die gewinnen, sind dann halt auch wirklich dazu verdammt, entweder in ihren vorher noch nie erlernten Beruf zurückzukehren oder halt so auf Pro7 irgendwas zu moderieren, weil in der wirklichen Modewelt sie mit ihren Maßen einfach keine Chance hätten, so kommerziell ein Auskommen zu finden.
1: Aber ich habe mir auch
0: insofern
1: gedacht,
0: werden dann auch falsche Erwartungen geweckt. Das ist halt die Kehrseite davon.
1: Ich habe gedacht, wenn ich dran teilnehme, dann, ich habe gesagt, wenn ich teilnehmen würde, habe ich gemutmaßt, dass meine Brille Stress machen würde, weil die sagen, nee, du darfst keine Brille aufhaben. Dann habe ich mir gedacht, ich bin das neue Beispiel für eine coole Inklusion, weil ich habe einfach eine Brille auf und dann ist es schon wieder super Leading Edge für die Sendung und so und die sind dann die Ersten, die sowas machen oder so. Und dann gewinne ich.
0: Du könntest es natürlich so verkaufen, dann müsste deine Sehstörung oder Schwäche aber deutlich stärker sein.
1: Die ist auf einem Auge stark, aber egal.
0: Solange du noch normal funktionierst und nicht diesen Mitleids-Event-Charakter erzeugst, weiß nicht, ob das reicht dann.
1: Oh Gott, nee, dann mach du das lieber. Du kannst teilnehmen und gewinnen, das ist, das reicht schon. Dann sehe ich dich im Fernsehen und dann fühle ich kurz mit und du redest dann bei der nächsten Sendung live darüber, wie es da war und so.
0: Ja, das wäre auch auf jeden Fall so interessant, Public View
1: nee, ganz,
0: mit einem selbst zu machen.
1: Ganz ernsthaft, so wäre, also wie würdest du dich halt wirklich fühlen? Also könntest du dich zum Beispiel reinversetzen darin, dass du, dass einfach super viele Leute dich kennen, dann wirst du mal angelabert und so? Wäre das überhaupt, also meinst du, na gut.
0: Fände ich interessant, wäre dann halt so, aber darüber können wir ewig spekulieren.
1: Ja, aber ich meine,
0: es wäre auf jeden Fall interessant zu sehen, wie dann die Leute, die man persönlich kennengelernt hat, im Fernsehen so rüberkommen. Und bei manchen denkt man dann vermutlich, okay, überrascht mich auch nicht. Und bei anderen denkt man vermutlich wiederum, okay, der ist ja eigentlich richtig nett oder die oder eben nicht. Naja, wir müssen langsam zum Schluss kommen. Ich würde noch diverse Songs anspielen. Damit wir noch irgendwie musikalisch was wegschaffen, würde ich sagen.
1: Du kannst mir sagen, dieses was du heute anhast, von wem ist das? Das passt zum Thema.
0: Ach, mein Oberteil ist, glaube ich, von Primark.
1: Ist okay.
0: Passenderweise.
1: Gibt es da irgendwelche skandalösen Sachen bei der Firma, die nicht koscher sind, so nach dem
0: Darauf Motto? Kannst du bauen.
1: Darauf kann ich bauen.
0: Genau.
1: Erstmal überhaupt nicht drüber reden, sondern einen Song spielen oder so.
0: Ja, ich bin ja jetzt auch kein investigativer Journalist.
1: Da steht, steht einfach University auf deinem Rücken drauf und dann
0: ja,
1: aber nicht
0: genau,
1: nicht
0: es ist
1: welche.
0: Halt so ein College-Jäckchen.
1: Einfach nur so University.
0: Genau, und ich fand es einfach bequem und es war sehr günstig auch.
1: Das sind manchmal schon Faktoren, die ausreichend zu sowas, zu einer Kaufentscheidung leiten.
0: Ja, ich mache jetzt mal Girl Beautiful von Bullmeister spiele ich kurz an und dann What I Did for Love von David Guetta. Das sind zwei Topmodel-Songs. Bis gleich.

0: Das waren noch zwei Topmodel-Songs und die Sendung kommt schon zum Ende. Krass, ich habe das Gefühl, es ist völlig unerfüllt und unfertig. Wir haben gar nicht alles geschafft. Wir müssten fast über einen Teil 2 nachdenken, mal irgendwann in Zukunft. Es gibt noch viele Songs und Themen. Topmodel, mein Fazit wäre, es ist nur eine Fernsehshow, nicht alles so ernst nehmen. Und ich finde es...
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0: Jo.
1: Hallo, hallo, hallo, hallo, lieber
0: Tag.
1: Schmöckwitz.
0: Hallo, lieber Nimschuk. Willkommen
1: Hallo,
0: bei
1: liebe
0: Wachsalon Wohlbefinden.
1: Weltöffentlichkeit.
0: Ja, liebes Radio-Menschenpublikum.
1: Guten Abend, gute Nacht. Und hallo, hallo auch an unseren Gast. Heute mal wieder Barcelona Wohlbefinden mit einem Gast am Start, Frederic Vallin, der auch hier für das Intro verantwortlich ist. Du hast diesen Song ausgesucht, mitgebracht quasi. Ein Song, der ziemlich nach vorne geht mit einem sehr komplexen Text, den ich mir wahrscheinlich noch häufiger anhören oder durchlesen muss, um ganz zu verstehen, worum es geht. Magst du vielleicht als Einstieg paar Sachen zu dem Song sagen?
2: Hi erstmal. Zu dem Song, ich weiß nicht, also ich mag Gustav einfach sehr, sehr gerne. Gustav heißt die Sängerin, weil wäre sie ein Junge geworden, hätten ihre Eltern sie so genannt. Das finde ich auch eine super, super morbide österreichische Geschichte. Das ist eine österreichische Künstlerin. Ja, der Song ist im Grunde irgendwie so eine. Stellt ziemlich viele Fragen, die sich die Linke selbst auch immer wieder stellt, aber auf eine unglaublich unterhaltsame und produktive Art und Weise, wenn dabei irgendwie so ein. Also, ist einer meiner Lieblingssongs. Und ja, es gibt immer wieder so Fragen zwischendrin, die man sich dann auch, wo man sich dann selbst auch so ein bisschen ertappt. Also, wie verhalte ich mich jetzt dieser Frage gegenüber? Und das, ja, das finde ich irgendwie schön. Insbesondere, wenn man dann irgendwie schon so zwei Bier getrunken hat oder drei. Und dann
1: Vor der Sendung.
2: ein so ein, so ein,
0: Ja, es
2: so eine,
0: stehen keine Bierflaschen auf dem Tisch.
2: so eine, ist das die Simulation oder gilt das schon?
1: Es wird alles gesendet am Ende des Tages.
0: Ja.
1: Fragen, Fragen, Fragen, Fragen. Ganz viele Fragen tummeln sich in meinem Kopf. Ich glaube, ich würde gerne anfangen, dich zu deiner Person zu befragen. Wir haben uns kennengelernt über die Arbeit, kann ich sagen. Wir arbeiten bei dem sozialen Bereich, bei einer Einrichtung für Menschen mit einer sogenannten geistigen Behinderung. Und du hast bei uns vor einiger Zeit angefangen zu arbeiten. Und so haben wir uns kennengelernt und kamen in Kontakt und haben uns ausgetauscht. Und eines Tages kamst du dann mit einem Buch zu mir und hast mir das geschenkt und meinte, hier, für dich, lese mal.
2: Ja. Ich weiß nicht, war so Intuition. Ich dachte, dir würde das vielleicht gefallen. So.
1: Ich fand das einen total krassen Schritt, weil, jetzt muss ich ein bisschen ausholen. Also das Buch, das du mir da mitgebracht hast, Ein Haus voller Wände, ist ein Buch über deine Geschichte als Pflegender im sozialen Bereich, aber auch autobiografisch, einfach deine persönliche Geschichte. Also es ist ein sehr persönliches Buch und ich fand, das war ein krasser Vertrauensbeweis irgendwie auch, oder mir dieses Buch so relativ schnell zu geben, weil man dich ja auch ziemlich persönlich kennenlernt in dem Buch. Du versteckst dich nicht, du trittst da wirklich auf als Person. Es gibt ja immer dieses Credo Beruf und Arbeit, Arbeits und Privat zu trennen. Ja, das hat sich ein bisschen aufgelöst. Oder dadurch, dass du mir das Buch gegeben hast, habe ich dich ja auch irgendwie so dann privat gut kennenlernen dürfen.
2: Mich überrascht das ein bisschen, dass so viel von mir persönlich drinsteckt. Also es sind bestimmt viele Aspekte von mir da drin, aber viele andere nicht. Also es ist halt kein, das ist keine autobiografische Erzählung, sondern ich trete da als die, also, Also natürlich, wenn man in der Pflege und Betreuung arbeitet, arbeitet man immer mit seiner Persönlichkeit auch. Ja, also das ist ja nie, das ist kein Bürojob, in dem man so Aspekte von sich, oder doch, natürlich kann man Aspekte von sich außen vor lassen, aber man ist viel mehr persönlich gefragt und mit seinem Charakter gefragt und mit seinem Wesen gefragt, als man das in anderen Berufen, wo beispielsweise auch Homeoffice geht oder sowas, wäre. Ja, das ist, man macht einfach schon die Nähe, die man in diesen Arbeitssituationen hat, schon, dass man nicht ein Teil des Arbeitslebens. Also ich sage nicht, dass es im Büro nicht so ist. Ja, natürlich auch in Büros musst du dich mit deinen Kolleginnen irgendwie auseinandersetzen und dich da auch irgendwie ein bisschen zeigen. Aber es ist einfacher, da Sachen zu verdecken, weil du hast halt viel Zeit bei dir vorm Rechner alleine sozusagen. Und diese Zeit hast du in der Betreuung sowieso nicht. Und dann ist es für mich natürlich auch gar kein so großer Schritt, weil ich bin schon durchaus eine öffentliche Figur. Mhm. Also keine große, aber ich finde in der Öffentlichkeit statt. Das, also über die Zeitungsartikel und bei dir wusste ich halt auch schon relativ schnell, dass du irgendwie so einen linken Szenen zusammenhängen und so weiter mit drin hängst, habe ich irgendwie so aus den Inhalten erschlossen, über die wir gesprochen haben, und dass du früher oder später sowieso rauskriegst, dass ich dieses Buch geschrieben habe, sowieso. War mir sowieso klar. Also dachte ich, ich bring's dir einfach mit, dann muss es dir nicht kaufen, weil es ist ja auch ganz schön teuer. Und wir verdienen halt nicht so viel in unserem Bereich, und dachte, mal gucken.
1: Ja, super. Also mich hat das total gefreut und ich habe es tatsächlich dann auch in 2 Tagen ratzfatz durchgelesen und werde es mir jetzt auch noch ein paar Mal kaufen, um es anderen Freunden weiterzugeben.
2: Ja, jetzt wirklich total, als hätte ich irgendwie einfach nur so eine Angel ausgeschmissen.
1: Genau. Alles von langer Hand geplant, also manipuliert.
2: Ja, genau. Das ist, ja.
0: Er wollte einfach nur ins Radio.
1: Ich glaube, du hast gutes Karma. Ein Freund von mir hat eine ganz witzige Definition für Karma mal gebracht. Er meinte, gutes Karma ist, wenn man Gutes macht, weil das bedeutet, dass man viele gute Erfahrungen schon hatte, die es einem ermöglichen, dann gute Sachen zu machen. Also gutes Karma ist quasi nicht die Folge von guten Entscheidungen. Kann man mir folgen, was ich damit?
2: Ich hatte gerade Schwierigkeiten, muss ich sagen.
1: Alright.
0: Also gutes Karma kriegt man nicht durch gute Entscheidungen, sondern?
1: Ich glaube, ich gebe es auf den Gedankengang. Lass uns lieber auf dich und das Buch fokussieren. Ja, genau. Ich habe mir nämlich auch die Frage gestellt, da tritt ja eine Betreuerin in deinem Buch, spielt eine Rolle, die jetzt auch in unserem jetzigen Team existiert.
2: Ja.
1: Das ist auch wieder so eine karmische Verrücktheit eigentlich, dass ihr beide bei dem Träger gearbeitet habt und wo ihr dann, also von dem das Buch berichtet, und beide dort aufgehört habt und dann beide unabhängig voneinander jetzt neu euren Weg zu der neuen Arbeitsstelle gefunden habt, in der auch ich arbeite.
3: Der Träger. Ja, an dieser Stelle fehlt ein kleines Stück. Hier ist euer Schmöcki aus der Post. Der Träger wurde aufgrund eines Wunsches des Gastes hier herausgenommen. Es wird also hier kein Träger genannt. Aber jetzt weiter mit der Sendung. Das war euer Schmöcki aus der Post. Tschüss, bis nachher.
1: Und die Frage, die ich mir gestellt habe, ist...
2: Darf man sowas so sagen?
1: Ja, das habe ich mich auch gerade gefragt.
2: Ich glaube.
0: Es gibt auch ganz viele andere Träger. Ist das nicht die Masche, mit der man sich dann da rausredet?
1: Es gibt auch Coca-Cola und genau. Whisky trinken ist auch ganz toll.
0: Ja.
2: Na gut, also dann werden wir nicht über die Bewohnerinnen jetzt und so weiter sprechen. Ich glaube, dann geht's, dass man den Arbeitgeber nennt, weil dann man die Identifikation der Leute, sonst das geht sonst zu schnell. Da muss man ja super aufpassen. Dass man
1: ja, genau. Das sind alles tricky Fragen, für die wahrscheinlich auch so ein Vorgespräch gut gewesen wäre, das wir hier nicht haben. Also hier ist immer so ein bisschen Kurt Krömer-Style.
2: Ja.
1: Punkig, zack, ab vors Mikrofon. Genau, das sind, also in dem Bereich, wo sich Öffentliches und Privates treffen, stellen sich solche Fragen wie nach der möglichen Identifizierung von Personen. In deinem Buch hast du, also alle Personen, die in deinem Buch aufgetreten sind, gibt es auch wirklich, oder? Und du hast ihnen aber nur einen anderen Namen gegeben, oder? Also wie ist es mit Wahrheit und Erfindung? Ist es...
2: Also dazu gibt es Verschiedenes zu sagen. Ich habe versucht, die Biografien möglichst detailgetreu und also ich habe nicht gearbeitet wie ein Historiker, aber ich habe da schon Genauigkeit walten lassen, das durchaus. Habe auch versucht, die Leute so zu porträtieren, wie ich sie wahrgenommen habe. Aber das ist ja schon der erste Filter, ja. Das ist ja keine allgemeine Wahrheit, die ich da verkünde, sondern es ist halt meine Wahrnehmung, wie ich sie gelesen habe. Und habe mich da ja auch nicht davor gescheut, viel mit Metaphern zu arbeiten, viele Bilder zu benutzen, wie sie eben auf mich gewirkt haben, die Menschen, mit denen ich da zu tun hatte. Das ist der erste Verfremdungseffekt. Dann natürlich ist die Einrichtung nicht identifizierbar, die ich dort beschreibe. Und zweitens habe ich die Namen natürlich geändert. Ja, also das auch. Aber, und dann kommt drittens noch dazu, dass diese Personengruppe derartig sozial isoliert ist, dass es sehr, sehr unwahrscheinlich ist, dass jemand sie kennt. Weil Menschen mit sogenannter geistiger Behinderung haben keinen großen Bekanntenkreis in der Regel. Ja, also der ist deutlich kleiner als unserer in der Regel.
1: Wie viele Personen haben es dann tatsächlich gelesen von denen, die da eine Rolle spielen im Buch? Oder wie viele wissen davon, dass es ein Buch gibt, in dem sie eine Rolle spielen?
2: Also wissen tun es alle, sofern sie in der Lage sind, diese Art von Wissen zu generieren. So, das ist bei vielen, das ist eine Einrichtung, da fahren halt eben auch Menschen mit Demenz. Diese Folgeerkrankungen von sogenannter geistiger Behinderung spielen ja in der öffentlichen Wahrnehmung immer eine nachgeordnete Rolle, aber tatsächlich ist es ja so, dass die Diagnose geistige Behinderung im Grunde weitere Diagnosen überdeckt. Zum Beispiel, also bei Trisomie 21 ist es halt so, dass Menschen mit Trisomie 21 werden statistisch gesehen genauso oft oder nicht oft dement wie der Durchschnittswert, aber halt 30 Jahre früher im Schnitt. 25, sowas. Und das sind halt so Sachen, ja, dann hast du plötzlich eine 40-jährige, im Grunde hochvitale Frau vor dir, die im Endstadium Demenz ist, ja, und da kannst du natürlich nicht sagen, ich schreibe gerade ein Buch über dich. Also, ich habe übrigens inzwischen wieder vergessen, wie ich die Codenamen, die ich den Leuten in dem Buch gegeben habe, und hoffe sehr, dass ich mich nicht verplappere.
1: Ja.
2: Aber ja, also in dem Buch stirbt ja auch einer der Bewohnerin sehr dramatisch.
1: Genau, und da gab es auch die, weil du Demenz gerade erwähnt hast, die war sie nicht auch an Demenz erkrankt?
2: Genau.
1: Und du hattest Probleme, das dem Krankenhauspersonal klarzumachen, weil die Frau noch nicht das entsprechende Alter erreicht hatte.
2: Ja, es ist relativ ungewöhnlich, dass man Mitte 40 im Endstadium Alzheimer ist.
1: Ja.
2: Aber das war bei ihr glasklar der Fall. Im Grunde hätte ich immer quasi die komplette Patientinnenakte dabei haben müssen, um das dann so eins zu eins aufzudröseln, weil die haben mir alle nicht geglaubt.
1: Hm.
2: Weil so früh hat man keine Demenz. Ja, doch, mit Trisomie 21 gibt's das. Also das gibt's auch sonst, tatsächlich in ganz, ganz seltenen Fällen. Aber mit Trisomie 21 ist das halt häufiger. So ist das.
1: Weißt du, was die Hintergründe sind, warum Menschen mit Trisomie 21 da eher erkranken?
2: Also auf den genetischen und biochemischen Ebenen kenne ich mich nicht so gut aus, ehrlich gesagt.
0: Ja, ich wollte nur ganz kurz anmerken, falls die Hörmenschen das nicht wissen, Trisomie 21 ist auch bekannt unter Down-Syndrom.
1: Mhm. Und was für eine Folge hatte das dann, die nicht zur Kenntnisnahme der Diagnose?
2: Das war eigentlich immer eher nur so ein Riesenaufwand, das dann jedes Mal hinterher noch zu beweisen, dass es halt so ist.
1: Mhm.
2: Zu ihrem Tod haben ja dann andere Umstände geführt. Also ich meine, sie hatte dann durch die Läsionen im Gehirn dann einmal im Monat Grauballanfälle. Und das Problem war, dass ihr dann, die waren relativ, das war im Grunde war das okay, ja, das hat ihre Lebensqualität kaum eingeschränkt. Die war halt dann 2 Tage halt dann durch Tavor quasi niedergestreckt und danach ging es irgendwie 28 Tage wieder fröhlich weiter. Es war ein unglaublich lebensfroher, lebenslustiger Mensch mit wahnsinnig viel Spaß an all den kleinen Dingen, die der Alltag noch so bereithielt, ständig sich am Freuen, auch wahnsinnig zugewandt auch. Und das Problem war, dass bei einem der Grauballanfälle durch die Überstreckung der Kiefer ausgerutscht ist. Das passiert bei Frauen sehr viel häufiger als bei Männern. Und den Kiefer wieder einzurenken, das ist relativ kompliziert, weil man da viel verletzen kann, viel kaputt machen kann, wenn man das falsch macht. Also es ist nichts, was wir in der Einrichtung hätten schnell lernen können, um das dann vor Ort zu machen. Und dann musste man da halt immer MKG, Mund-Kiefer-Gesichtschirurgie, ja genau, da in die Notaufnahme fahren, da gab es dann einen Kieferchirurg, der kam dann raus und hat einmal auf den Unterkiefer gefasst, mit den Daumen auf den Zahnreihen einmal geruckt und dann war es wieder drin. Und dann musste das aber, und da war es zum Beispiel das Problem, dass die Leute nicht geglaubt haben, dass sie Demenz hat, weil zu jung. Wenn man den nicht ausdrücklich gesagt hat, diese Frau wird diesen Kiefer nicht 2 Tage ruhig halten können, was sie bräuchte, damit die Sehnen und Bänder und auch die Muskulatur und so weiter, damit der ganze Apparat wieder zusammenhält. Das haben die uns einfach nicht geglaubt. Teils haben teils völlig unsinnige Bandagierungen vorgenommen, in der Hoffnung, dass sie dann den Mund geschlossen hält. Und so weiter. Und dann ist, aber sie hat natürlich irgendwie, sie fand das dann irgendwie komisch alles und konnte ja dann auch nicht essen und hatte dann immer wieder den Mund aufgerissen und dann rutschte der Kiefer halt 4-5 Mal innerhalb eines Tages raus. So. Musste also 4-5 Mal innerhalb eines Tages dann da ins Krankenhaus fahren. Und die haben da keine Lösung gefunden für, wie man das macht. Also auch nicht zu sagen, okay, wir behalten diese 2 Tage hier und stellen sie ruhig. Ja, und haben sie hier aber die ganze Zeit unter Beobachtung, was der sinnvollste Weg gewesen wäre, um damit umzugehen. Weil wir keine medizinische Einrichtung gewesen sind, sondern wir waren auch ein Instrument der Teilhabe, also in der Eingliederungshilfe angesiedelt. Mhm. Was sie auch nicht verstanden haben, also es gibt ein unglaubliches Unwissen über diese ganzen Strukturen innerhalb der Krankenhäuser, das ist wirklich erstaunlich.
1: Weil das wäre meine nächste Frage gewesen, ob das persönliches Versagen war oder ob das auch im System einfach ein Fehler ist. Das würde ja eher auf so einen systemischen Fehler auch hinweisen.
2: Es ist beides.
1: Okay.
2: Es ist auf jeden Fall beides, weil sobald ich es denen erklärt habe, wie das aussieht und wie sich das darstellt und können auch die Ärztin vor Ort reagieren in irgendeiner Art und Weise und entsprechende Maßnahmen ergreifen. Tun sie aber nicht, weil Menschen mit sogenannter geistiger Behinderung halt schwierige Kunden sind, die man eigentlich eher ungern im Krankenhaus hat. Hm. Das ist eine Erfahrung, die mache ich wirklich schon seit Jahren regelmäßig. Und wenn du Glück hast, triffst dann irgendwie auf jemanden, der sich da wirklich auskennt und der auch ethisch sich damit auseinandergesetzt hat, was dass die Mehrarbeit, die oder das andere Arbeiten, dass man in solchen Fällen halt bräuchte, nicht bedeutet, dass man andere vernachlässigt. Ja? So, weil damit reden sie sich dann häufig raus. Mhm. Das ist einfach eine Abwertung von Lebensformen, die nicht der Normalität entsprechen. Ja? So, das Problem war dann, dass sich irgendwann eine Ärztin der Behandlung verweigert hat. Also sie hat sie unbehandelt wieder zurückgeschickt und wir haben sie dann sofort wieder hingeschickt. Weil, ja, die kann nicht mit also ausgeleierten Kiefer da irgendwie, das geht nicht. Und dann mehr oder weniger uns gesagt wurde, also entweder wir vernähen den Kiefer, also mit Draht, und dann kann sie aber nie wieder den Mund aufmachen.
1: Ihr vernäht den Kiefer mit Draht?
2: Ja, also das, der wird halt dann so fixiert, aha, sozusagen. Oder es gibt eine OP mit einer 40%igen Wahrscheinlichkeit auf Erfolg, die irgendwie so eine Abrundung der Kieferköpfchen und dann könnte man mal gucken, ob das was bringt. Hm. So, und dann war aber das Problem, also ich war gegen beide Möglichkeiten, weil es gibt eine 50%ige Wahrscheinlichkeit, dass wenn du schon an Demenz leidest, dass eine Vollnarkose halt einen Demenzschub auslöst, der dann entsprechend ja, also dir nochmal ein Jahr klaut einfach. Ja? Und sie war wahnsinnig, also sie hat lieber gelebt als die meisten meiner Freundinnen. Ja,
1: also, ja, du beschreibst sie als einen sehr lebensfrohen Menschen.
2: Genau. Ja, also ich meine, für sie war ein Leberwurstbrot am Abend einfach ein wahnsinniges Ereignis. Ja, da irgendwie, das war einfach ein schönes Leben, das da. Ja, also das kann man objektiv, also das kann man nicht objektivieren, ja, dieses Glücksempfinden, das dadurch in der Welt ist, das ist halt, das ist ihr subjektives Empfinden und das hat sie auch immer ausgedrückt. Aber natürlich hat sich dann die gerichtlich bestellte Betreuerin, die sie in ihrem Leben vielleicht dreimal gesehen hat, dann von den Ärztinnen überzeugen lassen, all die Abrundung der Kieferköpfchen und dieser OP zuzustimmen. Das, was dann dazu führte, dass sie eine Magensonde gelegt bekam und also künstlich ernährt wurde. Dann haben die dort, wo diese Magensonde, also in der Inneren ist die gelegt worden, die haben halt auch nicht geglaubt, dass, also was auf dem Papier steht, dass sie nämlich Endstadium dement ist, haben sie nicht fixiert. Das heißt, sie hat sich die Magensonde rausgerissen. Die ganze Scheiße lief in den Bauchraum. Da gab es dann viele, viele Entzündungen und im Endeffekt ist sie dann 3 Wochen später an der Sepsis gestorben. Es war absolut, also ich war, also die Kollegin, die wir kennen, die wird quasi täglich da und ich war so alle 3-4 Tage irgendwie so da. Und das war kein schöner Tod. Das war wirklich, die hat den ganzen Tag nur geschwitzt und geweint und konnte nicht mehr und hat schwer geatmet, hatte Lungen über auf beiden, in beiden Lungenflügeln eine Entzündung, lief so langsam mit Wasser voll und so musste, also ja, da hat sich das System an jemanden bewiesen, der nicht so richtig reingepasst hat und wie man halt nicht zugehört hat. Und ich wollte dann hinterher einen Beschwerdebrief über diese ganze Scheiße an das Krankenhaus schreiben, wo ich das alles mal, also rein sachlich, ja, also ich wäre keine eigene Wertung, sondern einfach was passiert ist. Das ist schon furchtbar genug, wenn man das irgendwie einfach nur sachlich runtererzählt. Damit die vielleicht auch draus lernen, ja. Die Leitung hat diesen Brief 6 Monate verschleppt. Mit dem Argument, wir müssen mit denen ja noch weiter zusammenarbeiten. Ja, aber wenn die so arbeiten mit unseren Leuten, dann will ich mit denen, also dann, die müssen irgendwas ändern, damit ich mit denen noch zusammenarbeiten kann. Also, aber die hatten halt Angst vor dem Apparat Krankenhaus. Ja, das ist ja ein Riesenkrankenhaus hier in Berlin, das brauchst du auch regelmäßig. Und dann habe ich gesagt, okay, dann schicke ich es halt privat hin. Und ja, kam halt ins Beschwerdemanagement, kam halt nichts bei raus, klar. Also, das, ja, also so eine Institution schluckt solche Beschwerden einfach. Und wenn du das nicht, also wenn das dann nicht ein großer öffentlicher Skandal ist, ich meine, man hat es ja so in der Pandemie gesehen, ja, also es gibt Dutzende Berichte. Einzelberichte über die stille Triage juckt niemanden irgendwie.
1: Jetzt mal, also wenn du als einzelne Person dagegen ankämpfst, dann ist es schwer. Also wahrscheinlich hättest du noch ein ganz anderes Standing gehabt, wenn das Unternehmen auf deiner Seite gestanden wäre. Also wir hatten mal einen Fall, wo eine Bewohnerin in der Wohneinrichtung, in der wir jetzt auch beide arbeiten, auf Arbeit gemobbt wurde und die hat das bei uns erzählt und einem Betreuer ist das aufgefallen. Der hat gesagt, nee, das ist eigentlich gar nicht okay, so wie da der Gruppenanleiter mit dir spricht und hat mit der Heimleitung sich beredet und die Heimleitung wiederum hat dann Kontakt mit der Bereichsleitung von dem Träger aufgenommen. Und die Bereichsleitung hat dann mit dem sozialen Dienst von der Werkstatt gesprochen und daraufhin kam es dann ein Gespräch zum Mitarbeiter mit dem Gruppenanleiter, der dann versetzt wurde und Auflagen bekommen hat, gewisse Schulungen, wie man mit Menschen umgeht. Wie war das nochmal mit Respekt? So, solche Schulungen hat er bekommen. Ja, aber es ist halt traurig, dass die Frau für sich alleine gar keine Möglichkeit gehabt hätte, sich da irgendwie zur Wehr zu setzen. Genauso wie wenig wie du wahrscheinlich dann mit diesem Brief eine Möglichkeit hattest, obwohl du ja sagtest, dass du auch eine Öffentlichkeit hast. Ne?
2: Naja, im Endeffekt ist es ja so, dass, also tatsächlich hat das Unternehmen dann, als ich gesagt habe, ich schicke das auch privat, dann ist mir egal, haben die sich tatsächlich dazu durchgerungen, dass, aber ich weiß nicht, in welchem Rahmen sie das dann dazu geschickt haben. Und dann ist es natürlich so ein Riesenkrankenhaus mitten in Berlin ist halt was anderes als eine Werkstatt. Das ist halt auch das Problem, die größte Institution, die dir dann gegenübersteht. Und ich meine, in so einer Notaufnahme, auch in einer chirurgischen Notaufnahme, die Ärzte wechseln auch so oft, ja. Also hast du irgendwie einen derartigen Durchlauf. Und irgendwie, die kriegen das ja auch, also die kriegen in ihrer Ausbildung überhaupt nicht mit, was wir machen oder was die, Ja, also ich meine, sowas wie, also um nochmal auf diese stille Triage zurückzukommen.
1: Genau, das wollte ich dich fragen. Kannst du den Begriff noch einmal ein bisschen erläutern?
2: Also die stille Triage ist quasi das, was passiert ist während der Hochzeiten der Pandemie, dass quasi Notaufnahmen in Heimen angerufen haben und gesagt haben, wenn ihr positive Leute habt, schickt sie uns nicht. Wir haben keinen Platz mehr. Das bringt sowieso nichts. Das ist dokumentiert, dass es das gab. Und zwar nicht einmal, sondern das ist regelmäßig passiert. Wie regelmäßig, das interessiert irgendwie niemanden. Da müsste sich irgendjemand mal hinsetzen und das nachrecherchieren, wann und wie oft das passiert ist. Weil das ist eine klare, also es gab ja Versuche der FDP insbesondere, die Post-Ex-Triage durchzuführen. Also quasi, also es gibt natürlich immer in medizinischen Situationen Triage. Ja? Also wenn du in einer Notaufnahme sitzt, der Typ, dem die Gedärme rausquillen, kommt früher dran als der sich den Arm gebrochen hat. Mhm. Das ist schon Triage.
1: Also Triage heißt eine Entscheidung darüber, welches Leben jetzt als erstes gerettet werden muss.
2: Ja, oder welche Verletzung jetzt zuerst... Genau. Mhm. Und diese Frage hat sich ja in der Hochzeit der Pandemie dann, als die Intensivstationen quasi überlastet gewesen sind, was immer behauptet wird, dass es nicht so gewesen sei, aber was tatsächlich so war, weil sonst hätte es diese Post-Ex-Triage nicht gegeben. Die Post-Ex-Triage gab es nicht. Sonst hätte es die Stille-Triage nicht gegeben. Und in dieser Situation hat die FDP ja dann gesagt, wir wollen einen Gesetzentwurf zur Post-Ex-Triage. Das bedeutet, bei Leuten, wo die Behandlung schon angefangen hat und eine Behandlung auf der Intensivstation ist ja normalerweise nicht so lange. Ja? Du bist 2 Wochen auf Intensiv und bist dann entweder tot oder du kannst verlegt werden. Bei Covid hast du regelmäßig Patientinnen gehabt, die 6 Wochen auf der Intensiv lagen, ja, weil die Versorgung so lange einfach gedauert hat. Post-Ex-Triage sagt dann, wir können die Behandlung abbrechen und dann die abgebrochene, also ohne zu wissen, wie es ausgegangen wäre. Wir haben einen Verdacht, wie es ausgegangen wäre, aber wir können die Behandlung abbrechen, wenn Leute reinkommen, bei denen wir sicherer sind, dass sie überleben werden. Mhm. Und das geht halt ethisch eigentlich nicht. Ja, wenn du die Behandlung, wenn du dich entschieden hast, okay, wir behandeln die Person, dann musst du zu dieser Entscheidung auch stehen. Mhm. So. Und das hätte eine Post-Ex-Triage quasi sozusagen anders geregelt, dann wäre das möglich gewesen und es ist allen klar, wer dann von den Beatmungsgeräten abgenommen worden wäre. Das wären alte Leute gewesen, das wären behinderte Leute gewesen, klar. Nicht die 40-jährige, nicht geimpfte Mutter von 3 Kindern. Die hätte man dann eher aufgenommen. Das ist, also da gab es eine Abwägung. Es gab ja auch eine Zeit, wo die tatsächlich die Intensivstationen wieder am Anschlag waren und dann waren nur noch 2 Sorten Leute eigentlich quasi auf der Intensiv, die nicht geimpften und die Risikogruppen. Und was dann eine Post-Ex-Triage-Gesetzgebung bedeutet hätte, wäre gewesen, dass sich die Risikogruppen, die wirklich alles dafür getan haben, sich zu schützen, das war in Jahr 3 der Pandemie oder Jahr 2,5 ungefähr, dass man die halt unter den Bus geschmissen hätte für die Leute, die sich zu fein waren, sich impfen zu lassen. Aus hanebüchenen Gründen. Das ist ein realer gesellschaftlicher Konflikt gewesen, der aber irgendwie so ein bisschen runtergespielt wurde die ganze Zeit. Aber da siehst du mal so eine grundsätzliche behindertenfeindliche Situation, die in der Krise dann aufbricht und auch tatsächlich reale Todesopfer in bestimmten Bevölkerungsgruppen fordert. Was aber hier in Deutschland, wo man sich ja irgendwie immer so wähnt, als wäre man Aufarbeitungsweltmeister, weil man ja so super damit umgegangen ist, was Opa so gemacht hat. Darüber wird überhaupt nicht geredet. In anderen Ländern ist das Thema. Also es gibt eine Diskussion in den USA darüber, ab wann sprechen wir von Eugenik, ab wann sprechen wir von Euthanasie, wie sieht das aus, was haben wir gemacht? Da gibt es eine Diskussion drüber, in Deutschland null, gar nicht. Das ist schon erstaunlich, dass diese, also ja, es wollen halt alle von der Linken über die bürgerliche Mitte bis zur Rechten, es wollen halt alle, dass es normal weitergeht. Das Leben soll wieder stattfinden, wie es zuvor stattgefunden hat. Und das ist halt eine zutiefst ableistische Einstellung. So, und das ist aber gesellschaftlicher Konsens. So, darüber. Ja, jetzt habe ich mich ein bisschen in Rage geredet.
1: Ja. Also, du hast ja auch einfach viele, viele persönliche Schicksale begleitet. Und musstest wirklich auch schlimme Dinge sehen und beschreibst dann in deinem Buch auch, dass also ein Teil der sozialen Arbeit wirklich auch aushalten ist. Und ich habe mich dann gefragt, ob das Schreiben auch für dich so eine Möglichkeit war, das denn eben nicht nur auszuhalten, sondern zumindest ein kleines Stück weit dann auch aktiv zu werden und was zu machen.
2: Also am meisten an diesem Buch hat mich eigentlich gefreut, wenn ich also ich habe dann so ungefähr ein Jahr lang einmal die Woche eine Mail bekommen von KollegInnen überall aus Deutschland, die das Buch gelesen hatten und gesagt hatten, so ja, das ist so schön, das mal zu hören, dass irgendwie, dass man so arbeiten kann, weil so will ich auch arbeiten. Also oder so arbeite ich auch.
1: Und mit so ist gemeint voll und ganz rein mit Haut und Haaren, dass du oder
2: ja, nee, auch mit so einem, vielleicht auch mit so einem gesellschaftspolitischen Blick auch. Okay.
1: Ja.
2: Also da geht es gar nicht so sehr um dieses sich aufopfern, sondern eher so um dieses Wissen um die Zusammenhänge und auch Wissen, also ich meine, man hat ja irgendwie eine Doppelrolle in der Situation, also in Betreuungssituationen. Einerseits ermöglichst du den Leuten, die du betreust, irgendwie Dinge und versuchst ihnen Freiräume zu schaffen, aber andererseits bist du natürlich auch Agent der Kontrolle. Ja?
1: Ja, ja. Also du beschreibst es so witzig, dass du früher so Fuck the System geschrien hast und dann plötzlich selbst Teil des Systems geworden bist.
2: Ja.
1: Durch deine Rolle auch als Betreuer.
2: Ja, und dieser Widerspruch, das ist halt irgendwie, das konstituiert soziale Arbeit, das konstituiert Betreuung. Mhm. Und das kann man unterschiedlich ausfüllen. Man kann sich darin irgendwie so man kann das so akzeptieren, naturalisieren, ja. Dann sieht man irgendwie in so einer Einrichtung halt eher so eine Art von Ersatzfamilie oder so ein familiäres System. Oder man sieht es halt als gesellschaftspolitisches Problem an, was es tatsächlich auch rein rechtlich ist. Ja? Mhm. Also Deutschland hat die Menschenrechtskonvention, die Behindertenrechtskonvention unterschrieben, in der die Auflösung solcher Einrichtungen. Und hat sie auch ratifiziert, in der die Auflösung solcher Einrichtungen vorgesehen ist. Das Gegenteil passiert. Es werden immer mehr davon. Und also man hat während der Pandemie ja gesehen, warum diese Einrichtungen gefährlich sind. Ja, also wenn bei einem kompletten Lockdown sind Regeln in diesen Einrichtungen zu 100% umgesetzt worden. Zu Hause eher nicht, ja. Also, wenn du, also, in der Einrichtung, in der ich gewesen war, konnte wirklich keine der BewohnerInnen vor die Tür, während Leute, die privat irgendwie, weiß ich nicht, selbst Leute, die Corona hatten, kannte ich, die dann spazieren gegangen sind. Mhm. Die sind nicht in ihrem Zimmer eingeschlossen worden. Mhm. So, also es gibt da irgendwie so eine Umwucht und so eine Ungleichbehandlung, die diese Einrichtungen halt einfach in sich bergen.
1: Ja, total. Also ich habe mich, sorry, dass ich dich unterbreche. Gefahr. Ich habe mich da auch wie so ein Gefängniswärter gefühlt während der Quarantänezeit. Also da habe ich auch gemerkt, aha, ich bin Teil des Systems. weil ich den BewohnerInnen verklickern musste, dass sie jetzt in ihrem Zimmer bleiben müssen und die das halt auch nicht verstanden haben. Ich hatte ja schon irgendwie Probleme, die Hintergründe zu verstehen. Und die konnten dann einfach gar nicht raus. Aber ich würde gerne noch ein anderes Stichwort aufgreifen, was du vorhin erwähnt hast, dass der Ersatzfamilien und das dann auch als Möglichkeit nutzen, um vielleicht so ein bisschen auch auf deine Person einzugehen und den lieben guten alten Schmöckwitz ein bisschen mit ins Boot zu holen.
2: Ja,
1: der hier auch noch sitzt.
2: Es tut mir ein bisschen leid, dass du irgendwie so...
0: Kein Problem, es ist sehr interessante Einblicke in das Fach, was man so viel zu wenig hört, schätze ich. Ja,
1: ja. Und wegen der Ersatzfamilie hattest du ja in einem Buch auch beschrieben, also dass du selbst in einer Großfamilie groß geworden bist und stellst dir dann so die Frage, ob du quasi auch in der sozialen Arbeit so ein bisschen gelandet bist, auf der Suche nach so einer Ersatzfamilie. Und jetzt kommt der Link zu Schmöckwitz, also der Link zu deiner persönlichen Geschichte, Fred, und die ist verknüpft mit der von Schmöckwitz, denn ihr kommt beide aus Wangen im Allgäu.
0: Wange!
1: Wer kennt es nicht?
2: Da bleibt man hangen, weißt du?
0: Ja, so ist es halt.
1: Also du bist in Wangen in der Großfamilie, genau.
2: Na, also im Grunde Waltershofen, sagt ja sowas. Mhm. So, halbe Strecke Leutkirch.
0: Mhm. Okay, ja, da hat Bergenhof.
2: Bei Kislik. Mhm. Warst du auch mal auf dem 2-Mark-Fest, oder?
0: Kenne ich jetzt gar nicht, aber das ist auch nicht. 2-Mark-Fest.
2: Oder 3-Mark-Fest oder 1-Mark-Fest. Ich weiß nicht. Es gab ja immer so unterschiedliche.
1: Da muss ich an einen kleinen Witz denken. Auch eine Bewohnerin von der in dieser Einrichtung, in der wir beide arbeiten. Wenn die einem Gefallen tut, dann sagt sie häufig 5 Mark oder 5 Pfennig. So als Joke. Und dann sage ich immer so als Joke zurück, sorry, aber Pfennig habe ich gerade nicht mehr. Ich habe nur Euro. Das ist so ein gängiger kleiner Humor zwischen uns, der da die Verbindung stiftet. An die muss ich gerade denken. Großfamilie bei dir heißt, wie groß war deine Familie genau?
2: Wir waren zu siebt, also plus Hund, dann noch 5 Kinder.
1: Ja. Und alle und dann tatsächlich in Wangen auch die ganze Jugend.
2: Also ich bin in Wangen aufs Gymnasium gegangen, aber tatsächlich auch gewachsen bin ich im 1100-Dorf, so 15 Kilometer vor Wangen. Und hab halt irgendwie so beides so ein bisschen mitgemacht. Also bist du direkt in Wangen aufgewachsen? Oder?
0: Ja.
2: Und in welcher Ecke da?
0: Erst war ich Berger Höhe, bis ich 13 war und dann Sigmunds. Also da Richtung ist nie raus.
2: Ja, das ist, glaube ich, nochmal ein bisschen was anderes. Also ich meine, wenn eine Berger Höhe, ja, das ist nicht weit in die Stadt und so, der ist ja auch. Also bei uns war so, am Donnerstagnachmittag hatte nichts offen außer dem Zigarettenautomaten. Also es war wirklich, also da war nichts mehr. Du hattest halt irgendwie so vielleicht im Dorf noch 10 Leute in deinem Alter ungefähr. Ich bin mit Abstand der Älteste in der Familie. Also erst komme ich und dann kommen die Drillinge, die sind 5 Jahre jünger. Und dann kommt noch ein Nachzügler sozusagen. Also das heißt, ich musste schon auch mal raus aus dem Elternhaus. Ja? Also weil, also ich meine, so cool das ist mit so, aber ich meine, ich war 5 Jahre älter. Ja? Also wenn du 14 bist und noch der 9-Jährige um dich rum hast oder 12 bist. Und, also das ist einfach nicht nicht immer adäquat. Und dann hast du einfach irgendwie nicht besonders viele Leute um dich rum, die ähnlich alt sind. Das war schon so ein Faktor, der dieses Dorfleben eben so charakterisiert hat. Du hast dich auch viel mit dir selbst beschäftigt und so weiter. Das kam da quasi automatisch. Weil, ja, dann war, also gerade Sonntagnachmittage waren besonders schwierig, weil da waren halt die drei Freundinnen, die du im Dorf hattest, alle bei ihrer Oma. Ja, da gab es dann den Sauerbraten oder was weiß ich, oder irgendwie sowas. Den Schweinsbraten. Und du saßt dann da und dachtest, was tun? So, aber könnt ihr euch mal kurz über Wangen austauschen? Ich muss eigentlich kurz auf Toilette zwischen euch.
0: Ja. Nein, oder wir spielen ein bisschen Musik.
2: Ihr habt gesagt Punk, also ich meine.
1: Ja, ja, auf jeden Fall. Hey, wir hatten schon die verrücktesten Situationen im Studio.
2: Aber wenn ihr ein bisschen Musik spielt,
1: ja, ist so ein Wunsch.
2: Madame Oscar.
1: Okay. Findest du das?
3: Madame
1: Schmeckolinio. Und währenddessen kann ich ja ein bisschen was zu Wangen erzählen. Ich als der einzige Nicht-Wangener in diesem Raum hier, der aber trotzdem ganz viel auch in Wangen zu Besuch war, zu verschiedenen Gelegenheiten. Ja, eine Sache, die mir an Wangen immer aufgefallen ist, ist, dass man Wangener auf der ganzen Welt trifft. Das ist ganz verrückt. Die Wangener scheinen sehr exilfreudiges Völkchen zu sein.
3: Jedenfalls das spricht nicht eigentlich ganz reinpassen.
1: Ja. Spricht nicht so für Wangen, dass die, dass naja, so viele wenn, da wegziehen.
3: Wenn der Wangener Stadtspruch schon heißt, wie er gerade schon formuliert hat, in Wangen bleibt man hange. Also in Wangen bleibt man und dann bleibt man auch da, weil man natürlich nichts Schöneres sich vorstellen kann, wie in Wangen zu bleiben.
1: Und diese ganzen Exilwangener, die gibt es eigentlich gar nicht.
3: Und, ja, das widerlegt halt diesen Spruch. Also
1: bisschen, ja.
3: Anscheinend gibt es dann doch einige Wangener, beziehungsweise wir haben es früher in der Tonne auch Sack City genannt.
1: Sack City?
3: Ja, die keinen Bock auf diese Stadt haben.
1: Ah, verstehe.
3: Und ja, dann das Weite suchen. Also ein paar sind ja in Berlin gelandet. Mhm. Ich glaube, da hast du ja auch schon ein paar Mal auf dem Tempelhofer Feld getroffen, oder?
1: Ja, durchaus.
3: Ja, und viele sind auch nach Leipzig. Also ich habe bin ja vor 5 Jahren, hat es mich ja nach Leipzig geschlagen, auch weil so viele Wangener dann auf einmal nach Leipzig sind. Ja. Also weiß ich nicht, wie viele das natürlich sind. Also sagen wir mal 10% Wangener oder so suchen auch mal das Weite. Hm. Aber vielleicht kehren sie irgendwann zurück. Ich bin mir auch noch nicht so klar, ob ich jetzt für immer hier im Berliner Raum oder sonst wo bleib.
2: Ja. Welcher Jahre bist du?
3: 92.
2: Bei uns war es noch irgendwie die Hälfte ging nach Freiburg.
1: Nach Freiburg? Mhm. Okay.
2: 10% ging nach Stuttgart, 20 nach. Also ein paar gingen dann nach München. Viele sind geblieben auch. Und weiter weg. War entweder ganz weit weg oder in Berlin waren es aus meinem Jahrgang lange Zeit 3 bis 5 Leute. Also 5% des Jahrgangs sind dann in Berlin gelandet. So.
3: Ja, Freiburg kannte ich jetzt auch noch einen, der dann noch Freiburg ist.
2: Aber da gibt es ja keine Wohnung mehr. Also ich meine.
3: Es war auf jeden Fall dann irgendwann halt auch einfach viel günstiger, sich nach Ostdeutschland zu wenden, als hier, weiß ich nicht, Freiburg. Gut, ich bin auch mal nach Ulm. Das geht natürlich dann auch noch. So. Aber auch noch verzahlbar vor 10 Jahren. Ja.
1: Gab es bei dem Musikwunsch, den du geäußert hast, kurz bevor du nach draußen gegangen bist, war das ein Wangenbezug oder war das einfach, kam dir so zack, gab es da irgendwo?
2: Nee, ich, also Madame Oscar von hier Manu Negra, ist das? Nee, das ist eher so meine Frankreich.
1: Ah ja, genau. Weil du ja
2: Frankreich-Hintergrund sozusagen. Also alles, was ich musikalisch, also im Grunde ist 80% meiner musikalischen Sozialisation französisch.
1: Genau, wir haben nämlich, ich weiß gar nicht, habe ich deinen Namen schon erwähnt? Ja, ja, das habe ich schon gesagt, ne? Aber wir sind noch gar nicht darauf eingegangen, dass du zwar in Wangen aufgewachsen bist, aber in einer französischstämmigen Familie, oder wie kann man das sagen?
2: Na, also im Grunde, also ich bin so eine europäische Straßenmischung. Bei mir sind ziemlich, ziemlich viele Sachen mit drin. Meine deutsche Mutter ist allerdings sehr, sehr frankophil. Und das hieß, bei uns am Gartenzaun fing Frankreich quasi kulturell an. So, da gab's, also das war, also in so einem kleinen Dorf im Allgäu gab es halt dann immer Aperitif und immer, also immer drei Gänge.
1: Weinbergschnecken gab es auch im Garten.
2: Nee, das musste nicht so, das war nicht so, also, aber Essen wurde anders zelebriert, es gab eine andere Kultur des Zusammensitzens auch. Ja. So ein Abendessen hat halt einfach mal eine Stunde gedauert.
1: Das klingt schön.
2: Ja, bis du pubertierst, ist es wirklich. Aber dann wird es irgendwann. Ich kann mich erinnern an den 70. Geburtstag meines Großvaters.

0: nächsten Wein getrunken, der halt dann auch zum nächsten Gang passte und so. Das war irgendwie alles so ganz. Und das ist keine gehobene Bourgeoisie gewesen in Frankreich, meine Großeltern, ja, das waren ArbeiterInnen. Aber die haben diesen 70. Geburtstag quasi so in aller Förmlichkeit zelebriert. 7,5 Stunden saßen wir da und danach konnten wir nicht sagen, wovon uns der Kopf so beduselt war, ob es der Alkohol gewesen ist oder das Essen oder das ständige Sitzen oder das viele Gequatsche. Aber du warst irgendwie so völlig hier so in einer ganz eigenen Welt und Blase. Es war irgendwie so Alice im Wunderland mäßig. Das war schon ziemlich geil.
1: Und wie kamst du zur Frankophilie von deiner Großmutter? Von deiner Mutter?
0: Das weiß ich gar nicht so richtig. Also ich glaube, meine Mutter hat so eine Absetzbewegung zu meinem Großvater immer wieder versucht, der so ein Bayer war aus Altötting. Und war dann selbst früh mal in Frankreich gewesen, mochte die Sprache, glaube ich, auch sehr gerne, hat dann auf so einem in so einer Ferienfreizeit hat sie eine Betreuerin gemacht dort. Dort hat sie auch meinen Vater kennengelernt. Und insgesamt sagte ihr das Kulturelle, glaube ich, immer so zu. Meine Mutter ist auch in der Pfalz aufgewachsen. Das ist ja also auch
1: in der Nähe.
0: Relativ nah dran an Frankreich. Und ist halt auch immer super gerne nach Frankreich gefahren. Und ist ja dann auch nach der Trennung nach Frankreich gezogen, hat lange Jahre in Paris gelebt. Und ist inzwischen eigentlich französischer als der Rest von uns. Also, mein französischer Vater lebt jetzt in Ravensburg und meine französische Mutter lebt im Speckgürtel von Paris. Meine deutsche Mutter lebt im Speckgürtel. So gleicht sich alles aus im Leben, ne?
1: Ja, dann würde ich sagen, wir hören eine Erinnerung an deine französische Herkunft. Ja. Mano Negra ist die Band und
2: Madame Oscar.
0: Genau.
2: Da ist das Lied. Gut, yalla.
1: Viel Spaß.

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1: Es gibt noch kein schönes neues Intro wie bei Schleudertrau, wow, wow, maeta fauna. Aber es ist bald in Arbeit. Ihr seid immer noch bei Wachsalon Wohlbefinden. Das ist die zweite Stunde. Viel Spaß wünscht euer Schmöcki aus der Post.
2: Wieder an.
1: Ja, willkommen zurück. Das war Manu Negra, Madame Oscar.
3: Elegant zusammengeschnitten von Schmöckwitz. Das hätte ich jetzt nicht sagen sollen. Ist ja klar. Wir sitzen immer noch im Studio. Fred hat noch eine halbe Stunde Zeit. Was wollen wir machen, Jungs? Mädels, Jungs, Menschen. Fred, du, wir sind ja auch Facebook-Freunde tatsächlich. Und schreibst du...
4: Diese Trennung von privat und beruflich funktioniert bei uns gerade vorzüglich.
3: Ja, ja, es ist... wir machen alles richtig. Benutzt Maus auch gerne anstatt Mensch.
4: Ja, auf Facebook mache ich das, ja.
3: Beim Gendern.
4: Ja.
3: Also anstatt Mann zu sagen Maus.
4: Ja.
3: Ja, sehr gut. Finde ich, gehört viel mehr propagiert und in die Öffentlichkeit hinausgetragen und ich werde das auch jetzt anfangen. Das hiermit sei es gesagt, ja. Geht es tatsächlich auf dich zurück.
4: Nein. Das geht zurück auf Hengame. Die hat das, glaube ich, etabliert in...
3: Entschuldigung?
4: Hengame?
5: Eine Taz-Autorin, oder?
4: Genau, Taz-Autorin, genau. Bekannt geworden durch diese Polizeikolumne, die dann... Also... wo dann viele reingelesen haben, sie hätte gesagt, alle Polizistinnen seien Müll, was so nie im Text stand. Mhm. Woraufhin dann die Taz ihr derbe in den Rücken gefallen ist und drei Texte dazu geschrieben hat, drei Texte dazu gedruckt hat, dass sie es nicht ist. Was die CSU hat das auf ihrem offiziellen Twitter-Account damals hat quasi gegen sie angestachelt, also in so einem AfD-Move. Draußen.
3: Ratter. Interaktives Radio hier.
4: Hat sie dann quasi outgecallt mit so einem falschen Unterton. Und die haben irgendwie alle nicht verstanden, worum es Hengame eigentlich ging. Wollten das auch nicht verstehen. Ja, und die hat das tatsächlich ursprünglich mal eingeführt. Hengame hat auch wirklich ganz, ganz großartige Bücher geschrieben. Ich komme jetzt gerade nicht auf den Titel ihres Romans, aber der ist wirklich ganz, ein ganz zarter, toller, schöner, eine ganz zarte, tolle, schöne Geschichte. Ganz. Mhm. So, ich lese gerade Paula Irmschler, auch dieses Alles immer wegen früher, heißt das, glaube ich. Also ich bin so schlecht mit Titeln merken, aber so heißt es. Und das erinnert mich ein bisschen an, weil ich das von Hengame sogar noch eine Spur besser finde, muss ich sagen.
3: Mhm. So. Ich bin gespannt, welche Buchempfehlungen ich im weiteren Verlauf unserer Bekanntschaft, vielleicht sogar Freundschaft, die sich entwickeln könnte, Grammatik, beende meinen Satz, wie geht's weiter? welches Buch ich noch empfohlen bekomme.
5: Ministerium der Träume?
4: Ja, ja, ja, das ist ganz, ganz toll. Dieses okay. Ministerium der Träume, ja. Mhm. Tolles Buch.
3: Das wär eine Empfehlung von dir.
4: Ja.
3: Schmeckwitz, hast du auch noch eine Buchempfehlung?
5: Ich habe gerade gelesen, das Studium Kampfabsage. Und also ich werde eine Hausarbeit über Kulturhistorik quasi schreiben und ein bisschen beleuchten, wie war das in Andalusien, als Christen, Muslime und Juden zusammengelebt haben. Wie war das bei den Jesuiten, die Jesuitenreduktion, also halt so Beispiele aus der Geschichte rausgreifen, wo quasi Kulturen zusammengeflossen sind und wie, darum geht es auch in diesem Buch, Kampfabsage von Hoskote und Trojanow heißt der andere.
4: Ilya?
5: Ilya Trojanow, genau.
4: Ja.
5: Und
4: ist das ein neues oder ist das älter?
5: Ich schätze, es ist ein bisschen älter.
4: Okay.
5: Und geht da quasi drum, wie in Andalusien oder überhaupt das Christentum oder der Hinduismus oder der Islam, wie diese Religionen sich gefunden haben, dass da verschiedenste Einflüsse zusammengeflossen sind und dass es keinen Sinn macht, im Prinzip Kultur als Kampf zu verstehen, weil Kultur quasi als Basic-Ding hat, dass es zusammenfließt. Also, dass da irgendwelche Einflüsse sind, die sich gegenseitig dann ja, befruchten, dass...
3: alles eine große Suppe.
5: Ja, ja.
3: Die und gekocht immer eine werden Suppe
5: ist. Also er fängt an mit diesem Bild von dem Fluss. Der Fluss entspringt irgendwo und dann kommen ganz, ganz viele neue Flüsse dazu und dann fließen die gemeinsam irgendwo hin. So, ja, ich denke, das ist gerade in den heutigen Zeiten eine wichtige Botschaft.
3: Ja, mehr fließen, weniger fighten vielleicht, also mehr Brücken bauen auch.
4: Naja, aber Brücken sind ja das Gegenteil von fließen, muss ich dazu mal sagen.
3: Das stimmt.
4: Aber tatsächlich ist es so, also ich denke da gerade, warum hat sich die britische, also warum gibt es keine ursprüngliche britische Kultur? Also keine. Das liegt am Wasser. Das liegt daran, dass es eine Insel ist, weil die Völkerwanderung sich so. Also, wenn England quasi erobert wurde, kamen immer alle. Es kam die ganze Familie. Also, so im Sinne von im 6. bis 8. Jahrhundert, also als die Friesen und die Angeln und die Sachsen quasi das im Zuge der Völkerwanderung sich diese Insel erschlossen. Das ist jetzt so ein bisschen, das ist ein bisschen verniedlichend gesagt.
5: Ja, also das sind sehr viele Kulturen, die da, also vielleicht zuerst die Kelten, dann...
4: Genau, aber die keltische Kultur war ja quasi ausgelöscht, bis auf Wales, Irland, Schottland. Und warum wurde die auch sprachlich ausgelöscht? Warum gibt es davon so wenig, was über ist? Mhm. Und das liegt daran, dass es halt irgendwie... immer, also übers Meer haben halt dann die ganzen Familien übergesetzt. Also du hast ganze Dörfer, die sich quasi aus dem ursprünglichen Angelland, aus dem ursprünglichen Friesland, aus dem ursprünglichen Sachsen, die sich dann quasi dorthin verpflanzt haben. Und dort quasi, und dadurch gab es keine Durchmischung, oder wenig Durchmischung, also es gab tatsächlich eine Verdrängung. Und deswegen gibt es diese beginnt die Geschichte Englands quasi mit der Auslöschung der keltischen Kultur dort. Das ist so eine These, die ich glaube Murphy heißt der, aufgestellt hat. Die fand ich ganz interessant, weil das andernorts halt anders lief. Ja? Da kam halt nicht das ganze Dorf, sondern kamen halt vor allem die Männer und haben sich dann mit der örtlichen Bevölkerung verbunden und dann gab es eine gab es einen kulturellen Shift, der je nach Region auch anders ausfallen konnte. Aber es gab diese komplette Verdrängung nicht. Und gerade, also was man immer so denkt, dass diese Insel dann das besonders abschottet, das ist überhaupt nicht so. Sondern das ist irgendwie, das Wasser zwischendrin ist eigentlich quasi der beste Verkehrsweg. Mhm. Das macht das am zugänglichsten. Mhm. Während Schweizer Bergdörfer viel unbehelligter vom Weltgeschehen jahrhundertelang bestehen dürften. Und dann eher so den Widrigkeiten der Natur ausgesetzt waren. Wenn man so will. Das ist jetzt irgendwie, sehr, sehr leichtherzig dahingesprochen. Ja? Also das ist jetzt keine fertige Theorie oder so. Ich will das jetzt nicht überhöhen, was ich. Aber fand ich irgendwie einen interessanten Ansatz.
3: Ich muss gerade an Chile denken und daran, dass Chilenen, Chileninnen und Kakerlaken die einzigen Lebewesen sind, die wahrscheinlich einen Atomkrieg überleben würden, weil Chile auf der einen Seite von einem Bergmassiv abgegrenzt ist vom Rest der Welt und auf der anderen Seite der weite Ozean sich öffnet und auf keinen von beiden Wegen irgendwie Atomwolken herüberziehen könnten. Bei Kakerlaken weiß ich es gar nicht so genau, warum die. Aber das sagt man so, ne? Dass Kakerlaken auch den Atomkrieg überleben würden.
4: Ja, aber ich glaube,
3: das haben die Kakerlaken so besonders aus sich.
4: Ja, ich weiß nicht, das ist, glaube ich, eher so eine 50er Jahre.
3: Das überholt die Kakerlaken-Theorie.
4: Na, ich glaube, das ist eher so ein Schreckgespenst, dass man über Atomkriege. Quasi so hat ja in der Zwischenzeit hat man ja sehr viele andere Lebewesen, die zum Beispiel auch im Weltall überleben. Dieser kleine Mini-Elefant, ich weiß nicht, wie der.
5: Im Weltall?
3: Ein kleiner Mini-Elefant im Weltall.
4: Und es gibt diese, ich weiß nicht, wie diese Tiere heißen, der sieht wirklich aus wie so ein von Kinderhand gezeichneter Elefant. Mhm. Und der schafft es, im Weltall zu überleben. Und
5: okay. Also jetzt wahrscheinlich nicht im Vakuum, aber...
4: Doch, auch einige Zeit im Vakuum tatsächlich. Also es gibt ja kein komplettes Vakuum, aber ja. Wie heißen die denn? Irgendwas... Oh Gott, ich hab's vergessen.
5: Also es gibt Bärchentierchen.
4: Genau, die. Oh, ja? Ja. Okay. Der sieht doch aus wie ein kleiner Elefant, oder?
5: Ja, wie ein Bär, würde ich sagen.
4: Also ich finde, der hat einen Rüssel. Okay. Vielleicht ein Rüsselbär. Ja.
5: Ameisenbär.
3: Es gibt auch diesen Podcast Geschichten aus der Geschichte und da erzählen sie immer verschiedene Geschichten aus der Geschichte eben. Unter anderem auch wie den Wettstreit zwischen Sowjetunion und Amerika, wer die erste Nation ist mit den Menschen auf dem Mond und dass dem Menschen vorausgegangen sind ganz viele Tiere, die da hochgeballert wurden und dann irgendwie im Weltall explodierten. Und ich habe mir das so zum Einschlafen angehört und fand es aber eigentlich unheimlich grausam, wenn ich mir vorgestellt habe, diese armen... Laika war eine Hündin, ne? Aber dann gab es auch Affen und viele sind dann explodiert, dann... So im Halbschlaf, als ich so in den Halbschlaf abgedriftet war, haben sie dann berichtet von so einem Schimpansen, der wurde dann aus dem Space Shuttle heraus katapultiert, weil irgendwie der Druck zu groß war und ist dann irgendwie im Ozean gelandet und naja, es war alles, glaube ich, nicht so toll für die Tierwelt. Die schon verrückt. Was soll man davon halten? Von dieser Weltraumeroberung durch den Menschen. Viele, viele lange Themen. Aber ich glaube, du musst los.
4: Ja.
3: Wenn ich das richtig verstanden habe. Meine Energie heute ist leider auch ziemlich low, wie man das so sagt.
5: Dann bleibt es wieder an mir, das fertig zu schneiden. Da freut sich der Schmöcki aus der Post.
3: Aber ich glaube, ich würde noch für ein, zwei Songs mit dir zumindest im Studio bleiben.
5: Das freut mich.
3: Und noch ein bisschen Halligalli machen, bevor ich dann gehe. Weil ganz so spät ist es auch noch nicht, ne?
4: Nein, das ist jetzt...
3: Dein Handy geht gar nicht, Schmöckwitz.
5: 8 Uhr
3: ist es jetzt, liebe Menschen. Glaubt nicht dem Wecker, der vor euch steht. Es ist 8. 8 Uhr in der Früh. Zeit aufzustehen. Ihr hört jetzt Morning is Broken von Cat Stevens. Viel Spaß damit. Morning is broken. Da, da, da, da, da, da, da.
4: Ich bin beeindruckt von deiner Textsicherheit.
3: Ja, ja. Durchaus. Ja, schön, dass du da warst, Fred.
4: Vielen Dank für die Einladung, hat mich sehr gefreut.
3: Das war schön, mit dir so ein bisschen herum zu improvisieren und dich zu erleben und zu hören. Und ja. Vielleicht schaffen wir es ja auch mal, noch eine Sendung aufzunehmen, eine vorbereitete Sendung, habe ich mir gedacht. Vielleicht wäre das auch cool. Also wir hatten auch mehrere GästInnen, die wiedergekommen sind und es war spannend zu erleben dann, wie sich auch die Sendungen verändert haben. Wir müssen nur mal schauen, weil der liebe Schmöckwitz wird gar nicht mehr so lange in Potsdam bleiben, ne? Die Radiosendung neigt sich auch so ein bisschen im Ende zu und man weiß gar nicht, wie dieses ganze Projekt hier noch weitergehen wird.
5: Ja, also ich kann nicht mal sagen, ich werde Potsdam auf ewig verlassen, aber ich würde einfach gern dieses Studium mit einer Reise abschließen wollen auch.
3: Das Studium mit einer Reise abschließen?
5: Also das Studium abschließen und dann auf Reisen gehen.
3: Ah, okay.
5: Irgendwie war es schon auch eine Quälerei, das Ganze. Und vielleicht, ich weiß noch nicht genau, wo, wie und was und wo und wie es mit mir weitergehen soll und so. Naja.
3: Viele offene Fragen, es bleibt spannend, bleibt am Leben. Ihr lieben Menschen, schön, dass du da warst, Fred.
4: Hat mich gefreut.
3: Ja. Arrivederci.
5: Danke für den Besuch.
4: A bientôt.
3: Ciao, au revoir.
4: Très bien, merci.
3: Und auf Wiedersehen.
4: Dann macht's gut.
5: Jo.
3: Macht's gut, ihr lieben Menschen.
4: Klappe.
5: Dann geht's mal weiter. Ihr seid immer noch bei Wachsalon Wohlbefinden auf 88,4 in Berlin, 90,7 in Potsdam bei Radio Frapo. So, damit werden alle wichtigen radiotechnischen Gegebenheiten noch genannt. Ja, Nimschuk ist jetzt doch schon reingehauen. In dem Fall mache ich noch hier ein wenig weiter. Vielleicht werde ich dann in der Postproduktion von den Rest der Sendung bestreiten, aber ein, zwei Lieder will ich noch machen. Und ich wollte ja noch einen kleinen Themenblock machen, wie ich letzte Sendung schon angekündigt habe, zum Thema ESC. Und da gab es ja einen kleinen, ja, ich würde mal sagen, die Cancel Culture hat mal wieder zugeschlagen, weil der Kandidat aus Holland wurde einfach beim Finale dann rausgenommen. Offizielle Begründung war, dass er sich bei dem Interview mit den ganzen ESC-Kandidaten irgendwie schlecht geäußert hätte über die... Nee, also das war auch noch über die israelische Kandidatin und da irgendwas gerufen hätte. Ich meine, die Situation ist gerade übel und Das wurde dann aber doch nicht als Grund genannt. Der Grund war dann, dass er eine Bühnenmitarbeiterin irgendwie angegangen wäre. Und dann kam aber später raus, sie hätte ihn einfach gefilmt und er hätte sich dagegen gewehrt und hat gesagt, ganz eindeutig, sie solle ihn nicht filmen. Und hätte dann anscheinend ihr Handy weggeschlagen. Also einfach eine Sache, die wo sie meiner Meinung nach respektlos war. Und ja, dann wurde er einfach aus dem Wettbewerb genommen. Und ich kann das nicht ganz verstehen und finde es auch bescheuert. Und deshalb werde ich jetzt seinen Beitrag zum ESC abspielen, der leider nicht vorkam. Also, ich muss mal kurz gucken, wie der hieß. Weil ich fand das auch einen ganz gelungenen Song. Also der Künstler heißt Joost Klein. Und von dem hören wir jetzt Europapa. Ich sag dann danach noch ein bisschen was zu dem Song, beziehungsweise was da an, finde ich, quasi holländische Kultur so ein bisschen mitschwingt. Viel Spaß bei Europapa.

Ja, das war Europapa von Joost Klein, Teilnehmer beim ESC, der dann gecancelt wurde. Ich finde es ein super Song und vielleicht habt ihr es mitbekommen, so drei Viertel vom Lied wird es dann ein bisschen härter und da Hacken nennt man das, die auch in dem Video. Das ist eine bestimmte Tanzart. Ich kenne dieses eigentlich nur auch hauptsächlich von holländischen Künstlern, wenn es um Frenchcore geht. Und die sind sehr, ja, also man bewegt quasi nur abwechselnd das eine und das andere Bein auf und ab. Und das sieht sehr lustig aus. Ihr könnt euch das hier mal gerne anschauen. Im Internet. Und genau, das wollte ich nur mal laufen lassen und mich ein bisschen, ja, echauffieren, warum, weil ich es absolut nicht verstehe, warum man so einen Song dann einfach rausnimmt. Genau. Dann wollte ich noch ein ESC-Teilnehmer euch zeigen, die auch irgendwie ein bisschen untergegangen sind und vielleicht auch mein Lieblingslied aus diesem ESC ist auch nicht so eine ganz, also weichgespülte Popmusik, sondern mal einfach quasi Volksmusik aus diesem Land genommen und auch so die Vielfalt gezeigt, die der ESC auch immer noch hat, wenn man genauer hinschaut. Und zwar ist es, glaube ich, die Teilnehmerin aus Armenien gewesen. Genau. Da wünsche ich euch viel Spaß damit. Und zwar hieß die Band Lada Niva und die macht so ein bisschen ja, folkigeres Zeug quasi aus Armenien. Und es geht auch ein bisschen nach vorne. Dabei wünsche ich jetzt euch auch ganz viel Spaß.

Ja, wunderbar. Das war Lada Niva mit Jaco. Diesjährige Teilnehmerin beim ESC aus Armenien. Fand ich fresh. Auch wenn ich so viel erzähle über kulturelle Vielfalt und Kulturen, die zusammenfließen, finde ich manchmal auch die andere Seite ganz interessant, quasi, dass, wenn man das als andere Seite sehen will, dass Kulturen auch für sich stehen, quasi. Und quasi, wenn die Kulturen wie beim ESC ja auch zusammenfließen, dann nicht alles dieselbe weichgespülte Pop-Scheiße ist, sondern die auch eigene Akzente setzen können, die sich sehr gut anhören. Genau, eigene Akzente. Man muss vielleicht dazu sagen, dass ich mir diesen Quatsch schon seit über 15 Jahren nicht mehr anschaue. Und ein sehr großer Gewinner für mich bleibt auf ewig. Natürlich der Gewinner von vor... Ja, wann war denn das? Muss man mal gucken. Ah ja, 2006. Das ist natürlich schon ein bisschen her. Mehr als 15 Jahre. Also, wie sind wir jetzt? 2024. Also 18 Jahre. Wo ich noch ESC geschaut habe. Und damals hat Finnland gewonnen mit einem absoluten Brecher, den ich euch jetzt nochmal vorspielen will. Und es wäre ja nicht euer Schmöckwitz, wenn nicht mal ein bisschen nahe drauf laufen würde. Deshalb folgt jetzt hier die Band Lordi mit dem guten Hard Rock Hallelujah. Damit ganz viel Spaß. Lordi.

Ja, liebe Hörmenschen, das war Lordi. Ich hoffe, eure Ohren wurden ein bisschen durchgepustet. Und ihr hattet ein bisschen Spaß mit dem ESC-Gewinner von 2006, als der Schmöcki noch ESC geguckt hat. Wann war ich denn eigentlich da? 14. Interessant. Ja. So. Mit 14. So, wie geht's weiter? ESC habe ich jetzt, glaube ich, abgefrühstückt. Meine Meinung gegeigt. Und was ist denn noch zurzeit? Noch was mit Europa? Ach ja, die EM. Ja, da habe ich auch ein sehr interessantes Video gesehen. Heute vom Browser Ballett. Wenn ihr wollt, könnt ihr euch das mal angucken. Die machen sich so ein bisschen lustig drüber. Wie zur EM dann plötzlich patriotische Gefühle aufkommen bei einer sehr linken Person. Und sie vom patriotischen Virus infiziert wird. Und dann kurze Zeit die Nationalmannschaft abfeiert. Kann ich nur empfehlen. Guckt euch das an. So, jetzt habe ich auch schon das Browser-Palett und Sketche erwähnt. Gab es noch irgendwas? Ach, Europawahlen waren ja auch noch. Und meine Lieblingspartei, die Partei, hat, glaube ich, 2% abgeräumt. Das heißt, Sonneborn und Sibylle Berg werden 4 oder wie viel, 5 Jahre im EU-Parlament sitzen und da Transparenz herstellen. Da wird auch heute, also wo das die Sendung aufgenommen wird, am 20. Juni Gesetze beschlossen, wie das mit der Daten Situation aussieht. Da sollen ja ganz furchtbare Überwachungsgesetze beschlossen werden. Also wo auch schon die Threema und Signal gesagt haben, wenn die so durchkommen, werden sie sich aus dem europäischen Markt verabschieden, weil sie dann nicht mehr gewährleisten können, dass die Nachrichten, die ihr auf eurem Handy schreibt, sicher übertragen werden können und sie ganz sicher sein können, dass da niemand mitliest. Also wirklich Überwachung at its finest. Ich kann auch gleich mal nachgucken, wie es da aussieht jetzt, was da beschlossen wurde. Genau. Aber vorher spielen wir, würde ich sagen, noch ein Lied. Da Kepa wollte heute eigentlich auch kommen, oder Tra Kepa. Ja gut, Daniel ist aber verhindert, weil bei der Tour de Wohnheim gerade in der Studentenwohnheim in Eichel betroffen ist, also quasi Sand. Und wenn man vor der Haustür ein Studenten-Umtrunk stattfindet, dann ist man natürlich hier entschuldigt, muss nicht im Studio auftauchen. Aber wir mögen beide dieselbe Musik und wenn wir jetzt gerade schon bei Metal waren, dachte ich mir, spielen wir noch einen Metal-Song. Und zwar von den Apokalyptischen Reitern. Habe ich heute auch schon ein paar Mal gehört und immer wieder gut. Es wird schlimmer.

Ja, willkommen zurück. Ihr seid immer noch beim Wachsalon Wohlbefinden. Das waren die apokalyptischen Reiter mit Es wird schlimmer. Hab gerade gesehen, das ist auch schon wieder 15 Jahre her. Also, da war ich 15 oder 16? 17? Eieiei. Das waren noch Zeiten. Das waren noch Zeiten. Ja, und was machen die heute so? Das will ich euch auch nicht vorenthalten, wenn wir jetzt gerade schon bei denen sind. Die haben eigentlich, produzieren immer noch Alben und von dem neuen Album will ich euch jetzt noch was zeigen. Das hat mir auch sehr gut gefallen. Es ist vor 2 Jahren rausgekommen. Abo-Reiter mit Wilde Kinder. Viel Spaß.

Ja, das waren die apokalyptischen Reiter mit die wilde Kinder. Sehr gut gelungen, finde ich. Gute Bässe und so. Ja. So, und ich glaube, ich mache jetzt hier im Studio mal Schluss. Also gleich begrüßt euch der Schmöcki aus der Post. Und dann machen wir die 3 Stunden noch voll. So, aber für den Schmöcki aus dem Studio und deren Beitrag aus dem Studio war es das jetzt. Ich sage bis gleich.

Ja, liebe Hörmenschen, gleich ist jetzt. Hier ist euer Schmöcki aus der Post und es sind nur noch läppische, ja, eine Stunde, fünf Minuten, eine Stunde, sieben Minuten to go. Und da habt ihr jetzt noch mit mir das Vergnügen, die letzte Stunde Wachsalon und Wohlbefinden im Juli, wird das schon sein, mit mir zu bestreiten. Womit machen wir weiter? Es gab eine kleine Umfrage in meiner derzeitigen WG, was die anderen so hören wollen, und es wurde ein Liedwunsch geäußert von dem guten Sakib, und den werde ich jetzt spielen. Also jetzt weg vom Metal erstmal, hin zu etwas ganz anderem, nun zu etwas völlig anderem. Und zwar kommt jetzt Digital Ivan mit I Want to Dance. Also ein bisschen ein House, Deep House Party-Hit aus dem Club. Viel Spaß, wünscht der Schmöcki. Yalla!

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1: Ihr seid immer noch bei Wachsalon. Wohlbefinden. Genau, das war Digital Ivan mit I Want to Dance. Ein Wunsch meines Mitbewohners. Ich hoffe, es hat ein bisschen gefallen, auch wenn es jetzt kein Metal war. Das ist natürlich eine herbe Enttäuschung für viele Schmöcki aus der Postproduktion-Fans. Aber wir machen ja auch gleich weiter. Und zwar mit, und ich will euch da auch nicht lumpen, jetzt spiele ich noch ein paar Songs aus meiner persönlichen Bibliothek, weil das auch irgendwie mit dem Internet hier in der Postproduktion, du lädst was runter, dann ist es das falsche Format, dann musst du es nochmal ändern, dann hakt dies und das und Upload und Download und hast du nicht gesehen. Nee, so geht's nicht weiter. Jetzt wird euer Schmöcki aus der Post einfach nur noch was aus seiner persönlichen Musiksammlung hier abspielen. Das ist auch einfach Faulheit jetzt. Jetzt sind die Zeiten gekommen, wo man sich einfach hinlegt, die DJ-Karriere an den Nagel hängt, den Radiomensch, einen guten Mann oder eine gute Frau oder ein gutes, was auch immer sein lässt. Und die persönliche Musiksammlung hat ausgespuckt ein Metal-Song. Und zwar folgt jetzt von System of a Down Violent Pornography. Damit wünsche ich viel Spaß. Yalla!

Ja, liebe Hörmenschen, das war System of a Down mit Violent Pornography. Wir machen weiter mit meiner persönlichen Musiksammlung und noch einem Lied von System of a Down. Wie hätte es anders sein können? Und ich suche es jetzt mal kurz heraus. Ich bin mir nicht sicher, ob ich es habe. Leider haben die Titel keine richtigen Namen. Aber es müsste es geben. Momentchen. Ja, und da habe ich es gefunden. Wir machen einen kleinen Übergang in ruhigere Gefilde. Ich kann ja hier nicht nur Metal spielen, weil aus dem System of a Down gibt meine Metal-Sammlung überhaupt nichts mehr anderes her. Jetzt folgt Spiders von System of a Down und ich verspreche hiermit hoch und heilig, danach wird's ruhiger. Yalla!

So, willkommen zurück. Ja, das war Spiders von den guten System of a Down. Und wie versprochen, wird es jetzt etwas ruhiger werden. Und zwar wird es jetzt ganz ruhig, ganz entspannt. Eine Band, die ich gar nicht kannte, die aber sich irgendwie auf mein Rechner geschlichen hat. Und zwar heißt die Balam Achab. Also A-C-A-B. Ich bin mir nicht sicher, ob das wirklich beabsichtigt ist, ob die irgendwie links sind, aber die machen wirklich komplett ausgespacede Musik, die ich euch mit euch jetzt teilen will. Und wo ich sehr froh war, dass ich diesen Sound einfach auf meinem Rechner gefunden habe. Ich würde sagen, wir sind zwar schon ein kleines bisschen über Mitternacht, aber es geht auf jeden Fall auch in Nacht um in diesem Lied. Das Lied heißt Night Street. Damit wünsche ich euch ganz viel Spaß. Balam Achab mit Night Street. Yalla.

Ja, ich hoffe, euch gefällt dieser abgespacete Scheiß genauso wie mir. Das waren Balam Achab mit Night Street. Und ich habe ja schon irgendwie die Mitternacht angeschnitten. Und vielleicht hätte ich den Song auch einfach vorher spielen sollen. Aber naja, es kommt, wie es kommt, ne? Jetzt sind wir irgendwie eine Viertelstunde später dran. Es gibt noch nämlich einen Song. Ach ja, der passt ja trotzdem. The Midnight Hour. Featuring Sarah Chernoff und auch von Balam Achab. Und da wünsche ich euch wieder ganz viel Spaß damit. Und hoffe, ich kann euch ein bisschen begeistern für diese unfassbar geile Band mit diesem Sound. Also, wenn man morgens früh irgendwie durchgemacht hat oder es schon später in der Nacht ist und so und man hat diesen Song auf den Ohren, ich kann es euch sagen, oder diese Songs von der Band, das knallt nochmal ganz anders. So, aber ich rede schon wieder zu viel. Ich würde sagen, wir spielen einfach los. Yalla.

So, hat's euch hoffentlich schön weggebrezelt, der Sound von Bala Majab. So, ich bin mir jetzt leider nicht sicher, wie das genau war bei Mixcloud mit diesen Uploads. Ich darf ja nur zwei oder drei Lieder vom selben Interpreten spielen und nur zwei vom selben Album. Ja, gut, also. Das war's jetzt erstmal mit Bala Majab. Vielleicht nächstes Mal wieder, wenn es in die Postproduktion geht. Obwohl mich die Postproduktion so langsam ein wenig annervt. Aber gut, so ist es jetzt halt. Ich wünsche euch viel Spaß. Es geht weiter. Es kann nur eine Band geben, die immer wieder kommt. Und ich sag's jetzt nicht mal an. Yalla, ihr werdet schon sehen.

Ja, eigentlich muss ich nichts dazu sagen, oder? Also passt wie immer Faust auf Auge. Das waren Tokotronic, die Grenzen des guten Geschmacks 2 auf ihrem Album Cook oder KOOK. Wer weiß das schon so genau? Und ich würde sagen, wir machen weiter mit Tokotronic, da geht nie was schief. Wir machen weiter mit Yalla.

So, ihr habt es natürlich erkannt, oder? Das war ein Tokotronic mit High Freaks. High Freaks. Hört ihr immer noch Radio? Hört ihr immer noch dem Schwörquiz zu? Was ist das denn? Seid ihr für Freaks? Ihr Freaks. Okay, genug meine Hörer gedisst. Und Hörmenschen und Hörerinnen. Wir machen weiter mit Tokotronic. Ich versuche es jetzt einfach. Wir scheißen auf Karriere sowieso. Und auf alles andere ein bisschen auch. Und ich würde so sagen, Vernunft ist eine nicht so Top-Idee. Lass mal mit ein bisschen Unvernunft probieren, wie auch schon Hoskote und Drojanov in ihrem Buch Kampfabsage formulierten. Im 10. Jahrhundert landete das Narrenschiff in Spanien.

Ja, liebe Hörmenschen, das war natürlich pure Vernunft, darf niemals siegen, von den Tokotronic. Ich hoffe, auch das hat euch sehr gut gefallen. Und ich habe es irgendwie jetzt reingebracht, keine Ahnung, ich habe es erwähnt, das Narrenschiff. Und ja, was kann jetzt anders kommen als das Narrenschiff? Viel Spaß. Yalla.

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0: Ja, ich hoffe, euch haben die zwei letzten Tracks gut gefallen. Das waren die Wünsche von Chrissy und Schuber. Tainted Love und Distorted mit Acid Cry.
1: Ja.
0: Und jetzt kommt noch ein Track.
1: Nasty.
0: Von
1: Spencer.
0: Mark Spence. Das wird der Abschluss sein. Es war mir immer ein großes Vergnügen, liebe Hörmenschen, euch durch den Machsalon Wohlbefinden zu führen. Ich hoffe, euch hat auch der Gast gefallen, der ein bisschen was erzählt hat. Und ja, damit entlasse ich euch jetzt in die Nacht. Viel Spaß mit Mark Spence und Nasty.

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